0: Er habe das Militär angewiesen, die Attacke nicht durchzuführen, schrieb er auf der Plattform True Social. Gleichzeitig soll das Militär bereit sein, einen umfassenden, groß angelegten Angriff zu beginnen, falls keine akzeptable Vereinbarung mit dem Iran erzielt werde.
1: Einige Golfstaaten, darunter Katar und Saudi-Arabien, hätten ihn gebeten, von dem geplanten Militärschlag zunächst abzusehen, weil gerade ernsthafte Verhandlungen im Gange seien, erklärte Trump weiter. Aus Respekt sei er dieser Bitte nachgekommen. Zuvor hatte Trump den Druck auf den Iran wieder mal hochgeschraubt und gedroht, den Krieg wieder aufzunehmen. Die Uhr ticke, der Iran solle nun schnell handeln, hatte Trump gewarnt. Seit Anfang April gilt eine von ihm einseitig verhängte, oftmals sehr wackelige Waffenruhe. Aus den USA, Tina Eck.
0: Union und SPD sind sich einig, dass die automatische Diätenerhöhung für Bundestagsabgeordnete in diesem Jahr ausgesetzt werden soll. Er sei dafür, diese Idee aus der Union schnellstmöglich umzusetzen, sagte SPD-Generalsekretär Klüssendorf.
2: Man könne nicht bei Krankenversicherung, Rente und Pflege über Einsparungen diskutieren und sich gleichzeitig eine Diätenerhöhung von 500 Euro pro Monat genehmigen, so SPD-Generalsekretär Klüssendorf. Auch Unionsfraktionschef Spahn hatte sich offen gezeigt für einen Verzicht auf die anstehende automatische Diätenerhöhung zum 1. Juli. Er verstehe, dass Bürger, wenn sie verzichten müssten, das auch von Abgeordneten erwarteten, so Spahn. Die Diäten werden seit 2014 jedes Jahr angepasst, der allgemeinen Lohnentwicklung folgend, ähnlich wie die Rente. Aus Berlin, Ronny Tochau.
0: Bei einem Angriff auf ein großes islamisches Zentrum in San Diego sind 3 Menschen getötet worden. 2 mutmaßliche Angreifer seien in einem Auto auf dem Parkplatz tot aufgefunden worden, sagte ein Polizeisprecher. Die US-Behörden gehen aktuell davon aus, dass sich die Verdächtigen im Alter von 17 und 19 Jahren selbst das Leben nahmen. Die Polizei betrachtet die Attacke bis auf Weiteres als ein Hassverbrechen. Nach dem Einsturz eines Mehrfamilienhauses im sächsischen Görlitz sind 2 von den ursprünglich 5 Vermissten wohlauf. Das teilte eine Polizeisprecherin mit. Nun werde noch nach 3 Personen gesucht, die nicht erreichbar seien. Ob sich die Vermissten unter den Trümmern befinden, ist weiter unklar. Möglicherweise habe es in dem Haus eine Gasexplosion gegeben, schrieb die Polizei auf X.
3: Das Wetter an Rhein und Erft.
4: Frisch ist es heute Nacht. Temperaturen liegen bei 3 bis 7 Grad, aber es bleibt trocken und klar. Gegen morgen kann es ein paar Nebelfelder geben. Wir starten dann aber erstmal freundlich in den Dienstag und am Nachmittag kann es dann ein paar Schauer geben.
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5: A1 Dortmund-Köln zwischen Remscheid und Burscheid. 1 Kilometer Stau, 60 Minuten Zeitverlust. Und A40 Dortmund-Essen zwischen Dortmund-Hombruch und Dortmund-Barob. 1 Kilometer stockender Verkehr. Wir wünschen allen unterwegs gute Fahrt.
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4: Wahnsinn, Madonna und Sabrina Carpenter, die haben zusammen einen Song rausgebracht. Also wirklich, das sind ja 2 Generationen. Einmal 67, einmal 26. Ein ganz toller Song. Bring Your Love spiele ich euch gleich hier. Kommt gut durch.

0: Wow, Madonna ist das.
1: Madonna.
0: Zusammen mit Sabrina Carpenter. Was ein Duett. Zwei Generationen eindeutig und die beiden standen zusammen auf der Bühne beim Coachella Festival. Im April war das. Sabrina stand da und hat performt. Plötzlich dann da die große Madonna neben ihr, die Queen of Pop. Die eine 67, die andere 26. Ja, die beiden haben dann ein paar Songs zusammen gesungen. Und was für ein Timing, Madonna war genau vor 20 Jahren zum ersten Mal dort beim Coachella Festival. Dieses Duett wird auf jeden Fall gefeiert und man munkelt sogar, der Song ist drauf auf dem neuen Album von Madonna. Es kommt im Juli raus. James Arthur jetzt für euch im besten Mix.
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1: Das Wetter an Rhein und Erft.
2: Die Nacht ist und bleibt klar und trocken und frisch bei 3 bis 7 Grad. Morgen früh kommt ihr dann ohne Regen zur Arbeit. Nachmittags kommen ein paar Wolken dazu. Es wird ein bisschen wärmer als gestern. Die Werte steigen auf 17 Grad.
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3: Hier die aktuelle Verkehrslage. A1 Dortmund-Köln zwischen Wermelskirchen und Kreuz Leverkusen. 1 Kilometer Stau, 60 Minuten Zeitverlust. Weiterhin auf der A40 Dortmund-Essen zwischen Dortmund-Hombruch und Dortmund-Barob. 1 Kilometer stockender Verkehr. Und zusätzlich auf der A57 Krefeld-Nimwegen zwischen Krefeld-Gartenstadt und Mörskapellen. Dichter Verkehr, 10 Minuten längere Fahrzeit. Wir wünschen allen unterwegs gute Fahrt.
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2: Wenn ihr es ruhig angehen lassen könnt heute Nacht, dann freut euch auf Bon Jovi und Bed of Roses gleich. Vorher noch Sonic und Sky. Claudia Löhr ist mein Name. Hallo zusammen.

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0: Taylor Swift ist es. Hallo zusammen, kommt gut durch die Nacht. Gleich ganz neue Musik bei uns. Spiele Marquez und Da Lo Mismo.
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3: Ja, nee, ist klar. Erst nochmal herzlichen Glückwunsch in die Runde. Ey, ich bin ja wieder platt, wer so im Wonnemonat alles Geburtstag hat. Hier, Roland Kaiser, 74 ist er geworden, der Kaiser. Und natürlich Udo Lindenberg, unsere westfälische Nachtigall. 80 Jahre, der Udo. Würde man jetzt auf den ersten Blick auch nicht drauf kommen, oder? Aber wie sagt Udo, das Alte hat ein Problem mit mir. Und Udo Lindenberg ist ja wirklich clever. Der hat sich mit der häuslichen Pflege im Alter schon vor Jahren auseinandergesetzt und alles geregelt. Das heißt, bei Udo Zimmerservice im Atlantik, der braucht da keine AOK für. Im Atlantik nennt man ihn einfach den Barmer Ersatzfürsten. Ja, und Udo und der Kaiser haben ja mehr gemeinsam, als man denkt. Klar, beide Musiker. Beide kerzengerade Typen mit klarer Haltung und Charakter, muss man wirklich sagen. Und immer eine Message in ihren Texten. Der eine singt, ich lieb dich überhaupt nicht mehr. Und der andere singt, manchmal möchte ich schon mit dir. Ja, da wird nichts liegen gelassen. Von wegen, hinterm Horizont ist Sense. Hinterm Horizont ist Santa Maria. Insel, die aus Träumen geboren. Also nochmal, alles Gute euch beiden. Viel Gesundheit und denkt dran, ein Ende kann ein Anfang sein. Herzlichst, euer Dr. Stefan Frank. Der Arzt, dem nur die Frauen vertrauen. Chill.
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0: Nachzahlungen, als die Regelung gekippt wurde. Dass die Bundes-SPD ausgerechnet jetzt wieder eine rechtliche Grundlage schaffen will, damit Bundesländer jeweils für sich Mietendeckel festlegen können, liegt an der bevorstehenden Abgeordnetenhauswahl in Berlin, wo die SPD aktuell in Umfragen hinten liegt. Die Union lehnt Mietendeckel allerdings ab und innerhalb der Bundesregierung gibt es sowieso schon zahlreiche Streitthemen. Aus Berlin Jan-Henner Reitze.
1: Bundesinnenminister Dobrindt will den Zivilschutz in Deutschland ausbauen und dafür insgesamt 10 Milliarden Euro investieren bis zum Jahr 2029. Über diese Pläne in einem Eckpunktepapier soll die Bundesregierung morgen in ihrer Kabinettssitzung beraten.
2: Nach dem Ende des Kalten Krieges wurde vieles für überflüssig gehalten, Schutzbunker zum Beispiel. Doch wegen der Bedrohung durch Russland hat die Regierung vor gut einem Jahr Ausnahmen von der Schuldenbremse beschlossen, auch für den Zivilschutz. Mit den 10 Milliarden Investitionen sollen zum Beispiel jetzt 1.000 Spezialfahrzeuge angeschafft werden und über 100.000 stapelbare Feldbetten. Außerdem soll die Warn-App Nina so weiterentwickelt werden, dass sie den Weg zum nächsten Schutzraum anzeigen kann. Dafür müssen aber wohl noch viele Schutzräume überhaupt erst wieder eingerichtet werden. Aus Berlin, Ronny Tochau.
1: Zum Fußball. Pep Guardiola steht einem Medienbericht zufolge vor dem Rücktritt als Coach von Manchester City. Laut der britischen Zeitung Daily Mail wird der Spanier den englischen Fußballclub zum Saisonende verlassen. Als Topfavorit auf die Nachfolge gilt Ex-Chelsea-Coach Enzo Maresca. Guardiola gewann mit City unter anderem 6-mal die Meisterschaft und 2023 die Champions League. Er hat in Manchester noch einen Vertrag bis 2027.
3: Das Wetter an Rhein und Erft.
4: Die Nacht ist trocken und meist sogar sternklar und es ist sehr frisch. Die Tiefstwerte liegen zwischen 7 und 3 Grad. In den Dienstag starten wir erstmal ganz freundlich. Später kann aber wieder Regen dazukommen. Die Werte liegen dann bei 17 bis 19 Grad.
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5: A1 Dortmund-Köln zwischen Wermelskirchen und Kreuz Leverkusen, 1 Kilometer Stau, 60 Minuten Zeitverlust. Und A40 Dortmund-Essen zwischen Dortmund-Hombruch und Dortmund-Barob, 1 Kilometer stockender Verkehr. Wir wünschen allen unterwegs gute Fahrt.
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4: Hallo, Johanna Tänzers hier für euch. Ich wünsche euch eine schöne Nacht mit uns. Und Leute, bitte lasst euch jetzt nicht von Michael Schulte verunsichern. Der kommt jetzt hier mit 5 am. Der sehen wir leider noch nicht. It is erst die 3 am.

0: schöne Nacht mit uns. Also ich war selbst schon mal auf einem Harry Styles Konzert und ich kann euch sagen, Leute, die Stimmung ist einfach magisch. Da ist so ein ganz tolles Zusammenhaltsgefühl. Jetzt am Samstag hat Harry Styles ja in Amsterdam seine Tour eröffnet und die Tickets dafür waren ja super schnell weg und auch sehr, sehr teuer. Ihr konntet aber welche bei uns im Ticket-Call gewinnen. Und deswegen konnte Katharina mit ihrer Freundin dahin gehen. Meine Kollegin Kimberly Klages hat die beiden vor Ort begleitet.
1: Gänsehautmomente sind das. Ich finde Konzerte sowieso immer besonders und das war jetzt wieder ein Künstler, der hat es wirklich besonders gemacht und es war einfach super.
2: Nacht 1 von 10 ist geschafft für Harry Styles und das war wirklich ein Wahnsinnsabend.
1: Es wurde immer weiter Party gemacht und immer keiner ist still geblieben und das fand ich wirklich super.
3: Ich finde auch gerade so die Stimmung untereinander, das war einfach die ganze Zeit fröhlich, freundlich. Und ich finde, das macht es dann auch ganz besonders.
1: Das ist ein außergewöhnlicher Künstler und die Musik berührt einen einfach.
3: Es ist mal was ganz anderes und jeder kann einfach sein, wie er möchte. Und das hat man hier einfach heute auch total gemerkt.
4: Thank you so much for being in this night. Welcome, this is night one of the Together Together Tour.
1: Ja, so eine Erfahrung muss man mal machen. Auch gerade finde ich jetzt immer spannend, dann auch in ein anderes Land zu fahren und da auch mal ein Konzert zu schauen. Hab schon, als der erste Song rauskam, gesagt, wenn Harry Styles auf Tour kommt, muss ich auf jeden Fall dabei sein. Dann habe ich erfahren, dass er erstmal nicht nach Deutschland kommt. Da war ich sehr traurig und dann hat meine Arbeitskollegin mir gesagt, dass Tickets verlost werden. Dann habe ich mich sofort beworben.
2: Wie war das denn für dich, als du den Anruf bekommen hast, dass du gewonnen hast?
1: Ich war erstmal total außer mir und war dann auch sehr, sehr aufgeregt und konnte es auch gar nicht glauben. Also ich konnte es, glaube ich, erst glauben, habe ich eben noch zu ihr gesagt, dass wir wirklich eben in der Halle drin waren.
4: I'm completely blown away. Thank you so, so much.
1: Dankeschön an den Ticketcall. Dass sowas überhaupt möglich ist, ist echt brillant. Gerade wenn man nicht so an Tickets kommt oder auch mal den großen Traum hat, einen Künstler zu sehen und sich dann da bewerben kann und wirklich die Chance hat, auch zu gewinnen, das ist echt super.
0: Harry Styles live in Amsterdam für Katharina und ihre Freundin war das ganz sicher ein Wochenende, das sie so schnell nicht vergessen werden. Hier ist er jetzt für euch, der Harry mit American Girls.
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0: Das Wetter an Rhein und Erft.
1: Das ist eine kalte Nacht. Wir haben so Tiefstwerte von 7 bis 3 Grad. Ansonsten ist es trocken und klar. Am Tag selbst ist es dann eher freundlich, aber später zieht es sich dann wieder zu und es kann regnen. Das Ganze bei 17 bis 19 Grad.
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2: A1 Dortmund-Köln zwischen Wermelskirchen und Burscheid. Dichter Verkehr, 10 Minuten Zeitverlust. Wir wünschen allen unterwegs gute Fahrt.
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1: Guten Morgen zusammen oder auch gute Nacht. Wie ihr mögt, in welcher Mut ihr gerade seid. Johanna Tänzer ist hier. Wir sind bei euch. Das sind die All-American Rejects mit Gives You.

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0: schön. Tracy Chapman mit Fast Car kommt gut durch diese Nacht mit uns. Mark Atlas, das klingt so super international, ne? Aber der Typ kommt aus Niedersachsen, aus Lohne, und es gibt neue Musik von ihm.
1: Jetzt

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1: Ich bin David Riemer. US-Präsident Trump hat einen angeblich für heute geplanten Angriff auf den Iran abgesagt. Er habe das Militär angewiesen, die Attacke nicht durchzuführen, schrieb er auf der Plattform True Social. Gleichzeitig soll das Militär bereit sein, einen umfassenden, groß angelegten Angriff zu beginnen, falls keine akzeptable Vereinbarung mit dem Iran erzielt werde.
2: Einige Golfstaaten, darunter Katar und Saudi-Arabien, hätten ihn gebeten, von dem geplanten Militärschlag zunächst abzusehen, weil gerade ernsthafte Verhandlungen im Gange seien, erklärte Trump weiter. Aus Respekt sei er dieser Bitte nachgekommen. Zuvor hatte Trump den Druck auf den Iran wieder mal hochgeschraubt und gedroht, den Krieg wieder aufzunehmen. Die Uhr ticke der

0: SPD-Generalsekretär Klüssendorf. Auch Unionsfraktionschef Spahn hatte sich offen gezeigt für einen Verzicht auf die anstehende automatische Diätenerhöhung zum 1. Juli. Er verstehe, dass Bürger, wenn sie verzichten müssten, das auch von Abgeordneten erwarteten, so Spahn. Die Diäten werden seit 2014 jedes Jahr angepasst, der allgemeinen Lohnentwicklung folgend, ähnlich wie die Rente. Aus Berlin Ronny Tochau.
1: Bei einem Angriff auf ein großes islamisches Zentrum in San Diego sind 3 Menschen getötet worden. 2 mutmaßliche Angreifer seien in einem Auto auf dem Parkplatz tot aufgefunden worden, sagt ein Polizeisprecher. Die US-Behörden gehen aktuell davon aus, dass sich die Verdächtigen im Alter von 17 und 19 Jahren selbst das Leben nahmen. Die Polizei betrachtet die Attacke bis auf Weiteres als ein Hassverbrechen. Nach dem Einsturz eines Mehrfamilienhauses im sächsischen Görlitz sind 2 von den ursprünglich 5 Vermissten wohlauf. Das teilte eine Polizeisprecherin mit. Nun werde noch nach 3 Personen gesucht, die nicht erreichbar seien. Ob sich die Vermissten unter den Trümmern befinden, ist weiter unklar. Möglicherweise habe es in dem Haus eine Gasexplosion gegeben, schrieb die Polizei auf X.
2: Das Wetter an Rhein und Erft.
3: In der Nacht zum Dienstag ist es trocken und oft sternklar, aber auch kalt. 7 bis 3 Grad sind es maximal. Am Tag ist es dann erstmal freundlich, später kann aber wieder ein bisschen Regen dazukommen. Und das Ganze bei 17 bis 19 Grad.
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4: A1 Dortmund-Köln zwischen Wermelskirchen und Burscheid, 1 Kilometer Stau, 43 Minuten Zeitverlust. Wir wünschen allen unterwegs gute Fahrt.
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3: Hallo, hallo. Einen guten Morgen zusammen. Johanna Tänzer ist hier für euch. Und um kurz nach 4 seid ihr wohl sowas von schon fit wie ein Turnschuh, oder? Mhm, ja, genau. Okay, wir machen das mit dem Wachwerden zusammen und kriegen Unterstützung von Shibuzi und Miles Smith. Das ist Blink Twice.

0: So Leute, für wen von euch bedeutet Sommer denn nicht nur Strand, kalte Drinks und Schnorcheln gehen, sondern auch Campingplatz, warmes Dosenbier und ein bisschen Live-Musik? Die Festivalsaison geht ja jetzt so langsam wieder los, ne? Und für alle, die noch keine 100 Festivalbändchen um den Arm haben, hat mein Kollege Stefan Rijek mal so eine kleine Checkliste mit Dingen für Festivalanfänger zusammengestellt. Jetzt mal abgesehen von Zelt, Isomatte und Schlafsack, ne? Was darf ich denn auf keinen Fall vergessen?
1: Ja, also erstmal ist sehr viel davon Geschmackssache. Es gibt ja Leute, die bauen sich da eine ganze Stadt hin mit Strom- und Wasserversorgung. Man kann aber auch mit weniger Aufwand, finde ich, genauso viel Spaß haben. Als Anfänger hätte ich zum Beispiel erstmal gerne gewusst, dass ich nicht 24/7 auf allen Konzerten bin und die Zeit im Camp eigentlich auch so 50% vom gesamten Spaß ausmacht. Deswegen empfehle ich auf jeden Fall noch ein Pavillon, einen Campingstuhl und am besten auch noch einen kleinen Klapptisch. Macht doch, finde ich, am meisten Spaß, so sein eigenes kleines Lager da aufzubauen.
0: Ja, ich finde Pavillon auch voll wichtig, vor allen Dingen, wenn du dann in so einer größeren Gruppe bist, ne, und auch mal im Regen zusammensitzen willst. Und da lohnt sich dann auch eine Campinglampe, die kann man schön dann vor den Pavillon hängen. Das ist ganz kurz heimisch dann.
1: Ja, und auch perfekte Überleitung für meinen nächsten Tipp. Packt ein paar Gesellschaftsspiele ein. Mittlerweile gibt es auch zum Beispiel wasserfeste Kartenspiele. Perfekt, wenn jetzt mal eine Dose Bier umkippt oder es die ganze Zeit regnet. Ja, und für die Konzerte selbst sind definitiv Ohrstöpsel zu empfehlen. Vor allem bei so 3 bis 4 Tagen Festival. Das kann ja schon mal eine Strapaze für die Ohren werden. Und falls dann doch mal regnen sollte, ist ein Poncho natürlich auch immer sinnvoll. Kriegt man aber in der Regel auch vor Ort. Ja, und ab hier kann man eigentlich selbst kreativ werden. Ich kenne zum Beispiel ein paar Leute, die immer Walkie-Talkies mitnehmen, weil eben der Handyempfang auf so einem Festival nicht so gut ist.
0: Ey, was für eine geile Idee. Das macht ja auch an sich einfach voll Spaß, mit so einem Walkie-Talkie da rumzulaufen.
1: Voll.
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0: Das Wetter an Rhein und Erft.
1: Die Nacht ist trocken und meist sogar sternklar und es ist sehr frisch. Die Tiefstwerte liegen zwischen 7 und 3 Grad. In den Dienstag starten wir erstmal ganz freundlich. Später kann aber wieder Regen dazukommen. Die Werte liegen dann bei 17 bis 19 Grad.
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2: A1 Dortmund-Köln zwischen Remscheid und Kreuz Leverkusen. Dichter Verkehr, 7 Minuten Zeitverlust. Wir wünschen allen unterwegs gute Fahrt.
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1: Hi zusammen, Johanna Tänzer ist hier für euch. Einen wunderschönen, frühen guten Morgen. Ich weiß nicht, was ihr jetzt so vorhabt, wo ihr jetzt hin müsst, aber für mich geht's erstmal jetzt ab nach Saint-Tropez. Welcome to Saint-Tropez.

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0: Geburtstagsgrüße von Atze Schröder persönlich. Ja, wäre ganz cool, ne? Zumindest wenn ihr im Mai Geburtstag habt, dann gibt's jetzt neue gute Chancen, dass ihr gleich gegrüßt werdet, weil in seinem aktuellen Podcast hat er sich so ein paar Mai-Geburtstagskinder rausgesucht. Noch mehr von Atze gibt's auch, und zwar am kommenden Wochenende bei uns. Atze ist natürlich bei unserem Comedy Camp Spezial an Pfingsten ganz vorne mit dabei.
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3: Ja, nee, ist klar. Erst nochmal herzlichen Glückwunsch in die Runde. Ey, ich bin ja wieder platt, wer so im Wonnemonat alles Geburtstag hat. Hier, Roland Kaiser, 74 ist er geworden, der Kaiser. Und natürlich Udo Lindenberg, unsere westfälische Nachtigall. 80 Jahre, der Udo. Würde man jetzt auf den ersten Blick auch nicht drauf kommen, oder? Aber wie sagt Udo, das Alter hat ein Problem mit mir. Und Udo Lindenberg ist ja wirklich clever. Der hat sich mit der häuslichen Pflege im Alter schon vor Jahren auseinandergesetzt und alles geregelt. Das heißt, bei Udo Zimmerservice im Atlantik, der braucht da keine AOK für. Im Atlantik nennt man ihn einfach den Barmer Ersatzfürsten. Ja, und Udo und der Kaiser haben ja mehr gemeinsam, als man denkt. Klar, beide Musiker. Beide kerzengerade Typen mit klarer Haltung und Charakter, muss man wirklich sagen. Und immer eine Message in ihren Texten. Der eine singt, ich lieb dich überhaupt nicht mehr. Und der andere singt, manchmal möchte ich schon mit dir. Ja, da wird nichts liegen gelassen. Von wegen, hinterm Horizont ist Sense. Hinterm Horizont ist Santa Maria. Insel, die aus Träumen geboren. Also nochmal, alles Gute euch beiden. Viel Gesundheit und denkt dran, ein Ende kann ein Anfang sein. Herzlichst, euer Dr. Stefan Frank, der Arzt, dem nur die Frauen vertrauen. Chill.
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1: Ich bin David Riemer. Bei einem Angriff auf ein großes islamisches Zentrum im US-Bundesstaat San Diego sind 3 Menschen getötet worden. Die Polizei geht davon aus, dass sich 2 mutmaßliche Angreifer im Alter von 17 und 19 Jahren selbst das Leben nahmen. Die Attacke werde bis auf Weiteres als Hassverbrechen eingestuft, so ein Polizeisprecher. Die SPD will sich innerhalb der Bundesregierung für eine rechtliche Grundlage für einen Mietendeckel in den Ländern einsetzen. Das hat SPD-Generalsekretär Klüssendorf erklärt. In Berlin hatte das Bundesverfassungsgericht solch einen Mietendeckel gekippt, mit dem Argument, dass der Bund für Mietrecht zuständig sei und nicht die Länder.
2: Der Berliner Mietendeckel bedeutete für viele Mieter zuerst, dass sie weniger zahlen mussten. Dann hatten Vermieter plötzlich Anspruch auf Nachzahlungen, als die Regelung gekippt wurde. Dass die Bundes-SPD ausgerechnet jetzt wieder eine rechtliche Grundlage schaffen will, damit Bundesländer jeweils für sich Mietendeckel festlegen können, liegt an der bevorstehenden Abgeordnetenhauswahl in Berlin, wo die SPD aktuell in Umfragen hinten liegt. Die Union lehnt Mietendeckel allerdings ab und innerhalb der Bundesregierung gibt es sowieso schon zahlreiche Streitthemen. Aus Berlin, Jan-Henner Reitze.
1: Bundesinnenminister Dobrindt will den Zivilschutz in Deutschland ausbauen und dafür insgesamt 10 Milliarden Euro investieren. Bis zum

0: kann. Dafür müssen aber wohl noch viele Schutzräume überhaupt erst wieder eingerichtet werden. Aus Berlin, Ronny Tochau.
1: Zum Fußball. Pep Guardiola steht einem Medienbericht zufolge vor dem Rücktritt als Coach von Manchester City. Laut der britischen Zeitung Daily Mail wird der Spanier den englischen Fußballclub zum Saisonende verlassen. Als Topfavorit auf die Nachfolge gilt Ex-Chelsea-Coach Enzo Maresca. Guardiola gewann mit City unter anderem 6-mal die Meisterschaft und 2023 die Champions League. Er hat in Manchester noch einen Vertrag bis 2027.
2: Das Wetter an Rhein und Erft.
3: Das ist eine kalte Nacht. Wir haben so Tiefstwerte von 7 bis 3 Grad. Ansonsten ist es trocken und klar. Am Tag selbst ist es dann eher freundlich, aber später zieht es sich dann wieder zu und es kann regnen. Das Ganze bei 17 bis 19 Grad.
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4: A1 Dortmund-Köln zwischen Remscheid und Burscheid. Dichter Verkehr, 10 Minuten Zeitverlust. Wir wünschen allen unterwegs gute Fahrt.
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3: Jawohl, da sind wir wieder. Hallo, guten Morgen zusammen. Johanna Tänzer ist hier. Wünsche euch einen ganz schönen, ganz frühen Dienstagmorgen.

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1: Einen schönen Dienstagmorgen.
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1: Und das sagt euch jetzt mein Kollege Thorsten Ortmann.
3: Wenige Tage nach dem Staatsbesuch von US-Präsident Trump trifft Kreml-Chef Putin heute den chinesischen Staatschef Xi in Peking. Bei dem zweitägigen Besuch soll es um die Beziehungen beider Länder und internationale Konflikte gehen, so der Kreml. Bundesaußenminister Wadefuhl eröffnet heute in Berlin die Konferenz zur Sicherung der Energieinfrastruktur. Dabei sollen internationale Akteure und Experten aus den Erfahrungen des Ukraine-Kriegs lernen, um so die europäische Infrastruktur besser schützen zu können. Bundeswirtschaftsminister Reiner stellt heute die Waldzustandserhebung 2025 vor. Anhand von Stichproben wird dabei der Zustand der Baumkronen eingeschätzt. Im Bericht für 2024 hieß es noch, dass der Zustand des Waldes in Deutschland angesichts von Hitze, Trockenheit und Schädlingen ernst sei. 80% der Fichten, Kiefern, Buchen und Eichen seien krank, so das Bundesagrarministerium damals. Die ersten Preisträger des neuen Europäischen Verdienstordens werden heute im Europäischen Parlament in Straßburg ausgezeichnet. Mit der Auszeichnung werden bedeutende Beiträge zur europäischen Integration und zur Förderung und Verteidigung europäischer Werte gewürdigt. Den Verdienstorden bekommen heute unter anderem die ehemalige Bundeskanzlerin Merkel, Lech Wałęsa, ehemaliger Präsident der Republik Polen, sowie Wladimir Selenskyj, Präsident der Ukraine.
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0: Das Wetter an Rhein und Erft.
1: In der Nacht zum Dienstag ist es trocken und oft sternklar, aber auch kalt. 7 bis 3 Grad sind es maximal. Am Tag ist es dann erstmal freundlich, später kann aber wieder ein bisschen Regen dazu kommen. Und das Ganze bei 17 bis 19 Grad.
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2: A1 Dortmund-Köln zwischen Remscheid und Burscheid, 1 Kilometer Stau, 60 Minuten Zeitverlust. Und A2 Dortmund-Oberhausen zwischen Oberhausen, Königshardt und Kreuz-Oberhausen, 1 Kilometer stockender Verkehr. Wir wünschen allen unterwegs gute Fahrt.
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1: Hallo, guten Morgen zusammen. Johanna Tänzer ist hier. Und jetzt gibt's Musik von Pink Floyd. Der Song ist einfach aus dem Jahr 79. Schon ein bisschen weit her, ne? Another Brick.

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0: Bull am Dienstagmorgen mit Timber. Hi zusammen. Ey, was macht man, wenn man einen neuen Ort entdecken will? Ja, genau. Vorher sich mal fleißig einlesen oder sich vor Ort führen lassen, zum Beispiel mit einem sogenannten Audioguide. Und wenn dabei auch noch an die jüngsten Besucher gedacht wird, dann ist es doch eigentlich schon perfekt.
1: Augenblick mal unterwegs.
2: Nein, ich bin kein Gespenst im Bettlaken. Eher ein Geist. Der gute Geist dieser Kirche. Meiner Kirche.
3: Von Kindern für Kinder, was gibt es da Besseres? Und genau das ist auch die Idee bei diesem Projekt.
2: Jetzt weißt du, wer ich bin, oder? Ja klar, der heilige Quirinus.
3: Gerade ganz frisch fertig geworden, der Kinder-Audio-Guide durch das Quirinus-Münster in Neuss.
4: Ich würde das empfehlen, weil man daraus auch was lernen kann. Das ist halt sowas wie Religionsunterricht, nur besser.
3: Was für ein Kompliment für den neuen Audio-Guide. 12 Stationen erzählen hier spannend und kindgerecht über das Leben des heiligen Quirinus. Wie kamen seine Gebeine nach Neuss? Wie wurde die Kirche gebaut und was gibt es in ihr alles zu entdecken?
2: Du stehst jetzt in dieser großen Halle. Diesen Raum nennt man Mittelschiff.
5: Nächste Woche ist Quirinusfest, da ist es hier besonders voll.
3: Und genau das haben sie gerade groß gefeiert. Die Quirinus-Oktav. Produziert haben diesen Audioguide die Grundschullehrer Gianni und Dominik Kaulen, zusammen mit den Kindern der Theatergruppe der katholischen Görres-Grundschule.
4: Am tollsten fand ich, als wir das angehört haben, als das eigentlich schon alles fertig war, also dass wir unsere eigenen Stimmen gehört haben, das fand ich cool.
3: Und natürlich verabschieden sich auch die Kinder bei den Zuhörenden.
6: Auf Wiedersehen!
7: Auf Wiedersehen!
8: Ich hoffe, du kommst noch mal wieder.
9: Tschüss. Schön, dass du da warst.
2: Ich hoffe natürlich, dass es dir in meiner Kirche gefallen hat.
3: Mehr auf augenblickmalonline.de. Annette Florin von der katholischen Kirche für Augenblick mal.

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1: Mit Malte Halbricht, guten Morgen. Ab heute können Anträge für die neue staatliche Kaufprämie für Elektroautos gestellt werden. Je nach Einkommen und Familiengröße gibt es mehrere tausend Euro Zuschuss. Gefördert werden reine E-Autos und bestimmte Plug-in-Hybride. Die Prämie gilt auch rückwirkend für Autos, die seit Jahresbeginn neu zugelassen wurden. Rossi Nassian, die aus dem News-Team, wer kann denn die Förderung bekommen?
2: Die Förderung richtet sich vor allem an Privatleute mit kleinerem oder mittlerem Einkommen. Anspruch haben Menschen mit einem zu versteuernden Haushaltseinkommen von maximal 80.000 Euro im Jahr. Familien mit Kindern dürfen etwas mehr verdienen. Gefördert werden neue vollelektrische Autos und bestimmte Plug-in-Hybride. Je nach Einkommen und Kinderzahl sind bis zu 6.000 Euro Zuschuss möglich. Das Auto muss allerdings mindestens 3 Jahre lang behalten werden und die Anträge laufen komplett online über das Bundesamt für Wirtschaft und Ausfuhrkontrolle, das sogenannte BAFA.
1: Und wie groß ist überhaupt das Interesse an E-Autos aktuell?
2: Ja, das Interesse wächst. Das zeigt auch eine aktuelle Umfrage der Versicherung DEVK. Etwa 15% der Besitzer von Benzinern oder Diesel können sich inzwischen vorstellen, auf ein E-Auto umzusteigen. Hochgerechnet entspricht das mehreren Millionen potenziellen Käuferinnen und Käufern. Als Gründe werden unter anderem die hohen Spritpreise genannt. Die Stromkosten sind ja vergleichsweise stabil. Und diese neue Kaufprämie, die ab heute gilt, soll diesen Trend zusätzlich verstärken.
1: Dankeschön, Rossi. Und jetzt Meldungen im Überblick. US-Präsident Trump hat einen angeblich für heute geplanten Angriff auf den Iran abgesagt. Auf seiner Online-Plattform schrieb er, die Verbündeten aus Katar, Saudi-Arabien und den Vereinigten Arabischen Emirate hätten ihn gebeten, abzuwarten, weil es derzeit ernsthafte Verhandlungen gebe. Das Verkehrsbündnis Allianz pro Schiene fordert mehr Tempo bei der Reaktivierung stillgelegter Bahnstrecken. Das Bündnis verlangt vom Bund höhere Finanzmittel, um auch den späteren Betrieb der Strecken zu sichern. Außerdem sollten die Länder dafür mehr Geld aus dem Sondervermögen nutzen, heißt es. In Euskirchen hat es am späten Abend eine Auseinandersetzung mit rund 50 Menschen gegeben. Laut Polizei war ein Großaufgebot im Einsatz, auch ein Hubschrauber kreiste über der Innenstadt. Die Hintergründe des Streits und ob es Verletzte gab, ist noch unklar. Zu lange gewartet. Tech-Milliardär Elon Musk ist mit einer Klage gegen den

0: Da, es gibt heute Morgen manchmal noch so ein bisschen, einen Schleier, so Nebelnässe ist das.
1: Ist auch ziemlich kalt, klamm so draußen, aber wir sollten uns nicht beschweren, weil es ist ja ein vergleichsweise netter Start
0: in
1: den Tag.
0: Auf jeden Fall.
1: Weil es ist trocken. Wir haben zwar viele Wolken, aber eben keinen Regen aktuell, das ändert sich aber über den Vormittag wieder. Dann müssen wir es immer wieder auf Regenschauer einstellen.
0: Na, ich kann ihn nicht hören.
1: Ja, genau, und ich kann auch nichts Neues erzählen, weil das bleibt dann auch wieder den ganzen Tag so. Wir haben immer so einen Wechsel zwischen trockenen und nassen Phasen, das bei 18 Grad heute Nachmittag, aktuell 6 Grad bei euch in Brühl-Bahrdorf.
0: Schade, Sarah, es fing gut mit uns beiden heute an.
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1: Da ist es aber immerhin auch ganz entspannt. Wir haben keine Meldungen, ihr kommt gut durch.
0: 02236 88 89 90. Kommt gut an.
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0: Moin. War das eine spannende Nacht? Das hat immer was, ne? So der Uhr beim Ticken zuzugucken. Vielleicht seid ihr dadurch auch ein bisschen matschig heute Morgen im Kopf. Aber gemeinsam kriegen wir das hin, wie immer. Wir spielen euch jetzt erstmal was mit Wumms, alle Farben.

0: Komm, kurzer Vergleich. 6.08 Uhr bei uns auf der Uhr. Ah, bei euch auch. Sehr gut, ticken wir gleich. Hier ist Radio Out mit Julia. Moin, moin. Lange Rede, gar keinen Sinn. Ging das ab gestern Abend im Stadtrat in Brühl. Da, ja, das war hitzig, ne? Warum? Naja, es ging um die Phantasialand-Erweiterung. Und alle dachten im Vorfeld, dass es da das Go gibt. Plötzlich, 3 Stunden später, die Wende. Der Planungsausschuss, der soll sich im Juli jetzt nochmal damit beschäftigen. Das liegt nicht an der Aufschieberitis von Politikern, also das können wir schon mal ausschließen. Es liegt einfach daran, es ist kompliziert. Und vielleicht liegt es auch an dem Protest der Umweltschützer. Es gab doch vor der Sitzung die Demo vom Netzwerk Naturschutzgebiet Ententeich vor dem Rathaus in Brühl. Und sind wir ehrlich zueinander? Ich mag das Phantasialand, also wirklich, ne? Das ist für mich Kindheit, das ist ein Kurzurlaub. Ich wohne da aber halt auch nicht. Und von daher verstehe ich die emotionalen Argumente gegen die Erweiterung.
1: Das Naturschutzgebiet, da oben gehe ich total viel spazieren und möchte nicht, dass was bebaut wird. Das ist eigentlich ein totales Unding. Das geht gar nicht. Also der Teich gehört den Enten und nicht das Phantasialand.
2: Naja, sagen wir so, wir sind nicht gegen das Phantasialand. Das Phantasialand gibt es schon sehr lange. Ich bin da als Kind schon gewesen, als es aufgebaut worden ist. Aber es kann nicht sein, dass das immer größer werden muss. Es gibt genügend andere Angebote letztendlich, um Freizeit zu verbringen und nicht dann für ein Aquapark, eine Eventbühne oder ein Parkhaus 14 Hektar Naturschutzgebiet kaputt machen. Das können wir nicht zulassen.
3: Ich bin ja nicht hier hingezogen, um in einem Freizeitpark zu wohnen, sondern weil ich Natur suche und Natur liebe.
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1: Um 6.30 Uhr mit Christina Power. Schönen guten Morgen. Statt einer Entscheidung wurde im Brühler Stadtrat gestern Abend alles vertagt. Eigentlich sollte über die Wiederaufnahme der Planungen zur möglichen Erweiterung des Phantasialandes beraten werden. Nach intensiven Diskussionen wurde das Thema aber in den Planungsausschuss verschoben. CDU und SPD hatten dazu einen gemeinsamen Antrag eingebracht. Näher Mai mit den weiteren Einzelheiten.
2: Wie es konkret weitergeht und welche nächsten Schritte möglich sind, soll dann jetzt im Juli im Planungsausschuss beraten werden. Vor der Ratssitzung hatten vor dem Rathaus bereits Gegner der Pläne demonstriert. Das Netzwerk Naturschutzgebiet Ententeich hat mit Schildern und lauten Rufen vor den massiven Eingriffen in Natur- und Hochwasserschutz gewarnt und kündigt weiteren Widerstand an. Nach Angaben der Kritiker könnte vor allem das Gebiet rund um das Naturschutzgebiet Ententeich dauerhaft beeinträchtigt werden. Auch ein möglicher Bürgerentscheid gegen die Pläne ist aus dem Netzwerk bereits ins Gespräch gebracht worden.
1: Gleich zwei Vorfälle in Kölner Obdachlosenunterkünften beschäftigen am Morgen das Kölner Landgericht. Im ersten Fall geht es um schweren Raub. Ein Mann soll einer 86-jährigen Mitbewohnerin Geld geklaut und sie kurzzeitig gewürgt haben. In einem anderen Fall soll ein Mann als Reinigungskraft in einer Unterkunft gearbeitet und hier versucht haben, einen Bewohner unvermittelt mit einer Eisenkette zu erwürgen. Die Staatsanwaltschaft geht davon aus, dass hier der mutmaßliche Täter psychisch erkrankt ist. Deshalb soll der Mann in einem psychiatrischen Krankenhaus untergebracht werden. In Hürth-Knapsack kommt der Bau der neuen Klärschlammverbrennungsanlage voran. Der Massivbau der Ofenhalle ist fertig. Am Nachmittag soll ganz offiziell der Einbau der Maschinentechnik starten. In 3 Jahren soll die Anlage die Entsorgung von Klärschlamm für 1,8 Millionen Menschen sichern. Der Schlamm stammt aus 70 Kläranlagen, der ab 2029 dann nicht mehr in Kraftwerken mitverbrannt werden darf. Die Anlage wird von der Kooperation Klärschlammverwertung Rheinland errichtet. Dahinter stecken der Wasserverband Eifel-Ruhr, der Verband und RWE Power. Und jetzt weitere Meldungen, kurz und knapp. US-Präsident Trump hat einen angeblich für heute geplanten Angriff auf den Iran abgesagt. Er habe das Militär angewiesen, die Attacke nicht durchzuführen, schrieb er auf der Plattform Truth Social. Die Bushaltestellen in Erftstadt werden und wurden barrierefrei. Dafür will der Stadtrat am Abend nochmal 150.000 Euro zur Verfügung stellen. Das Geld ist insbesondere für neue Wartehäuschen. In Wesseling ist die Fahrbahn der Odenwaldstraße noch bis zum 5. Juni voll gesperrt. Der Grund hier sind Bauarbeiten. Es werden neue Kanalanschlüsse hergestellt. 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
3: Good morning. Heute ist zentrale Prüfung in Englisch, zum Beispiel auch in der Gesamtschule in Bergheim. Sarah, das Wetter wird später britisch.
4: Ja, wir sollten uns vielleicht auch mal so schicke Gummistiefel anlegen, wie die da haben.
3: Ja,
4: die brauchen wir heute nämlich auch wieder, gerade zwar noch trocken. Über den Vormittag kommt aber dann wieder der Regen zu uns. Und der Tag, der bleibt dann auch wieder sehr, sehr wechselhaft. Trockene Phasen und Schauer wechseln sich immer wieder ab. Dazu messen wir gerade 7 Grad bei euch in Hürth-Berrenrath. So 17, 18 Grad sind später noch drin.
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4: Wir haben Stau auf der A4 nach Köln zwischen Merzenich und Elsdorf. 4 Kilometer stockender Verkehr. Und dann im weiteren Verlauf zwischen Kreuz Köln-West und Eiffeltor da auch nochmal 2 Kilometer stockend.
3: Habt ihr auch was für uns? Zum Beispiel, dass am Sportzentrum in Pulheim, ne, der Parkplatz am Schützenheim gesperrt ist. Da ist Samstag großes Schützenfest. In diesem Sinne schon mal Grüße an die St. Sebastianus-Schützen. Lasst da krachen. Und wenn euch was unterwegs auffällt, Nutzer 236 88 89 90. Ihr ruft an, wir gehen dran, versprochen.
0: Ja.

0: seid. 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
0: 6.41 Uhr. Was für eine geniale Vorstellung. Euer Chef kommt heute um die Ecke und sagt, ich habe gute Laune. Hier hast du 2000 Euro. Ja, passiert nicht. Oder doch? Also unser Chef macht das. Wir hauen bis 10 in jeder Runde 2000 Euro für euch raus. Garantiert. Also sagt einfach immer weiter, weiter, weiter, weiter. Wir sagen irgendwann 2000 Euro. Dann sagt ihr Stopp und dann bitte ausflippen.
2: Ach du Scheiße. Oh Gott, vielen Dank. Super. Oh Mann, bin ich fertig. Oh super, vielen Dank.
0: Aber fertig vor Freude. Also bitte, ne? Freut euch auch so. Wir legen in ziemlich genau einer Stunde los, 7.40 Uhr. Die Nummer, um mitzuspielen, wisst ihr, ne, steht bei uns im Internet auf radioerf.de.
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Sparta geht ja auch ab. Got my mind. Set on you, George Harrison. Also 88. Was für ein Brett. Spielen wir euch gleich aber Radio Erft. Ich bin's, Julia. Moin, moin. Und wir pumpen uns mal ordentlich auf. Ja, nicht, dass uns die Luft ausgeht. Das wäre nicht so gut fürs Volksradfahren in Stommeln. Pfingstmontag. Das ist Kult, das ist eine Riesentradition bei uns. Der LVS Stommeln macht das, 20 Kilometer, 9 Uhr am Montag geht's los. Zwar am Parkplatz, da an der Kopfbuche in Stommeln. Und alle, die mitradeln, die haben dann auch noch die Chance auf ein tolles neues Fahrrad. Ihr wisst doch.

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1: Mit Malte Albrecht, schönen guten Morgen. Rund um das Tanken gibt es weiter Ärger. Tausende Tankstellen verstoßen offenbar gegen die neue 12-Uhr-Regel, die eigentlich für stabilere Preise sorgen soll. Thorsten Adolfs aus dem News-Team, was genau läuft denn da schief?
2: Offenbar einiges, denn eigentlich ist die Sache ja ganz klar. Seit April dürfen Tankstellen ihre Preise nur noch täglich um Punkt 12 Uhr mittags erhöhen. Preissenkungen sind aber immer erlaubt. Dadurch soll es für die Autofahrer übersichtlicher werden. Aber laut einer Auswertung des Internetportals Mehr Tanken, das sich auf Daten der Markttransparenzstelle bezieht, halten sich viele nicht daran. Fast jede fünfte Tankstelle hat demnach gegen die Vorgaben verstoßen. Vor allem in Bayern gibt es demnach viele schwarze Schafe. Berlin schneidet im Vergleich deutlich besser ab. Das Ziel, den Spritmarkt transparenter zu machen, wird also bis jetzt noch nicht ganz erreicht.
1: Was sagen die Betreiber zu den Vorwürfen?
2: Sie wehren sich gegen die Kritik. Vom Bundesverband Freier Tankstellen heißt es, es gehe nicht um Absicht, sondern um ein technisch schlecht gemachtes Gesetz. Das Problem, wenn ein Preis am Computer geändert wird, dann dauere es, bis das Signal an den Preismasten der Tankstellen, den Zapfsäulen und schließlich beim Bundeskartellamt ankomme, heißt es. Langsame Leitungen oder laufende Tankvorgänge würden oft dazu führen, dass die Daten erst kurz nach 12 übermittelt werden. Dadurch bleibt die Orientierung an der Zapfsäule für uns Verbraucher leider erstmal etwas holprig.
1: Dankeschön, Thorsten. Und jetzt Meldungen in Kurzform. Wer ein neues E-Auto kauft, kann ab heute die neue Förderprämie beantragen. Bundesumweltminister Schneider will das Online-Portal am Vormittag freischalten. Je nach Automodell, Haushaltsgröße und Einkommen gibt es zwischen 1.500 und 6.000 Euro. Bundeslandwirtschaftsminister Rainer stellt heute neue Daten zum Zustand der deutschen Wälder vor. Schon seit längerem beobachten Experten verbreitet Schäden durch Hitze, Trockenheit und Käfer. Im Jahr 2024 war nur jeder fünfte Baum gesund. In Görlitz in Sachsen ist ein Mehrfamilienhaus eingestürzt. Laut Polizei werden 3 Menschen vermisst. Es könne sein, dass sie zum Zeitpunkt des Einsturzes im Gebäude waren. Als Ursache wird eine Gasexplosion vermutet. Bei der Eishockey-WM gibt es für das deutsche Team bis jetzt nur eine gute Nachricht. Ein Abstieg ist kein Thema, weil Deutschland als Ausrichter der nächsten WM im kommenden Jahr gesetzt ist. Sportlich läuft es aber überhaupt nicht rund. Nach 3 Spielen stehen 3 Niederlagen auf dem Konto, bei nur 2 eigenen Toren und 11 Gegentreffern. Gestern Abend gab es eine 1:6-Klatsche gegen Gastgeber Schweiz. Um doch noch das

0: dass vor allem für die Gegner der Erweiterung mehrere hundert Menschen hatten vor der Ratssitzung gegen die Pläne demonstriert und auch ein Bürgerbegehren ins Gespräch gebracht. Und mehr von Rhein und Erft gibt's in einer halben Stunde um 7:30.
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2: An der Burgschule bei euch in Frechen, da sind heute Bundesjugendspiele. Eine Ehrenurkunde fürs Wetter, Sarah, ist nicht drin.
3: Nee, Teilnehmer maximal, würde ich sagen, weil immerhin kommen wir heute meist trocken zur Arbeit hin. Den Schirm, den brauchen wir heute aber trotzdem noch ab dem Vormittag dann immer wieder Regenschauer. Und das bleibt dann auch so unterm Strich einfach ein super wechselhafter Tag bei Temperaturen um die 17, 18 Grad in der Spitze. Aktuell noch was frischer, wir messen 7 Grad bei euch in Pulheim-Gein.
2: Du siehst es zum Glück nicht. Hinter dir gibt es schon dicke, fette, schwarze Wolken, die drohen schon so ein bisschen, dass wirklich das kommt, was du sagst.
3: Ich gucke noch ins schönere Wetter.
2: Ja, dann behalte den Blick bei, bitte.
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3: Fahrt bitte vorsichtig auf der A57 Köln-Krefeld in beiden Richtungen. Zwischen Chorweiler und Worringen ist nämlich eine Entenfamilie auf der Fahrbahn, also da bitte besonders aufpassen. Außerdem habt ihr Stau auf der A1 nach Dortmund zwischen Frechen und dem Kreuz Köln-Nord, da 4 Kilometer stockend. Dann auf der A4 nach Köln zwischen Merzenich und Elsdorf wegen der Baustelle, da aktuell 4 Kilometer stockender Verkehr. Ihr müsst gut 10 Minuten mehr einplanen und auch im weiteren Verlauf auf der A4 nach Köln nochmal zwischen dem Kreuz Köln-West und Eiffeltor 3 Kilometer stockender Verkehr obendrauf.
2: Ja, und passt wirklich auf die Enten auf, weil Sarah und ich, wir haben für alles, was schnattert, wirklich ein ganz großes Herz. 02236 88 89 90. Kommt gut an.
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2: Moin, moin. Kennt ihr den Senf aus Hollywood? Den Podcast von Bill und Tom Kaulitz. Da reden die beiden, ehrlich gesagt, über alles. Sogar über Fußball. Auch über die neueste Idee zum Beispiel, wenn der Schiedsrichter krassen Mist baut im Fußball, den in der Halbzeitpause auszuwechseln. Ich glaube, unserem FC würde kaum ein Schiri eine Halbzeit überstehen. Also wenn ich da an diese Saison und das eine oder andere Spiel denke, oh weia.

0: ihr das? Wenn sich die Socken im Schuh so unter die Sohle so knuddeln. Oh, nervig. Das sind Probleme, ne? 7:12 Uhr. Hier ist Radio Abt mit Julia. Hallo dort nach draußen.
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0: Das sind die Kita-Kids. Der Brüller Ströpp aus Schwadorf. Die waren auf Tour draußen auf der Straße und haben sich den toten Winkel zeigen lassen. Das ist einfach so höllegefährlich. Und also selbst wenn wir Großen uns das angucken, habt ihr das auch manchmal, dass ihr so erschreckt, ne? Wenn ihr seht, was da so im toten Winkel verschwindet. Für die Kleinen ist es ja noch viel, viel schwerer, alles zu verstehen.
2: Dass man jemanden nicht sehen kann.
3: Ein toten Winkel ist, damit der LKW nichts sieht.
4: Weil sonst man überfahren wird.
5: Weil dann kann man plattgefahren werden.
6: Jetzt habt ihr alle mal gesehen, dass man euch nicht sehen kann. Immer weit weg vom LKW bleiben, dann seid ihr sicher.
0: Das ist Lars Eder vom Brüller Abschleppdienst und er hat selbst Kinder und genau deshalb hat er den Brüller Ströpp gezeigt, wie sie einen ganz großen Bogen um Busse und Laster machen, um ja nicht in den toten Winkel zu geraten. Dankeschön für euren Einsatz, dass alle sicher ankommen.

0: da draußen oder zumindest ein bisschen heller. Gibt uns Energie. Um 7.19 Uhr bei Radio Erft mit Julia. 8 Euro. 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

0: Es funkelt und glitzert um 7.30 Uhr. Gleich spielen wir euch Calvin Harris. 7.30 Uhr, jetzt gibt's die Lokalnachrichten mit Christina Power.
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2: Schönen guten Morgen. Der Brühler Stadtrat hat am Abend die Entscheidung zur möglichen Erweiterung des Phantasialandes vertagt. Nach teils heftigen Diskussionen wurde das Thema in den Planungsausschuss im Juli geschoben. CDU und SPD hatten für die Sitzung gestern einen gemeinsamen entsprechenden Antrag eingebracht, diesen dann aber zurückgezogen. Vor der Sitzung hatte das Netzwerk Naturschutzgebiet Ententeich vor dem Rathaus demonstriert, um sich für den Erhalt des Geländes einzusetzen.
3: Ich wohne in Brühl oben am Willewald und wenn eben bei mir vor der Haustür der Wald gerodet werden sollte für so ein Privatunternehmen, was ja auch viel Infrastruktur kosten, Verkehr, Lärm, Müll nach sich zieht, das würde ich halt auch nicht gut finden.
4: Ich finde es eigentlich verrückt, dass man überlegt, ein Naturschutzgebiet zu kippen. Und die Naturschutzgebiete sind ja ausgewiesen, um dauerhaft Arten zu schützen. Und ich halte es für eine Farce.
5: Wir setzen uns schon lange hier in Badorf dafür ein, für Umweltschutz, Lärmminimierung. Die Autobahn haben wir hinter uns. Und da versuchen wir auch dieses Mal hier für unseren Einfluss geltend zu machen.
2: Die Naturschützer haben schon weitere Proteste gegen die Erweiterungspläne angekündigt. Wie es konkret weitergeht, soll nun Anfang Juli im Planungsausschuss beraten werden. Das Kölner Landgericht hat in einem Mordprozess gegen einen offenbar psychisch gestörten Mann das Urteil gesprochen. Der 32-Jährige wird in eine Entziehungsanstalt eingewiesen. Er soll im vergangenen November in einem Krankenhaus seinen krebskranken Zimmernachbarn getötet haben. Laut Anklage soll er den Beatmungsschlauch des Mannes entfernt haben, sodass dieser trotz Rettungsmaßnahmen an Sauerstoffmangel gestorben sei. Die Polizei hat auf der A4 bei Kerpen-Sindorf 5 Luxusautos einkassiert. Gegen 6 Männer im Alter von 23 bis 41 Jahren laufen jetzt Strafverfahren. Sie sollen ein illegales Rennen gefahren sein. Zeugen hatten die Polizei Samstagabend auf die Gruppe aufmerksam gemacht. Die Fahrer sollen den Verkehr auf der A4 Richtung Aachen mit riskanten Fahrmanövern ausgebremst und danach stark beschleunigt haben. Einige Wagen fuhren mit kurdischen Nationalfahnen auf der Motorhaube. Nachdem ein Polizeiwagen zur Gruppe aufgeschlossen hatte, verließ die Kolonne an der Anschlussstelle Elsdorf die Autobahn. An einer Tankstelle konnten die mutmaßlichen Raser dann gestoppt werden. Und jetzt weitere Meldungen, kurz und knapp. Nur einmal am Tag erhöhen, nämlich um 12 Uhr. Diese Regelung gilt seit April an deutschen Tankstellen. Dagegen wurde tausendfach verstoßen, zeigt eine Auswertung des Verbraucherdienstes Mehr Tanken. Regional zeigen sich dabei deutliche Unterschiede. Bei einem Einbruch sind in Weilerswiste im Nachbarkreis hochwertige Sammelkarten gestohlen worden. Ihr Wert liegt im fünfstelligen Bereich. In Pulheim ist der Parkplatz am Schützenheim ab heute voraussichtlich eine Woche komplett gesperrt. Hier ist am Pfingstwochenende das Schützenfest der St. Sebastianus Schützenbruderschaft. Die Elternhaltestelle des Schulzentrums zieht deshalb auf den Parkplatz auf der anderen Straßenseite um. 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
0: Die Verbraucherzentrale gibt euch heute Abend in Bergheim Tipps, wie ihr Heizkosten spart. Das könnte einfach sein, Sarah, mit ein bisschen mehr Sonne da draußen.
6: Könnte, wenn die rauskommen würde. Die hat gegen die dicken Wolken heute aber wieder kaum eine Chance. Und zum Vormittag kommt dann auch immer wieder Regen dazu. Es bleibt also einfach ziemlich durchwachsen bei uns. Temperaturen sind dafür aber konstant. Auch heute wieder 17, 18 Grad in der Spitze. Die aktuelle Temperatur 8 Grad zum Beispiel gerade bei euch in Bergheim-Glessen.
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6: Geht los mit Stau auf der A1 nach Dortmund. Zwischen Frechen und dem Kreuz Köln-Nord 4 Kilometer stockender Verkehr. Dann die A4 nach Köln zwischen Frechen Nord und Eiffeltor, da 5 Kilometer stocken, 10 Minuten plus. Dann haben wir die A59 nach Köln zwischen Troisdorf und dem Flughafen. Auch da 4 Kilometer stocken, 10 Minuten obendrauf. Und ihr steht noch auf der A555 nach Köln zwischen Godorf und dem Kreuz Köln Süd. Da habt ihr 2 Kilometer Stau.
0: 02268 88 89 90 ist unsere Nummer hier bei Radio Erft. Ruft einfach an.
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0: Mit Julia, moin moin. Und versprochen ist versprochen und wird nicht gebrochen.
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0: 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Für alle beim Schützenfest in Bettburg am Wochenende. Oder ein paar Tage wegfahren. Probiert's einfach aus. 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

0: In Thüringen, da haben Pferde einen Porsche angeknabbert. Ja, guten Appetit.
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0: So, falls ihr was Ähnliches schon mal erlebt habt und vielleicht auch eine neue Motorhaube braucht. Kohle gibt's bei uns, bei Henrik Frost im landesweiten Geldregenstudio. Moin.
2: Ja, guten Morgen. Am Telefon der erste Kandidat für heute, Alex.
3: Hallo.
2: Und du hast ein Thema, dein Auto muss auch in die Werkstatt. Erste Frage direkt, ist es ein Lackschaden?
3: Nein. Ein Klappern und ein Plattfuß.
2: Okay, lass uns das mal sortieren. Also, du hast irgendwie einen Platten, der verliert irgendwo Luft. Da kommt dann, wahrscheinlich steckt da ja irgendwie eine Schraube oder ein Nagel drin, da kommen dann neue Reifen drauf und dann ist gut. Das größere Problem ist ja dann das Klappern. Und dann fährt man in eine Werkstatt und dann wird da die Haube aufgemacht, dann guckt der Mechaniker rein, macht die Haube direkt wieder zu und sagt, ei.
3: Genau.
2: Ist das so das, wovor du Angst hast?
3: Das, so ein bisschen, ja.
2: Oder konntest du das Klappern schon irgendwie lokalisieren?
3: Nein, hab keine Ahnung davon.
2: Du hast ja den Vorteil, dass wir jetzt gerade im Radio sind. Das hören unfassbar viele Menschen zu. Du könntest das Klappern jetzt mal so ein bisschen nachmachen und dann meldet sich vielleicht irgendein Mechaniker gleich schon mal mit so einem Tipp, was es sein könnte.
3: Ich glaube, das kann ich nicht.
2: Wenn wir dir so nicht helfen können, dann vielleicht ein bisschen finanziell. Hier kommt dein Geldregen.
3: Danke.
1: 200 Euro.
3: Weiter.
1: 1.000 Euro.
3: Weiter.
1: 2.000 Euro.
3: Stopp.
2: Alex, ich habe dieses Bild schon vor Augen. Wenn der Mechaniker sagt, eieiei, das wird teuer, dann sagst du, ist gar kein Problem, ich habe 2.000 Euro im Geldregen gewonnen.
3: Ja, wunderbar, sehr schön, danke schön.
2: Die gehören dir und ich bin mir sicher, damit wird das Klappern schon ein bisschen leiser.
3: Ja, ich glaube auch, ich hoffe es.
2: Das ist doch ein guter Start in diesen Geldregentag mit 2.000 Euro für Alex. Und die nächsten 2.000 Euro, die liegen hier, die sind für euch reserviert. Bewerbt euch hier auf der landesweiten Geldregen-Hotline und sichert euch 2.000 Euro ohne Blitz.
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Das ist der Moment, wo die ganzen Handylichter angehen bei Robbie Williams. Angels hier bei Radio Erf um 7.48 Uhr. Danke, Hartmut. Er hat einen Blitzer gesehen auf der Lux Richtung Höhe.

0: Thank you, DJ.
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3: Mit Malte Albrecht, guten Morgen. Die Wälder in Deutschland kämpfen weiter mit dem Klimawandel. Bundeslandwirtschaftsminister Rainer stellt dazu am Vormittag aktuelle Zahlen vor. Thorsten Adolfs aus den Nachrichten, und es wird keine großartige Verbesserung der Lage erwartet.
4: Nein, denn das vergangene Jahr war im Schnitt viel zu warm und zu trocken und deshalb hat sich die Lage für die Bäume kaum erholt. Nach Informationen der RP leiden viele Wälder unter den anhaltenden Hitzeperioden und fehlendem Regen. Das macht ihnen so stark zu schaffen, dass im Moment nur noch jeder fünfte Baum wirklich gesund ist. Fachleute prüfen das seit Jahrzehnten stichprobenartig immer wieder und leider deutet sich auch bei der neuen Erhebung, die heute vorgestellt wird, ein ähnlich düsteres Bild wie im letzten Jahr an.
3: Was wird denn unternommen, um den Wald zu retten?
4: Die Waldbesitzer pflanzen gezielt Baumarten, die besser mit den veränderten Klimabedingungen klarkommen. Das ist ein wichtiger Schritt. Viele von ihnen fühlen sich dabei aber alleingelassen. Sie fordern von der Politik mehr Rückenwind und verlässliche Regeln. Problematisch finden sie eine EU-Verordnung. Die Waldbesitzer sagen, in Brüssel orientiere man sich bei der Wiederaufforstung zu sehr an Leitbildern und Lebensräumen von früher. Wälder könnten aber nicht wie ein Museum für immer gleich gehalten werden, weil sich die Natur durch den Klimawandel eben verändere. Die Waldbesitzer fordern deshalb, die EU-Regeln entsprechend anzupassen, damit der Umbau der Wälder nachhaltig gelingt.
3: Thorsten Adolfs, vielen Dank. Und jetzt Nachrichten in der Zusammenfassung. Wer ein neues E-Auto kauft, bekommt Geld. Ab heute kann die neue Förderprämie in einem Online-Portal des Bundes beantragt werden. Das sind bis zu 6.000 Euro. Die Prämie gibt es auch rückwirkend für Autos, die seit Jahresbeginn neu zugelassen worden sind. US-Präsident Trump hat einen angeblich für heute geplanten Angriff auf den Iran abgesagt. Das schrieb er auf seiner Plattform Truth Social. Das US-Militär soll aber weiterhin für einen Angriff bereit sein, sollte es keine akzeptable Vereinbarung mit dem Iran geben. Im kalifornischen San Diego sind bei einem Schusswaffenangriff auf ein islamisches Zentrum 3 Menschen getötet worden. Die beiden mutmaßlichen Täter im Alter von 17 und 19 Jahren wurden tot in ihrem Auto gefunden. Bei ihnen geht die Polizei von Selbstmord aus. Manuel Neuer kehrt offenbar ins Tor der Fußballnationalmannschaft zurück. Er wird nach Informationen der Bild als Nummer 1 mit zur WM fahren. Bundestrainer Nagelsmann hat sich demnach für den Münchner und gegen Oliver Baumann von der TSG Hoffenheim entschieden, der das Team als Ersatzkeeper begleiten soll. Neuers aktuelle Wadenverletzung scheint kein großes Problem zu sein. Sein Einsatz im Pokalfinale am Samstag gilt als wahrscheinlich. Den offiziellen Kader für das Turnier in den USA, Mexiko und Kanada gibt Bundestrainer Nagelsmann übermorgen bekannt. Und das waren die Nachrichten mit Malte Albrecht.
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5: In der Stadtbücherei in Frechen, da wird heute Nachmittag gebastelt und auch Theater gespielt. Das ist eigentlich genau das Richtige für so einen eher grauen Nachmittag, Sarah.
6: Ja, absolut. Auch heute eher wieder so drinnen Wetter. Zumindest der Weg zur Arbeit oder der Schule sind aber noch trocken, bis es dann über den Vormittag eben wieder nass wird. Und es bleibt dann auch den ganzen Tag so. Es wechseln sich trockene

0: zwischen Nord- und Eiffeltor 5 Kilometer stockend. Da müsst ihr ungefähr eine Viertelstunde mehr einplanen. Auch auf der A4 jetzt nach Aachen zwischen dem Kreuz Köln-Ost und Eiffeltor 5 Kilometer, auch da eine Viertelstunde obendrauf. Dann dicker Stau auf der A57 nach Köln, da zwischen dem Dreieck Neuss-Süd und Kreuz Köln-Nord. Insgesamt 9 Kilometer stockend, 20 Minuten länger für die gesamte Strecke. Dann haben wir die A59 nach Köln zwischen Troisdorf und dem Flughafen 5 Kilometer stockend, 10 Minuten plus. Auch 10 Minuten plus auf der A555 nach Köln. Da habt ihr zwischen Godorf und dem Kreuz Köln Süd 3 Kilometer Stau. Und ihr steht auch noch auf der A555 jetzt nach Bonn. Da zwischen Bornheim und dem Bonner Zentrum 2 Kilometer Stau. Außerdem hat der Hartmut uns noch einen Blitzer gemeldet. Der steht in Erfstadt auf der Luxemburger Straße nach Hürth. Da wird direkt am Lipplarer See geblitzt.
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1: Moin, wie gut, dass ihr hier seid. Wir beamen uns nämlich gleich schon mal Richtung Sommer. Der steht in den Startlöchern. Am Wochenende, passend zum Sommerfest von den Fidele Brüller Falkenegger. Und euch gehört die geschenkte Minute gleich, also gegen 8.10 Uhr hier bei Radio Erft. Sollen wir euren Verein auch groß rausbringen? Machen wir. Klickt auf radioerft.de.

0: 8:10 an Pfingsten, da kommt endlich der Sommer in den Rhein-Erft-Kreis.
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0: Ah, Samstag ab 15.30 Uhr, da startet das Sommerfest auf dem Schützenplatz an der Bonnstraße in Brühl. Niklas von den Fidele Brühler Falkenjäger ist dran und ihr macht dann auch eine Open-Air-Disco, ne?
2: Samstag und Sonntag kommt auch eine Band vorbei und Kinder- und Familienfest, so nennen wir uns ja auch. Das heißt, wir haben auch ganz viele für unsere Kleinen zu bieten. Ein Spielemobil, eine Tombola, Mitmachaktionen vom Brühler Turnverein, von der Brühler Feuerwehr, ja. Von Karamala, der Brüder Helden, Hüpfburgen, also ist wirklich alles dabei.
0: Mehr als Hüpfburg und Kinderschminken brauchst du eigentlich nicht. Ich habe Nichten, also das reicht.
2: Das stimmt, aber wirklich ist es jedes Jahr schön, in die ganzen strahlenden Kinderaugen zu schauen. Die toben sich einfach bei uns auf dem Fest aus und sind einfach von vorne bis hinten glücklich.
0: Ja, und wenn die Kids beschäftigt sind, das ist für Mama und Papa halt auch immer der Gamechanger.
2: Ja, die können dann ein Stückchen Kuchen essen oder irgendwas von unseren kulinarischen Spezialitäten genießen.
0: Ach, das klingt fantastisch. Was war für dich im letzten Jahr so ein Moment, wo du dachtest, so dafür lohnt sich die ganze Schufterei im Vorfeld?
2: Ich glaube einfach, wenn man wirklich sieht, wie die Leute glücklich sind, wie sie das eine oder andere Kölsch trinken. Ich selber war als Kind schon dabei, bin jetzt als 23-Jähriger dabei und dadurch sieht man auch, durch wie viele Generationen das irgendwie dann auch getragen wird. Meine Oma kommt immer noch vorbei.
0: Ach, guck mal.
2: Also und ich glaube, das ist gerade das, was das Fest ausmacht, dass es wirklich ein Fest für Jung und Alt ist.
0: Ja, Familie, ne?
2: Auf jeden Fall.
0: Du grüßt alle von den Fidelen Brüller Falkenjäger. Es geht direkt Samstag schon los bei euch und dann ist das Sommerfest an Pfingsten auf der Bonnstraße auf dem Schützenplatz.
2: Genau, super, wir freuen uns auf alle. Kommt gerne auch vorbei.
0: Das ist sehr lieb, danke. Dann sehen wir uns vielleicht. Ganz liebe Grüße.
2: Sehr gut, liebe Grüße zurück.
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0: Ach ja, bei Silbermond kriegt man ein schlechtes Gewissen, weil mir einfällt, was ich alles noch aufräumen könnte. 8:19 Uhr. Danke, dass ihr Radio Erft hört mit Julia. Moin. Lange Rede, gar keinen Sinn. Boah, ging das gestern ab im Stadtrat in Brühl. Ewig diskutiert haben die Politiker über die Phantasialand-Erweiterung. Und ehrlich gesagt haben im Vorfeld fast alle gedacht, es gibt das Go. Und dann plötzlich nach 3 Stunden die Wende. Der Planungsausschuss soll sich im Juli damit beschäftigen. Also vertagt. Und es liegt nicht an der Aufschieberitis oder so, sondern einfach daran, dass es kompliziert ist. Und vielleicht auch an den Protesten der Umweltschützer. Vor der Sitzung, da hat auch das Netzwerk Naturschutzgebiet Ententeich vor dem Rathaus demonstriert. Wir waren mit dabei und jetzt mal ehrlich, also ich mag das Phantasialand. Das ist Kindheit, das ist ein Kurzurlaub, aber ich wohne da nicht. Und von daher verstehe ich wirklich die emotionalen Argumente gegen die Erweiterung.
1: Das Naturschutzgebiet, da umgehe ich total viel spazieren und möchte nicht, dass was bebaut wird. Das ist eigentlich ein totales Unding. Das geht gar nicht. Also der Teich gehört den Enten und nicht das Phantasialand.
2: Naja, sagen wir so, wir sind nicht gegen das Phantasialand. Das Phantasialand gibt es schon sehr lange. Ich bin da als Kind schon gewesen, als es aufgebaut worden ist. Aber es kann nicht sein, dass das immer größer werden muss. Es gibt genügend andere Angebote letztendlich, um Freizeit zu verbringen und nicht dann für einen Aquapark, eine Eventbühne oder ein Parkhaus 14 Hektar Naturschutzgebiet kaputt machen. Das können wir nicht zulassen.
3: Ich bin ja nicht hier hingezogen, um in einem Freizeitpark zu wohnen, sondern weil ich Natur suche und Natur liebe.
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1: Um 8.30 Uhr mit Christina Power. Schönen guten Morgen. Statt einer Entscheidung wurde im Brühler Stadtrat gestern Abend alles vertagt. Eigentlich sollte über die Wiederaufnahme der Planungen zur möglichen Erweiterung des Phantasialandes beraten werden. CDU und SPD hatten dazu einen gemeinsamen Antrag eingebracht. Nach intensiven Diskussionen wurde das Thema aber verschoben. Näher Mai mit weiteren Einzelheiten.
2: Wie es konkret weitergeht und welche nächsten Schritte möglich sind, soll dann jetzt im Juli im Planungsausschuss beraten werden. Vor der Ratssitzung hatten vor dem Rathaus bereits Gegner der Pläne demonstriert. Das Netzwerk Naturschutzgebiet Ententeich hat mit Schildern und lauten Rufen vor den massiven Eingriffen in Natur- und Hochwasserschutz gewarnt und kündigt weiteren Widerstand an. Nach Angaben der Kritiker könnte vor allem das Gebiet rund um das Naturschutzgebiet Ententeich dauerhaft beeinträchtigt werden. Auch ein möglicher Bürgerentscheid gegen die Pläne ist aus dem Netzwerk bereits ins Gespräch gebracht worden.
1: Gleich zwei Vorfälle in Kölner Obdachlosenunterkünften beschäftigen gleich das Kölner Landgericht. Im ersten Fall geht es um schweren Raub. Ein Mann soll einer 86-jährigen Mitbewohnerin Geld geraubt und sie kurzzeitig gewürgt haben. In einem anderen Fall soll ein Mann als Reinigungskraft in einer Unterkunft gearbeitet und hier versucht haben, einen Bewohner unvermittelt mit einer Eisenkette zu erwürgen. Die Staatsanwaltschaft geht davon aus, dass hier der mutmaßliche Täter psychisch krank ist. Deshalb soll der Mann in einem psychiatrischen Krankenhaus untergebracht werden. Klärschlamm darf ab 2029 nicht mehr in den Kraftwerken mitverbrannt werden. Deshalb entsteht in Hürth-Knappsack eine neue Klärschlammverbrennungsanlage und die kommt gut voran. Die Ofenhalle ist fertig. Am Nachmittag startet ganz offiziell der Einbau der Maschinentechnik. In 3 Jahren soll die Anlage den Klärschlamm von 1,8 Millionen Menschen verbrennen. Er stammt aus 70 Kläranlagen. Diese Anlage in Hürth wird von der Kooperation Klärschlammverwertung Rheinland errichtet. Dahinter stecken der Wasserverband Eifel-Ruhr, der Erftverband und RWE Power. Und jetzt weitere Meldungen, kurz und knapp. Die Bushaltestellen in Erftstadt wurden und werden barrierefrei. Dafür will der Stadtrat am Abend nochmal 150.000 Euro zur Verfügung stellen. Das Geld ist insbesondere für neue Wartehäuschen. Außerdem wählt der Rat einen neuen ersten Beigeordneten. Wer die neue Kaufprämie für Elektroautos nutzen will, kann die staatliche Förderung ab heute beantragen. Bundesumweltminister Schneider will die Antragsplattform am Vormittag freischalten. Anträge sind für Kauf und Leasing neuer Elektrofahrzeuge möglich, auch rückwirkend zum Jahresanfang. In Wesseling ist die Fahrbahn der Odenwaldstraße noch bis zum 5. Juni voll gesperrt. Der Grund sind Bauarbeiten. Hier werden neue Kanalanschlüsse hergestellt. 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
3: Gerade brauchen wir ehrlich gesagt noch ein bisschen Fantasie. Aber Freitag bekommen wir bis 27 Grad, Sarah.
4: Ja, wir können uns endlich wieder auf Sommerfeeling freuen. So. Aber eben erst zum Ende der Woche. Bis dahin müssen wir noch so ein paar wechselhafte Tage überstehen. Auch heute wieder ziemlich dicke Wolken und ab dem Vormittag auch wieder häufig nass. Also Regenschirm immer noch Pflicht. Dazu aktuell 10 Grad bei euch in Bedburg-Rath. So 17, 18 Grad sind am Nachmittag noch drin.
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4: Geht los mit zwei Warnmeldungen. Einmal Vorsicht auf der A1 nach Euskirchen. Da liegen bei Bocklemünd Fahrzeugteile auf der Fahrbahn. Und dann auch weiter Vorsicht auf der A4 nach Aachen. Zwischen dem Kreuz Gremberg und Poll hat es einen Unfall gegeben. Da sind immer noch die rechte Spur und der Standstreifen blockiert. Außerdem habt ihr Stau auf der A1 nach Dortmund. Da zwischen Frechen und dem Kreuz Köln-Nord immer noch 3 Kilometer stockend. Auf der A4 nach Köln zwischen Frechen-Nord und Eiffeltor 5 Kilometer stockend, eine Viertelstunde obendrauf. Dann steht ihr auf der A57 nach Köln zwischen dem Dreieck Neuss-Süd und Kreuz Köln-Nord immer noch 9 Kilometer stockend. Für die gesamte Strecke braucht ihr 20 Minuten länger. Dann 10 Minuten plus auf der A59 nach Köln zwischen Troisdorf und dem Flughafen 4 Kilometer stockend. Auf der A555 nach Köln zwischen Godorf und dem Kreuz Köln-Süd 3 Kilometer Stau, 10 Minuten obendrauf. Und auch auf der A555 jetzt nach Bonn, da zwischen Bornheim und dem Bonner Zentrum 2 Kilometer Stau, 10 Minuten plus. Außerdem habt ihr uns noch einen Blitzer gemeldet. Der steht in Erftstadt auf der Luxemburger Straße nach Hürth. Am Lipplarer See wird geblitzt. Danke dir, Hartmut, für die Info.
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3: Mit Julia Drexler. Moin. Und Murphys Gesetz schlägt gerade wieder zu. Erst ist meine Frontscheibe im Auto ordentlich gerissen. So ein doofer Steinschlag. Samstag habe ich damit so viel Energie gestaubsaugt, dass das Rohr gebrochen ist. Herrlich, ne? Aber für solche Fälle haben wir 2.000 Euro für euch Garantiert. Gleich gegen 8.40 Uhr im Geldregen. Die Nummer zum Mitspielen, die gibt's bei uns im Netz auf radioerf.de.

0: Die 80er sind auch am Start um 8.41 Uhr.
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0: Wir machen uns einfach eine gute Zeit zusammen und hoffentlich regnet es auch ganz viel Geld für euch. Es geht rüber zu Hendrik Frost ins landesweite Geldregenstudio.
2: Ja, und Sandra hätte Interesse an einer Runde Geldregen. Das habe ich richtig verstanden, oder?
3: Ja, genau. Ja,
2: sehr gut. Ich erwische dich gerade zu Hause, bevor es gleich um 10 Uhr zur Arbeit geht. Du bist im Einzelhandel tätig.
3: Genau.
2: Wobei bei euch ist das nicht Einzelhandel, sondern Doppelhandel.
3: Ja, eigentlich schon, ja.
2: Was machst du?
3: Ich bin als Schuhverkäuferin in einem Schuhgeschäft tätig.
2: Ja. Na, sehr schön. Und dann stelle ich dich jetzt in den Geldregen. Du weißt, wie es funktioniert. Pass ja. auf vor dem Blitz, weil den Schuh möchte ich mir dann nicht anziehen, wenn du hier ohne Gewinn rausgehst.
3: Nee, genau. Weiß ich Bescheid.
1: 220 Euro.
3: Weiter.
1: 1200 Euro.
3: Weiter.
1: 2000 Euro.
3: Stopp.
2: Sandra, ich habe noch mal eine Frage.
3: Ja.
2: Habt ihr bei euch im Schuhgeschäft auch Gucci oder Louis Vuitton oder so?
3: Nee, Gucci nicht, aber andere Markenschuhe.
2: Ja, aber selbst die könntest du dir jetzt locker leisten. Das sind 2000 Euro für dich.
3: Oh, super, das freut mich ja mega.
2: Jetzt sagen wir noch mal kurz, was willst du damit anstellen?
3: Wir werden mal schauen, ob wir da mit unserer Wellness-Oase da wirklich eine Sauna oder irgendwie sowas zustande kriegen.
2: Ihr wollt euch einen kleinen Wohlfühltempel in euer Haus bauen.
3: Ja, das ist ja mega. Ich kann es gar nicht fassen.
2: Ja, aber ich hoffe, ihr könnt es gleich fassen, wenn ihr auch 2000 Euro gewinnt. Diese Garantie haben wir ja noch. Heute Morgen in der Morningshow jede Runde garantiert 2000 Euro ohne Blitz. Holt sie euch ab, bewerbt euch hier.
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gleich Raymond tonight. Good morning. Heute ist ja zentrale Prüfung in Englisch und die Zehner, die sind hier schon gerade ins Rheinforum in Wesseling reingegangen. Ne? Toi, toi, toi. Ich habe sogar einen gesehen, der ist erstmal hier mit dem E-Scooter vorgefahren und wir fragen uns so ein bisschen, ist das der Streber vom Dienst, der es gar nicht erwarten kann und der Erste sein möchte, oder ist es derjenige, der noch schnell die Spickzettel präpariert?

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4: Mit Malte Albrecht, guten Morgen. Ab heute können Anträge für die neue staatliche Kaufprämie für E-Autos gestellt werden. Je nach Einkommen und Familiengröße gibt es mehrere tausend Euro Zuschuss. Gefördert werden reine E-Autos und bestimmte Plug-in-Hybride. Die Prämie gilt auch rückwirkend für Autos, die seit Jahresbeginn neu zugelassen wurden. Bundesumweltminister Schneider spricht von einem wichtigen Schritt, um die Elektromobilität in Deutschland weiter voranzubringen. José Nasjandi aus dem News-Team, wer kann denn die Förderung bekommen?
5: Die Förderung richtet sich vor allem an Privatleute mit kleinerem oder mittlerem Einkommen. Anspruch haben Menschen mit einem zu versteuernden Haushaltseinkommen von maximal 80.000 Euro im Jahr. Familien mit Kindern dürfen etwas mehr verdienen. Gefördert werden neue vollelektrische Autos und bestimmte Plug-in-Hybride. Je nach Einkommen und Kinderzahl sind bis zu 6.000 Euro Zuschuss möglich. Das Auto muss allerdings mindestens 3 Jahre lang behalten werden und die Anträge laufen komplett online über das Bundesamt für Wirtschaft und Ausfuhrkontrolle, das sogenannte BAFA.
4: Wie groß ist denn überhaupt das Interesse an E-Autos aktuell?
5: Ja, das Interesse wächst. Das zeigt auch eine aktuelle Umfrage der Versicherung DEVK. Etwa 15% der Besitzer von Benzinern oder Diesel können sich inzwischen vorstellen, auf ein E-Auto umzusteigen. Hochgerechnet entspricht das mehreren Millionen potenziellen Käuferinnen und Käufern. Als Gründe werden unter anderem die hohen Spritpreise genannt. Die Stromkosten sind ja vergleichsweise stabil. Und diese neue Kaufprämie, die ab heute gilt, soll diesen Trend zusätzlich verstärken.
4: Danke, Rossi. Und jetzt Meldungen im Überblick. Mitglieder von Parteien sind im letzten Jahr deutlich öfter angegriffen worden. Das zeigt eine Antwort der Bundesregierung auf eine Anfrage der AfD-Fraktion. Laut Polizei wurden demnach bundesweit rund 5.100 Angriffe registriert, knapp 1.500 mehr als im Jahr davor. Besonders oft betroffen waren AfD-Vertreter. Russlands Präsident Putin wird heute zu einem 2-tägigen Besuch in Peking erwartet. Dort trifft er Chinas Staatschef Xi Jinping. Nach Angaben des Kremls soll es dabei vor allem um den Ausbau der wirtschaftlichen Zusammenarbeit gehen. Themen dürften aber auch der Iran-Krieg und der russische Angriffskrieg gegen die Ukraine sein. Pep Guardiola wird offenbar nach der Saison nicht mehr Coach von Manchester City sein. Das berichtet die britische Zeitung Daily Mail. Eigentlich hat er noch einen Vertrag bis 2027. Der Verein soll aber schon begonnen haben, die Sponsoren über den vorzeitigen Abschied des Spaniers zu informieren. Der frühere Chelsea-Trainer Enzo Maresca und Vincent Kompany vom FC Bayern sollen Favoriten auf die Nachfolge Guardiolas sein. Pep Guardiola ist mit Manchester City mehrmals englischer Fußballmeister geworden und hat mit dem Verein auch die Champions League gewonnen. Und das waren die Nachrichten mit Malte Albrecht.
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6: Die Pogo in Pulheim, die fährt heute Nachmittag mit den Kids ins Jump House. Sarah Lenz ist da, weil draußen was machen ist jetzt nicht so super optimal.
7: Nee, so gar nicht. Es ist heute wieder eher ein ziemlich grauer Tag und es wird auch wieder nass. Gerade ab dem Vormittag müssen wir uns immer wieder auf Regenschauern einstellen. Bleibt auch wieder den ganzen Tag so. Müssen wir uns einfach noch abfinden bis zum Ende der Woche.
6: Dann
7: wird's ja, genau, dann wird es endlich wieder schöner. Dazu haben wir aktuell 10 Grad bei euch in Berrendorf in Elsdorf. 17 bis 18 Grad sind dann später noch drin.
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7: Fahrt bitte weiter vorsichtig auf der A1 nach Euskirchen. Da liegen bei Bocklemünd immer noch Fahrzeugteile auf der Fahrbahn. Und auch auf der A4 nach Aachen. Zwischen dem Kreuz Grembeck und Polder haben wir einen Unfall auf der rechten Spur.

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0: Diese Mischung aus einem guten Beat beim Rag'n'Bone Man und gleichzeitig dieses Sentimentale. Ist gut, ne? 9 und 10, hier ist Radio Erft mit Julia. Hallo ihr da draußen.
1: Hallo Radio
0: 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Ah, das sind die Kita-Kids. Der Brüller Ströpp aus Schwadorf. Die waren jetzt auf Tour, also draußen auf der Straße und haben sich den toten Winkel zeigen lassen. Das Ding ist die Hölle. Ihr kennt auch diese Momente, ne, wenn ihr den Kopf dreht auf der Autobahn und dann ist da ein Auto, was ihr im Spiegel gar nicht gesehen habt. Und da erschrecken wir doch schon. Für die Kleinen ist es alles noch viel schwerer zu verstehen.
2: Dass man jemanden nicht sehen kann.
3: Ein toten Winkel ist, damit der LKW nichts sieht.
4: Weil sonst man überfahren wird.
5: Weil dann kann man plattgefahren werden.
6: Jetzt habt ihr alle mal gesehen, dass man euch nicht sehen kann. Immer weit weg vom LKW bleiben, dann seid ihr sicher.
0: Das ist Lars Eder vom Brühler Abschleppdienst. Und Lars hat selbst Kinder und hat den Brühler Ströpp gezeigt, wie sie einen ganz großen Bogen um Busse und Laster machen, um ja nicht in den toten Winkel zu geraten. Dankeschön, dass du auch mithelfst, dass die Kleinen da sicherer sind.
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in ja. Habt ihr auch mitgesungen? Ah, oh, hab ich was Abi gelernt. 2001 war das. Ist auch schon wieder in einem anderen Leben gewesen. 29. Dankeschön, dass ihr mit dabei seid. Bereit ihr auf. Ich bin's, Julia. 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

0: Ihr seid da, Christina Power ist da und das um 9.30 Uhr.
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2: Schönen guten Morgen. In Pulheim-Brauweiler ist in der Nacht eine Spülmaschine in Brand geraten. Als die ersten Kräfte kurz nach 23 Uhr eintrafen, hatten die Bewohner ihr Reihenhaus schon verlassen und es roch nach verschmorten Elektrokabeln. Die Einsatzkräfte gingen nach Hinweisen direkt in die Küche. Hier fanden sie dann auch die rauchende und brennende Spülmaschine. Das Feuer konnte schnell bekämpft werden, dann bauten die Einsatzkräfte die noch schmorende Spülmaschine aus und brachten sie nach draußen. Der Brühler Stadtrat hat am Abend die Entscheidung zur möglichen Erweiterung des Phantasialandes vertagt. Nach teils heftigen Diskussionen wurde das Thema in den Planungsausschuss im Juli verschoben. CDU und SPD hatten für die Sitzung gestern einen gemeinsamen Antrag eingebracht, diesen dann aber zurückgezogen. Vor der Sitzung hatte das Netzwerk Naturschutzgebiet Ententeich vor dem Rathaus demonstriert, um sich für den Erhalt des Naturschutzgebietes einzusetzen.
3: Ich wohne in Brühl, oben am Willewald. Und wenn eben bei mir vor der Haustür der Wald gerodet werden sollte, für so ein Privatunternehmen, was ja auch viel Infrastrukturkosten, Verkehr, Lärm, Müll nach sich zieht, das würde ich halt auch nicht gut finden.
4: Ich finde es eigentlich verrückt, dass man überlegt, ein Naturschutzgebiet zu kippen. Und die Naturschutzgebiete sind ja ausgewiesen, um dauerhaft Arten zu schützen. Und ich halte es für eine Farce.
5: Wir setzen uns schon lange hier in Badorf dafür ein, für Umweltschutz, Lärmminimierung. Die Autobahn haben wir hinter uns. Und da versuchen wir auch dieses Mal hier für unseren Einfluss geltend zu machen.
2: Die Naturschützer haben schon weitere Proteste gegen die Erweiterungspläne angekündigt. Das Kölner Landgericht hat in einem Mordprozess gegen einen offenbar psychisch gestörten Mann das Urteil gesprochen. Der 32-Jährige geht in eine Entziehungsanstalt. Er soll im vergangenen November in einem Krankenhaus seinen krebskranken Zimmernachbarn getötet haben. Laut Anklage soll er den Beatmungsschlauch des Mannes entfernt haben, sodass dieser trotz Rettungsmaßnahmen gestorben sei. Und jetzt weitere Meldungen, kurz und knapp. Im sächsischen Görlitz ist am Abend ein Haus eingestürzt, vermutlich durch eine Gasexplosion. Das gesamte Gebäude liegt in Trümmern. Die ganze Nacht über suchten Einsatzkräfte nach verschütteten Personen. Nach Angaben der Polizei gelten noch 3 Menschen als vermisst. In Pulheim ist der Parkplatz am Schützenheim ab heute voraussichtlich eine Woche komplett gesperrt. Grund ist das Schützenfest der St. Sebastianus Schützenbruderschaft am Pfingstwochenende. Die Polizei hat am Samstagabend auf der A4 bei Kerpen-Sindorf 5 Luxusautos beschlagnahmt. 6 Männer sollen dort ein illegales Autorennen gefahren haben. Nach Zeugenhinweisen konnten die mutmaßlichen Raser an einer Tankstelle gestoppt werden. Und die neuesten Nachrichten gibt es auch auf radioerft.de.
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0: Naja, der Sommer lädt noch. Ende der Woche wird es dann aber schön, Sarah. Heute so lala.
6: Ja, heute nochmal ziemlich durchwachsen. Die Sonne, die hat eigentlich gar keine Chance heute bei diesen dicken Wolken da draußen. Und ab dem Vormittag dann auch immer wieder Regenschauer. Aber der Blick der auf Freitag, der macht deutlich bessere Laune. Da wird es wieder richtig schön und auch richtig warm. Heute liegen die Temperaturen aber nochmal so bei 17, 18 Grad in der Spitze. Mittlerweile sind wir auch bei 11 Grad bei euch in Kerpen-Sindorf.
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6: Wir haben noch Stau auf der A4 nach Köln zwischen dem Kreuz Köln-West und Klettenberg. Da noch 2 Kilometer stockend. Und auf der A57 nach Köln zwischen Dormagen und dem Kreuz Köln-Nord. Da habt ihr noch 4 Kilometer stockenden Verkehr. Außerdem wird noch geblitzt. Einmal auf der A1 nach Dortmund, da an der Abfahrt Nil. Und in Erftstadt am Lipplarer See auf der Luxemburger Straße, wenn ihr nach Hürth unterwegs seid.
0: 0236 88 89 90. Wenn was ist, dann klingelt ihr einfach durch. Ne? Ihr wisst, ihr habt uns dann immer direkt an der Strippe. Das schreckt euch hoffentlich nicht ab. Wir sind Julia Drexler und Sarah Lenz ist mit dabei und wir spielen euch jetzt eure Lieblingshits. Das hier, das sind die X-Ambassadors und danach Malik Harris mit Dreamer. Ein bisschen was, damit ihr nochmal 10.000 Mails abarbeiten könnt. Was man so macht, ne? 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

0: 9:39 träumt weiter vom großen Geld.
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0: Einfach mal volllaufen lassen. Also den Tank. Ich habe die Tage tatsächlich für 1,92 getankt. Ich bin fast ausgeflippt. Das war ein Schnapper. Aber ihr müsst gar nicht mehr auf die Preise gucken. Wir spielen noch die nächste Runde im landesweiten Geldregenstudio mit unserem Kollegen Hendrik Frost.
2: Ja, und das ist ja schon eine interessante Buchstabenkombination. Das F und das R bei Nathalie im Moment auch ganz groß. Denn Nathalie hat heute frei. Nathalie macht heute Frühjahrsputz. Und Nathalie fährt gerne in Freizeitparks. Stimmt alles drei, ne?
3: Das stimmt, ja.
2: Und ich finde ja, wenn man weiß, man fährt bald irgendwie wieder in so einen Park und verbringt dann einen schönen Tag, dann machen solche Aufgaben wie Wohnungsputz jetzt gar nicht so schlechte Laune.
3: Nee, das auf jeden Fall nicht.
2: Erzähl mir mal von eurem Plan. Was habt ihr vor?
3: Ja, also das Pfingstwochenende soll ja sehr schön werden. Und ja, wir haben vor, am Montag in den Rastiland zu fahren.
2: Nathalie, hast du eine Lieblingsachterbahn irgendwo?
3: Nee, nicht direkt, aber im Moviepark, wo man rückwärts fahren kann, die ist schon ganz gut.
2: Ja, was ich dir als Tipp mal mitgeben kann, vielleicht warst du noch nicht drauf, im Phantasialand gibt es eine, da hängt man quasi unter der Schiene und wird dann so beschleunigt. Das ist meine Lieblingsachterbahn, finde ich sehr cool.
3: Cool. Nee, da war ich noch nicht.
2: Ja, guck mal, könntest du aber hin, wenn du jetzt ein bisschen Geld aus dem Geldregen holst.
3: Danke.
1: 200 Euro.
3: Weiter.
1: 500 Euro.
3: Stopp.
2: Das sind 500 Euro, Nathalie.
3: Super, da freue ich mich.
2: Zumindest eine Jahreskarte für einen Freizeitpark ist damit auf jeden Fall schon mal drin.
3: Auf jeden Fall.
2: 500 Euro für einen Familientag im Freizeitpark, wunderbar. Dabei wären ja 2000 Euro drin gewesen. Wir haben ja hier in der Morningshow die 2000 Euro Garantie. Jetzt wurden sie nicht abgerufen, dann packen wir sie in die nächste Runde. Wir verlängern um eine Stunde. 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Für euch, holt sie euch.
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0: Taylor Swift um 9.49 Uhr hier bei Radio Erft. Gleich auch eine lässige Nummer. Underdog Project mit Summer Jam.
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0: Hier sind noch ein paar Tipps für euch. Es gibt die No-Fight-Challenge. Ist cool, oder? Also ein guter Slogan einfach für eine super Aktion. Im Jugendzentrum im Portal in Hürth. Da gibt's einen Kurs für Jungs von 14 bis 17. Startet um 18 Uhr heute. Und da geht es um Kontrolle, ne? Darum zu lernen, sich selbst zu schützen und nicht auszuflippen. Kriegt ihr auch jedes Mal Herzrhythmusstörungen, wenn ihr eure Jahresabrechnung vom Gas bekommt? Apropos ausflippen, ne? Dabei gibt's Tricks, ne? Heizkosten zu senken. Und die bekommt ihr heute Abend ab 18 Uhr im Schulungsraum vom DRK-Kreisverband in Bergheim. Dann ist heute im kleinen Theater hier bei uns, unter uns von Radio Erft, im Rheinforum in Wesseling Kino. Da läuft der Film Ralf reicht's. 17 Uhr geht's los, kostet 2 Euro und für 50 Cent gibt's sogar noch Popcorn obendrauf. Euch einen schönen Dienstag noch und morgen früh ab 6 stehen wir dann gemeinsam wieder happy auf. Ich bin Julia Drexler. Bis moin!

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1: Mit Malte Albrecht, guten Morgen. Viele Amazon-Kunden sind sauer. Und zwar so sauer, dass sich fast 220.000 von ihnen an einer Sammelklage beteiligt haben. Es geht um die Werbung im Streamingdienst Prime Video. Das Thema beschäftigt ab heute auch das Bayerische Oberste Landesgericht in München. Thorsten Adolfs mit den Einzelheiten.
2: Die Kläger wehren sich gegen die Gebühr von knapp 3 €, die Amazon seit vergangenem Jahr monatlich verlangt, um Filme und Serien ohne Werbeunterbrechungen sehen zu können. Viele Kunden fühlen sich hinter das Licht geführt, weil Prime Video anfangs als werbefrei beworben wurde. Die Verbraucherzentrale Sachsen wirft Amazon stellvertretend für die Kläger vor, mit dem Aufpreis gegen geltendes Recht zu verstoßen. Vor Gericht geht es aber vor allem um die Frage, ob den Klägern möglicherweise Schadenersatz zusteht. Sollten die Verbraucherschützer gewinnen, könnte das für Amazon teuer werden. In einem anderen Fall hatte das Unternehmen die Vorwürfe zurückgewiesen und gesagt, die Kunden seien im Voraus über die Einführung von Werbung bei Prime Video informiert worden. Ein schnelles Urteil wird in München nicht erwartet.
1: Und jetzt weitere Meldungen in Kurzform. Hunderte Tankstellen in NRW verstoßen offenbar gegen die im April eingeführte 12-Uhr-Regel. Zu diesem Ergebnis kommt der Verbraucherdienst Mehr Tanken auf Grundlage von Daten der Markttransparenzstelle für Kraftstoffe. Demnach stiegen die Preise bisher mehr als 2600 Mal zu unerlaubten Zeiten an. Die Tankstellenbetreiber weisen die Vorwürfe zurück und sprechen von technischen Verzögerungen bei der Datenübermittlung. In NRW setzt die Polizei seltener Taser ein. Laut Innenministerium gab es in den ersten 3 Monaten 312 Einsätze der Elektroschockpistole, rund 50 weniger als im Vorjahreszeitraum. In den meisten Fällen habe schon die Drohung mit dem Taser gereicht, heißt es. Die Europäische Raumfahrtagentur ESA hat eine neue Mission ins All gestartet. Am frühen Morgen hob in Französisch-Guyana eine Rakete mit dem Satelliten SMILE ab. Die Mission soll untersuchen, wie Sonnenwinde das Magnetfeld der Erde beeinflussen. Fachleute hoffen dadurch unter anderem besser zu verstehen, wie Sonnenwinde zum Beispiel Polarlichter auslösen. NRW-Ministerpräsident Wüst ist heute Morgen zu einer 2-tägigen Reise nach Polen aufgebrochen. Im Mittelpunkt stehen die deutsch-polnischen Beziehungen, die in den letzten Jahren deutlich gelitten haben. NRW hat seit 25 Jahren eine intensive Partnerschaft mit der Region Schlesien. Rossina Sjani begleitet für uns die Reise. Warum ist die Polenreise des Ministerpräsidenten für NRW gerade jetzt wichtig, Rossi?
3: Ja, es geht vor allem darum, die Wogen etwas zu glätten. Das Verhältnis ist in verschiedenen Punkten eher belastet. Der Ukraine-Krieg hat beide Länder etwas entzweit und Polen fordert seit Ende des Zweiten Weltkriegs Entschädigungszahlungen von Deutschland. Auf der Arbeitsebene wird's interessant. Polen hat inzwischen sehr viel Know-how dazu angesammelt, wie zum Beispiel die kritische Infrastruktur gegen mögliche russische Sabotage geschützt werden kann. Das will sich der Ministerpräsident näher anschauen. Und NRW spielt als größtes Bundesland eine wichtige Rolle, weil hier etwa 800.000 Menschen mit polnischen Wurzeln leben.
1: Vielen Dank, Rossi. Und das waren die Nachrichten mit Malte Albrecht.
0: Das Wetter an Rhein und Erft.
4: Heute Vormittag noch weitgehend trocken und heiter. Im Süden kann es ein paar Tropfen geben. Im Laufe des Nachmittags werden die Wolken dann dichter. Dann kann es auch im Westen schauern. 16 bis 19 Grad heute schon in der Nacht und auch morgen wechselhaft mit Schauern. Da müssen wir einfach noch durch. Ab Donnerstag gibt das Wetter dann allmählich Gas. Richtung Wochenende dann richtig schön sonnig und warm.
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4: Und hier braucht ihr mindestens 20 Minuten länger heute Vormittag. Die A1 Dortmund Richtung Köln. Da gibt es immer noch die Probleme nach dem Unfall mit dem Schweinetransporter. Die Autobahn ist da zwischen Wermelskirchen und Burscheid voraussichtlich noch bis 11 Uhr gesperrt. Ab Remscheid 6 Kilometer Stau, da braucht ihr eine Stunde länger. A2 Dortmund Richtung Oberhausen zwischen Dreieck Bottrop und Kreuz Oberhausen 7 Kilometer Stau, eine gute halbe Stunde dauert da länger. A4 Aachen Richtung Köln zwischen Kreuz Kerpen und Frechen Nord, auch hier 50 Minuten plus 4 Kilometer Stau. Und die A30 Osnabrück Richtung Amsterdam zwischen Laggenbeck und Rheine Nord, hier 16 Kilometer Stau, eine halbe Stunde kommt da oben drauf. Für euch. Kommt gut und sicher an.
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4: Claudia Löhe, guten Morgen. Lecker Schmecker. Bei IKEA gibt es an diesem Samstag den Köttbula Lolli. Ja, die hatten das mal als April-Scherz angekündigt. Jetzt machen sie es wirklich wahr. Eine einmalige Aktion, auch nur in einigen ausgewählten Filialen. 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

0: Teddy Swims, Mr. Know-It-All. Wir hatten es ja gesagt, ne? 2000 Euro sind garantiert. Dann könnt ihr euch natürlich auch schon auf uns verlassen.
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0: Nathalie war eben bei Henrik Frost im landesweiten Geldregenstudio, hat sich das Taschengeld fürs Pfingstwochenende abgeholt. Das soll's in den Freizeitpark gehen.
1: 500 Euro.
2: Stopp.
3: Das sind 500 Euro, Nathalie.
2: Super, da freue ich mich.
0: Ja, aber es wäre doch viel mehr drin gewesen. Und deswegen haben wir gesagt, komm, die versprochenen 2000 Euro, die schieben wir einfach weiter in diese Runde Geldregen. Also, jetzt gerne bewerben. 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

0: Kygo und Whitney Houston für euren Dienstagvormittag. Ihr wisst es, bis Freitag hauen wir ja hier die Kohle noch raus im Geldregen. Das ist ja die finale Woche. Ihr habt in dieser Stunde noch die Chance auf 2000 Euro garantiert. Gut, ich meine, reich ist man damit noch nicht, aber man wird ja mal träumen dürfen, oder?
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2: Dachtet ihr, ihr würdet mal reich werden? Und wenn ja, womit? Also mein Plan seit Jahren, nicht Comedy. Nee, ich plane einen Löffel zu erfinden, der gleichzeitig Salzstreuer ist. So für gekochte Eier, wisst ihr? Da muss man nicht immer Löffel weglegen, Salz streuen, weiter essen, sondern in einem durchfuttern. Ja, damit räume ich bei der Höhle der Löwen richtig auf. Ich sehe schon Carsten Maschmeyer, wie er 7 Millionen Stück davon kauft. Ja, ich glaube, der hat was übrig für Geschäfte, für die man Eier braucht. Als Kind war ich davon überzeugt, ich werde reich durch meinen kleinen Bruder. Der dachte nämlich, dass mehr Geldstücke mehr Geld bedeutet. Also beim Tausch von 2 5-Cent-Münzen gegen 1-2-Euro-Stück kam der sich vor wie der Wolf of Wall Street. Und immer dran denken, was der gute Marcel Reich-Ranitzky gesagt hat. Und der hatte reich im Namen. Geld allein macht nie glücklich. Aber es ist besser, in ein Taxi zu weinen, als in der Straßenbahn.
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1: Um 10.30 Uhr mit Christina Power. Hallo zusammen. Eine Serie von Gewalttaten in Brühl beschäftigt seit dem Morgen wieder das Kölner Landgericht. Ein 54-jähriger Mann soll über anderthalb Jahre hinweg Menschen bedroht, geschlagen und verletzt haben, mitten in der Brühler Innenstadt und auf dem Marktplatz. Jetzt entscheidet eine Strafkammer zum zweiten Mal, ob der Mann in die Psychiatrie eingewiesen wird. Der Grund für die Neuauflage? Der Bundesgerichtshof hat das erste Urteil kassiert. Weitere Infos jetzt von Theo Kirschbaum.
2: Die Kölner Richter hatten damals die Unterbringung abgelehnt, weil nach ihrer Einschätzung die Taten nicht schwer genug waren. Doch der BGH widersprach. Aus seiner Sicht hat das Landgericht zu strenge Maßstäbe angelegt. Die Anklage wirft dem Brühler insgesamt 10 Straftaten vor, unter anderem Faustschläge ins Gesicht, das Werfen einer glühenden Zigarette und Todesdrohungen. Alle Taten soll der Mann im Zustand aufgehobener Schuldfähigkeit begangen haben. Für den Prozess sind insgesamt 12 Verhandlungstage angesetzt. Das Urteil fällt voraussichtlich Mitte Juli.
1: In Pulheim-Brauweiler ist in der Nacht eine Spülmaschine in Brand geraten. Als die ersten Kräfte kurz nach 23 Uhr eintrafen, hatten die Bewohner ihr Reihenhaus schon verlassen und es roch nach verschmorten Elektrokabeln. Die Einsatzkräfte gingen nach Hinweisen direkt in die Küche und konnten das Feuer schnell löschen. Dann bauten sie die noch schmorende Spülmaschine aus und brachten sie nach draußen. Parallel zu den Löschmaßnahmen kümmerte sich die Feuerwehr um die Hausbewohner. Der alarmierte Notarzt untersuchte die Betroffenen, es musste aber niemand ins Krankenhaus. Im ICE-Werk in Köln-Nippes haben Sicherheitskräfte der Deutschen Bahn gestern 4 mutmaßliche Kabeldiebe auf frischer Tat ertappt. Die Bundespolizei nahm kurz vor Mitternacht nach einer kurzen Flucht 4 Männer fest, die Kupferkabel entwendet hatten. Alle Verdächtigen kommen aus einer Familie, 2 davon sind minderjährig. Die Tatverdächtigen gaben an, die Kabel verkaufen zu wollen. Und jetzt weitere Meldungen, kurz und knapp. Der Rat in Brühl hat überraschend eine Entscheidung über die Phantasialand-Erweiterung vertagt. Nach intensiver Debatte und Unterbrechungen haben CDU und SPD ihren gemeinsamen Antrag zurückgezogen. Ein Erfolg ist das vor allem für die Gegner der Erweiterung. Die Bushaltestellen in Erftstadt wurden und werden barrierefrei. Dafür will der Stadtrat am Abend nochmal 150.000 Euro zur Verfügung stellen. Außerdem wählt der Rat einen neuen ersten Beigeordneten. Bundesagrarminister Rainer stellt gleich ab 11 Uhr in Berlin neue Daten zum Zustand der deutschen Wälder im vergangenen Jahr vor. Bereits seit längerem werden im Zuge des Klimawandels verbreitete Schäden durch Hitze, Trockenheit und Käfer beobachtet. 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
1: Heute fällt vormittags noch mal Regen, dann ist es auch länger trocken. Der Abend wird dann aber wieder nasser. Gerade haben wir in Kerpenbürgen 11 Grad und in Hürth 12. Die Temperaturen steigen im Laufe des Tages noch auf bis zu 18 Grad an. Morgen wird es auch wieder wechselhaft und windig. Die Temperaturen sind dann ähnlich wie heute. Aber dann wird es besser. Ab Donnerstag viel Sonne und es wird deutlich wärmer.
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1: Erstmal auf die A4 nach Olpe. Zwischen dem Kreuz Kerpen und Frechen Nord staut sich auf 4 Kilometern. Braucht ihr fast eine Dreiviertelstunde. Länger, da ist wegen Bauarbeiten nur eine Spur frei. Und auf der A4 weiter zwischen dem Kreuz Kellen West und Eiffeltor, da stockt es auf 2 Kilometern, braucht ihr 4 Minuten länger. Dann die A4 nach Aachen zwischen dem Kreuz Gremberg und Eiffeltor, 4 Kilometer Stop and Go plus 5 Minuten. Und zum Schluss die 57 nach Köln zwischen dem Dreieck Neuss Süd und Chorweiler, 9 Kilometer Stau plus knapp 25 Minuten. Gute Fahrt!
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3: Nathan Evans jetzt für euch. Gott, ich erinnere mich noch. Damals vor 5 Jahren, selbst meine damals 4-jährige Nichte konnte den rauf und runter singen. Den Wellerman. Claudia Lös hier, hallo.

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0: Schönen Dienstagvormittag euch. Am Hamburger Airport werden heute aktuell alte Flugzeugsitze versteigert.
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0: Ah, schon cool. Ich denke mal, für Flugzeugfans ganz sicher ein Hingucker in der Wohnung. Auf der anderen Seite finde ich ja, so eine Couch ist schon bequemer, ne? Denke ich mir zumindest immer, wenn ich im Flugzeug sitze. So, wir unterstützen euch finanziell so oder so. Henrik Frost im landesweiten Geldregenstudio übernimmt.
2: Wenn eure Grundschulkids heute nach Hause kommen und gar nichts vom Unterricht erzählen, sondern sagen, oh, da war ein toller Mann vorm Fenster und der hat die Sträucher geschnitten, dann ist das Timo gewesen. Hallo Timo.
3: Hallo.
2: Du bist Hausmeister und gerade draußen unterwegs. Was ist deine Lieblingsaufgabe als Hausmeister?
3: Sträucherschneiden. Am liebsten draußen.
2: Das heißt, heute ist quasi dein Traumtag?
3: Ja, genau.
2: Du hast aber, ich meine, Sträucherschneiden ist eine Bewegungsaktivität, die du machst. Dafür kriegst du Geld. Deine andere große Leidenschaft, dafür kriegst du kein Geld, ist Fahrradfahren. Ja, genau. Du fährst wie weit? Sag's nochmal.
3: Also letztes Jahr bin ich 2300 Kilometer gefahren.
2: Ui, meine Güte.
3: Ja.
2: Da haben deine Oberschenkel aber gut Muskeln, ne?
3: Ja, genau.
2: Na guck, dann würde ich jetzt sagen, gibt's die nächste Aktivität neben Sträucherschneiden und Fahrradfahren, nämlich Geldregen spielen. Hier ist er für dich, du kennst die Befehle, genau. Weiter und Stopp. Lass dich nicht vom Blitz erwischen.
3: Genau.
1: 200 Euro.
3: Weiter.
1: 650 Euro.
3: Weiter.
1: 1.000 Euro.
3: Stopp.
2: Das sind 1.000 Euro für Timo.
3: Yes! Geil!
2: Timo, ganz viel Spaß damit.
3: Ja, danke.
2: Und wir machen jetzt aus den 1.000 Euro, die es gerade für Timo gab, 20.000 Euro für euch. 20.000 Euro, die stecken hier drin in einer der nächsten drei Runden im Geldregen. Versucht euch zu bewerben und holt euch die Kohle.
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1: Mit Malte Albrecht, guten Tag. Startschuss für die neue E-Auto-Prämie. Bundesumweltminister Schneider hat vorhin das neue Antragsportal freigeschaltet. Bis zu 6.000 Euro gibt es für den Kauf eines Elektroautos. Die Prämie gilt auch rückwirkend für Fahrzeuge, die seit Anfang des Jahres neu zugelassen wurden. Noch tun sich aber viele mit der Entscheidung für einen Stromer schwer. Das zeigt eine neue Studie der Unternehmensberatung Bearing Point. Thorsten Adolfs aus dem News-Team, warum zögern viele noch?
2: Ja, das liegt vor allem daran, dass der Alltag mit einem E-Auto noch nicht überall reibungslos funktioniert. Laut der Studie fehlt vielen Menschen immer noch ein verlässlicher Zugang zu Lademöglichkeiten, egal ob zu Hause oder auf der Arbeit. Außerdem sind viele Interessenten verunsichert, weil sie bis jetzt kaum persönliche Erfahrungen am Steuer eines Stromers gesammelt haben. Wer heute ein E-Auto kaufen will, prüft das Fahrzeug sehr genau und wägt dabei auch Risiken wie mögliche Werkstattkosten gegen den Nutzen ab, sagen die Studienmacher.
1: Welche Rolle spielt dabei der Markt für gebrauchte E-Autos?
2: Die Lage auf dem Gebrauchtwagenmarkt ist schwierig. Viele Käufer scheuen sich davor, einen gebrauchten Stromer zu kaufen, weil sie zum Beispiel nicht genau wissen, wie es um die Batterie steht, wenn entsprechende Zertifikate fehlen. Und diese Unsicherheit, die ist oft größer als der Wunsch nach einem günstigen Preis. Deshalb wird oft lieber zum Neuwagen gegriffen, um die volle Garantie zu haben und kein Risiko einzugehen. Laut der Studie ist die Markentreue noch hoch. Das könnte sich aber bald ändern. Vor allem Hersteller aus Asien legen bei der technischen Entwicklung von E-Autos ein rasantes Tempo vor. Und das werde Kaufentscheidungen in Zukunft maßgeblich beeinflussen, heißt es.
1: Thorsten, danke für die Infos. Und jetzt Nachrichten kurz und kompakt. Nach dem Einsturz eines Hauses in Görlitz in Sachsen suchen die Einsatzkräfte weiter nach 3 Vermissten. Nach Polizeiangaben wurden ursprünglich 5 Menschen vermisst, 2 von ihnen seien aber wohlauf. Ob sich die anderen 3 unter den Trümmern des Hauses befinden, ist noch unklar. Als Unglücksursache wird eine Gasexplosion vermutet. Jeder 5. Selbstständige in Deutschland macht sich Sorgen um seine wirtschaftliche Zukunft. Das zeigt eine Umfrage des Münchner IFO-Instituts. Gründe seien fehlende Aufträge und wachsende Unsicherheit, heißt es. Das Geschäftsklima bei Selbstständigen und Kleinstunternehmen habe einen Tiefpunkt erreicht. Kreuzfahrten werden immer beliebter. Im vergangenen Jahr sind so viele Menschen wie noch nie von einem deutschen Hafen aus zu einer Kreuzfahrt gestartet. Nach Angaben des Statistischen Bundesamtes waren es rund 1,5 Millionen Urlauber. Das sind rund 4% mehr als im Jahr davor. Wenn ihr demnächst Reis, Tee oder Gewürze kauft, solltet ihr lieber mal genauer hinschauen. Foodwatch hat Stichproben im Supermarkt gemacht und das Ergebnis ist unappetitlich. In rund 2 von 3 getesteten Produkten fanden sich demnach Rückstände von Pestiziden, die in der EU seit Jahren nicht mehr zugelassen sind. Über Importe landen sie aber trotzdem in den Regalen. Die Verbraucherschützer fordern, dass Produkte wie Kreuzkümmel, der Marken Fuchs und Kania sowie der Rewe Chili Mix sofort zurückgerufen werden. Stark belastet waren demnach auch Paprikapulver verschiedener Marken, grüner Tee und Basmati-Reis. Und es waren die Nachrichten mit Malte Albrecht.
0: Das Wetter an Rhein und Erft.
3: Heiter bis wolkig heute Vormittag. Im Süden kann es auch mal einen Schauer geben. So ein paar Tropfen werden wir heute wohl alle mal abkriegen. Aber es wird wärmer. Bis zu 19 Grad haben wir schon. Es bleibt wechselhaft in der Nacht und auch morgen mit ein paar Schauern. Durchhalten heißt die Devise. Ab Donnerstag geht's dann steil bergauf und ab Freitag dann Sahnewetter mit ganz viel Sonne.
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3: Und wir gehen auf die Straße. Auf diesen Autobahnen hier braucht ihr mindestens 20 Minuten länger. A1 Dortmund Richtung Köln zwischen Vollmarstein und dem Kreuz Wuppertal Nord. 6 Kilometer Stau, da braucht ihr mindestens 20 Minuten länger. Die A1 Dortmund Richtung Köln. Nach dem Unfall mit dem Schweinetransporter ist die Autobahn wieder frei zwischen Remscheid und Burscheid. Aktuell 4 Kilometer Stau, da dauert es noch 40 Minuten länger. A2 Dortmund Richtung Oberhausen zwischen Dreieck-Bottrop und Kreuz Oberhausen 8 Kilometer Stau, 3/4 Stunde on top. A4 Aachen Richtung Köln zwischen Kreuz Kerpen und Frechen Nord 4 Kilometer, auch hier fast 40 Minuten länger. Und die A52 Essen Richtung Düsseldorf zwischen Dreieck Breitscheid und Ratingen 2 Kilometer Stau, 20 Minuten kommt da oben drauf für euch. Kommt gut und sicher an.
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3: Oh Mann. Jetzt ist es soweit. Donald Trump bringt sein eigenes Handy auf den Markt. Die ersten Testgeräte sind jetzt in dieser Woche ausgeliefert worden. Es ist golden, natürlich, ne? Was sonst? Auf dem Display vorne steht Make America Great Again und das ganze Ding kostet fast $500. Naja. Ein Handy von Trump, das muss nun wirklich niemand haben. Aber ihr könntet, wenn ihr wolltet, mit 20.000 Euro

0: Also, ich vermute mal, Timo wird diesen Tag heute abheften unter ziemlich erfolgreich.
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0: Timo ist Hausmeister und der ist gerade unterwegs, Sträucher schneiden, das macht er übrigens besonders gerne. Ja, und dann kommen wir auch noch daher.
1: 1000 Euro.
2: Stopp.
3: Das sind 1000 Euro für Timo.
2: Yes, geil.
0: So, und wir wollen von euch jetzt wissen, wie klingt ihr, wenn der Geldregen bei 20.000 Euro Schluss macht. Die legen wir jetzt rein in den Geldregen. Garantiert in dieser oder in einer der nächsten beiden Runden. Gerne bewerben 01379 36 5000. 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

0: Ja, hey, das klingt doch schick hier. Bis zu 6.000 Euro Förderung könnt ihr ja jetzt bekommen, wenn ihr ein E-Auto oder einen Plug-in-Hybrid fahrt. Seit heute ist die Website vom Bundesamt für Wirtschaft und Ausfuhrkontrolle freigeschaltet. Da könnt ihr die sogenannte E-Auto-Kaufprämie beantragen. Wie viel ihr genau bekommt, das hängt davon ab, wie viel ihr verdient und ob ihr Kinder habt und welche Antriebsart das Auto hat. Und klar, jetzt gerade, wo die Spritpreise so an die Decke gegangen sind, da sind tatsächlich deutlich mehr Autos zugelassen worden. Im April hatte jedes vierte neu zugelassene Auto einen reinen Elektroantrieb. Wie sieht das bei euch aus? Denkt ihr auch darüber nach, euch ein E-Auto zu kaufen?
1: Nein, weil ich von E-Autos nichts halte. Also ich würde auf jeden Fall bei einem Benziner bleiben.
2: Es ist eine Alternative schon, aber es gibt keine Säule in unserer Nähe. Das ist das Problem.
3: Eher nicht, wegen den ungenügenden Lademöglichkeiten und dem Aufwand, den man dabei hat. Mehr Reichweite, mehr Effizienz, dann würde es schon Sinn machen für mich.
4: Wenn dann nur ein E-Auto, wenn ich in die Stadt fahre, vorher auf Campen und so weiter, da kommen wir ja eh nicht so weit mit den Tankstellen und so.
5: Klar würde ich mir gerne ein E-Auto kaufen wollen, aber der Restgeld muss ja auch irgendwie da sein, ne? Weil es ist schon eine Menge Kohle, auch wenn die 6.000 Euro dabei sind.
0: Ja, Förderung hin oder her, da gibt es ja schon noch ein paar Argumente, die eventuell gegen ein E-Auto sprechen. Wir bleiben bei diesem Thema auf jeden Fall dran für euch.
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1: Um 11.30 Uhr mit Christina Power. Hallo zusammen. Vor dem Kölner Landgericht ist am Morgen noch einmal der Prozess um eine Serie von Gewalttaten in Brühl gestartet. Ein 54-jähriger Mann soll über mehr als anderthalb Jahre Menschen in der Innenstadt und auf dem Marktplatz bedroht, geschlagen und verletzt haben. Jetzt muss die Strafkammer erneut prüfen, ob sie den Mann in die Psychiatrie einweist. Der Bundesgerichtshof hatte das erste Urteil aufgehoben. Damals hatte das Landgericht die Unterbringung abgelehnt. Die Anklage wirft dem Mann insgesamt 10 Straftaten vor, darunter Faustschläge ins Gesicht, das Werfen einer glühenden Zigarette und Todesdrohungen. Die Polizei hat auf der A4 bei Kerpen-Sindorf 5 Luxusautos einkassiert. Gegen 6 Männer laufen jetzt Strafverfahren. Sie sollen ein illegales Rennen gefahren sein. Zeugen hatten die Polizei Samstagabend auf die Gruppe aufmerksam gemacht. Die Fahrer sollen den Verkehr auf der A4 Richtung Aachen mit riskanten Fahrmanövern ausgebremst und danach stark beschleunigt haben. Einige Wagen fuhren mit kurdischen Nationalfahnen auf den Motorhauben. Nachdem ein Polizeiwagen zur Gruppe aufgeschlossen hatte, verließ die Kolonne an der Anschlussstelle Elsdorf die Autobahn. An einer Tankstelle konnten die mutmaßlichen Raser dann gestoppt werden. Und jetzt weitere Meldungen, kurz und knapp. In Pulheim-Brauweiler ist in der Nacht eine Spülmaschine in Brand geraten. Die Feuerwehr konnte das Feuer in dem Reihenhaus schnell löschen und baute das Gerät aus. Die Bewohner blieben unverletzt. Am Nachmittag startet auf dem Knapsacker Hügel in Hürth offiziell der nächste Bauabschnitt der neuen Klärschlammverbrennungsanlage. Die Ofenhalle ist fertig, jetzt beginnt der Einbau der Maschinentechnik. Klärschlamm darf in wenigen Jahren nicht mehr in Kraftwerken mitverbrannt werden. Nach dem Einsturz eines Gründerzeithauses im sächsischen Görlitz werden weiter 3 Menschen vermisst. Die Feuerwehr muss bei der Suche besonders vorsichtig vorgehen, weil möglicherweise noch Gas austritt. Die Ursache ist noch nicht geklärt, vieles deutet aber auf eine Gasexplosion hin. 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
0: Das Wetter an Rhein und Erft.
1: Heute überwiegen die Wolken, die Sonne kommt kaum zum Vorschein und es kann immer mal wieder Schauer geben. Dazu klettern die Temperaturen später noch so auf bis zu 18 Grad. Aktuell sind es 13 in Brühl-Vochem und 14 Grad in Pulheim. Auch der Mittwoch startet mit vielen Wolken, nur hin und wieder gibt es Sonne, immer wieder kann auch Regen fallen. Es wird wieder warm mit 18 Grad morgen und am Donnerstag dann überwiegend trocken und deutlich wärmer.
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1: Erstmal Vorsicht auf der A4 nach Aachen, da liegt zwischen Poll und dem Kreuz Köln Süd ein Metallteil auf der Fahrbahn. Und hier dauert's länger, A4 nach Olpe. Zwischen dem Kreuz Kerpen und Frechen Nord ist wegen einer Tagesbaustelle nur eine Spur frei. Hier staut sich auf 4 Kilometer und braucht ihr etwa 40 Minuten länger. Jetzt die A4 nach Aachen zwischen dem Kreuz Gremberg und Eiffeltor. 3 Kilometer stockender Verkehr plus 3 Minuten. Die 57 nach Köln zwischen Dormagen und Chorweiler. 5 Kilometer stockender Verkehr plus 5 Minuten. Und die 59 nach Köln zwischen Spich und dem Flughafen Köln-Bonn. Da staut sich auf 2 Kilometer und braucht ihr etwa 7 Minuten länger. Gute Fahrt.
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2: Claudia Lös hier, hallo zusammen. Udo Lindenberg habe ich jetzt für euch. Der ist am Sonntag ja 80 geworden. Nein, es war nicht die große Party im Scheinwerferlicht. Er hat ganz zurückgezogen gefeiert in den schottischen Highlands. Die Ruhe genossen. Hier ist er für euch mit Komet.

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0: 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Bring Your Love.

0: Bruno Mars. Der Song macht so Bock aufs Wochenende. Vielleicht laufen bei euch gerade auch schon die Vorbereitungen.
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0: 30 Grad und Sonne sind angesagt. Das ist der Hammer. Vielleicht fehlt noch was bei euch. Weiß ich nicht. Neuer Grill vielleicht. Ein Sonnenschirm oder so eine ganze Sitzlandschaft. Wir machen es so, ihr besorgt das einfach und wir schießen das Geld dazu. Henrik Frost im landesweiten Geldregenstudio.
2: Ja, und das ist eine Premiere hier im Geldregen. Wir haben nämlich direkt zwei Kandidaten am Telefon, Waltraud und Paco.
3: Ja, hallo.
2: Wobei Paco, der sitzt wahrscheinlich gerade ganz entspannt neben dir. Das ist dein Hund.
3: Ja, genau. Das ist so eine kleine französische Bulldogge. Wir waren gerade unterwegs und jetzt ist er auch schon etwas erschöpft. Er ist auch schon älteren Jahrgangs, er ist schon 10. Ja.
2: Ja, dann ist er auch da froh, wenn es dann gleich wieder ins Körbchen geht, ne?
3: Ja, genau.
2: Waltraud, du möchtest hier Geld gewinnen. Ich kann nicht verstehen, das wollen alle, würde ich auch gerne. Und du hast ein Ziel, was damit gemacht werden soll. Du möchtest dich nämlich im wahrsten Sinne des Wortes auf das Geld setzen können.
3: Ja, genau, das stimmt. Ich würde gerne mir eine neue Sitzlandschaft kaufen, eine etwas höhere, altersgerecht. Das wäre super.
2: Dann schauen wir mal, was wir dir bald ins Wohnzimmer stellen können. Hier ist der Geldregen, ich drücke dir die Daumen.
3: Alles klar, danke schön.
1: 280 Euro.
3: Weiter.
1: 600 Euro.
3: Stopp.
2: Waltraud?
3: Ja.
2: Bist du in 3 Wochen zu Hause? Es geht jetzt um den Liefertermin für das Sofa. Das sind 600 Euro für dich.
3: Ja, super. Dankeschön. Klasse. Da freue ich mich sehr.
2: Wunderbar. Ganz viel Spaß damit und gutes Sitzen.
3: Okay, vielen, vielen Dank.
2: Für die eine das neue Sofa. Für euch vielleicht ein Cabrio mit 20.000 Euro. Die schenken wir euch mit etwas Glück. Die sind auf jeden Fall da hier im Geldregen. 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
1: Mit Malte Albrecht, guten Tag. Die Zahl der Ebola-Fälle im Kongo und in Uganda steigt weiter. Deshalb hat die Afrikanische Union jetzt den Notstand für den gesamten Kontinent ausgerufen. Nach Behördenangaben sind bis jetzt mehr als 130 Menschen an dem Virus gestorben. Dazu kommen mehr als 500 Verdachtsfälle. Thorsten Adolfs aus den Nachrichten. Warum ist die Lage in Afrika so kritisch?
2: Das liegt vor allem daran, dass sich Menschen in den Grenzregionen viel bewegen, zum Beispiel um zu handeln oder in Bergbaugebieten zu arbeiten. Außerdem ist das Gesundheitssystem in den betroffenen Gebieten nicht besonders gut. Es fehlen die medizinischen Mittel. Erschwerend hinzu kommt, dass die aktuelle Ebola-Variante besonders tückisch ist. Es gibt dagegen bis jetzt weder einen Impfstoff noch eine spezielle Therapie. Und das treibt die Sterblichkeitsrate in die Höhe. Deshalb jetzt auch der Notstand.
1: Unter den Erkrankten ist auch ein US-Amerikaner. Er soll jetzt in Deutschland behandelt werden.
2: Genau. Die Bundesregierung bereitet die Aufnahme des Mediziners vor. Er hat sich bei seiner Arbeit im Kongo mit dem Ebola-Virus angesteckt. Neben dem Arzt sollen 6 weitere Personen mit einem hohen Ansteckungsrisiko nach Deutschland gebracht werden. Wo genau sie versorgt werden, wurde bis jetzt nicht gesagt. Aus dem Gesundheitsministerium heißt es, Deutschland habe ein bewährtes Expertennetzwerk, das genau auf solche hochgefährlichen Infektionen spezialisiert sei. Die Krankheit beginnt oft mit Beschwerden wie Fieber, Kopf- und Muskelschmerzen oder Erschöpfung. Dann kommen schwere Symptome wie Erbrechen, Durchfall oder Blutungen dazu. Laut WHO können zwischen der Ansteckung und den ersten Symptomen bis zu 3 Wochen liegen. Die Experten sagen aber auch, für Europa sei der aktuelle Ebola-Ausbruch in Afrika nicht gefährlich.
1: Danke, Thorsten. Und jetzt Nachrichten im Überblick. Der Autoexperte Ferdinand Dudenhöffer hat die staatliche Prämie für E-Autos kritisiert. Der Markt hätte das selbst geregelt, sagte er der Augsburger Allgemeinen. Es sei schade um das Steuergeld, das nun an anderer Stelle wieder eingespart werden müsse. Die Nachfrage nach E-Autos sei zuletzt gestiegen. Die E-Auto-Prämie kann seit heute beantragt werden. Die israelische Armee hat die meisten Boote der internationalen Gaza-Hilfsflotte gestoppt. Laut israelischen Medienberichten brachte die Marine mehr als die Hälfte von insgesamt 57 Booten bei Zypern unter Kontrolle und nahm rund 250 Aktivisten fest. Die Veranstalter der Protestaktion sprechen von einer illegalen Aggression. Die Staatsanwaltschaft Köln hat Anklage gegen Tengelmann-Chef Christian Haupt erhoben. Das bestätigte das Landgericht Köln. Haupt wird vorgeworfen, im Fall seines 2018 verschwundenen Bruders, den früheren Konzernchef Karl Erivan Haupt, eine falsche Versicherung an Eidesstadt abgegeben zu haben. Die Lust auf Kreuzfahrten wächst weiter. Im vergangenen Jahr haben rund 1,5 Millionen Menschen ihre Hochseekreuzfahrt an einem deutschen Hafen gestartet. So viele wie noch nie. Das meldet das Statistische Bundesamt. Im Vergleich zum Vorjahr ist das ein Plus von rund 4%. Nach dem Corona-Einbruch 2020 steigen die Passagierzahlen damit schon das 5. Jahr in Folge. Im europäischen Vergleich liegt Deutschland auf Platz 3 der beliebtesten Kreuzfahrtstartländer. Nur in Italien und Spanien gehen noch mehr Menschen an Bord eines Kreuzfahrtschiffes. Und das waren die Nachrichten mit Malte Albrecht.
3: Das Wetter an Rhein und Erft.
4: Im Süden NRWs ziehen ein paar Schauer durch, ansonsten ist es heiter bis wolkig. Später kommt aus den Niederlanden noch ein kleines Regengebiet rein, dann kann es nochmal nass werden. 16 bis 19 Grad kriegen wir heute. Die nächsten Tage bleiben noch ein bisschen wechselhaft. Sonne, Wolken und auch mal ein Schauer dabei. Ab Donnerstag nehmen wir dann aber Anlauf auf ein warmes, sonniges Pfingstwochenende.
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4: Und wir gehen auf die Straße. Das sind die längeren Staus für euch. A2 Dortmund Richtung Oberhausen zwischen Gladbeck-Ellinghorst und Kreuz Oberhausen. 9 Kilometer Stau, da dauert es eine halbe Stunde länger. A4 Aachen Richtung Köln zwischen Kreuz Kerpen und Frechen Nord. 4 Kilometer Stau, auch hier eine gute halbe Stunde plus. A57 Nimwegen Richtung Köln zwischen Krefeld-Gartenstadt und Kreuz Meerbusch. 8 Kilometer Stau, 20 Minuten on top. Und die A61 Mönchengladbach Richtung Koblenz zwischen Rheinbach und der Auffahrt Grafschaftringen. 8 Kilometer Stau, hier eine knappe halbe Stunde für euch mehr. Gute Fahrt!
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4: So, endlich wird's mal wieder wärmer da draußen, ne? Vor allem nachts. Boah, jeden Abend schleppen wir die Gurken und Tomaten wieder rein, weil es noch zu kalt ist. Tja, ist so, wenn man kein Gewächshaus hat, ne? Sollte man mal drüber nachdenken. 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Mein Name ist Claudia Löhr, hallo zusammen.

0: Lady Gaga, The Dead Dance. Gleich spiele ich euch noch Elton John und The Circle of Life. Darauf freue ich mich ja wohl.
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0: Ja, das Wetter wird besser, das Wochenende wird lang und bei uns gibt es auch noch 20.000 Euro obendrauf. Ich finde, das klingt nach einem Plan und vor allem, es funktioniert.
2: Hallo, hier ist die Sabine. Die hat 20.000 Euro beim Geldregen gewonnen. Das ist unglaublich. Ich freue mich so. Ja, es hat sich gelohnt, anzurufen und dran zu bleiben und mitzumachen. Vielen Dank nochmal. Vielen Dank.
0: Wie süß ist die, bitteschön. Die klingt doch völlig fassungslos. 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

0: Entspannten Dienstag euch. Michael Schulte hat neues Material am Start. Ich persönlich finde ja seine Songs, weiß ich nicht, die klingen immer so sehr frisch, so nach einer Sommerbrise. Die meisten landen auch direkt im Ohr und gehen da auch nicht mehr raus. 5 AM ist so einer. Noch gar nicht so lange draußen, Anfang Januar ist er rausgekommen und jetzt legt er direkt nach mit seiner neuen Single Lovesick.
1: Mein neuer Song Lovesick handelt, wie man unschwer auch im Songtitel erkennen kann, von der Liebe und wie wunderschön das sein kann, verliebt zu sein. Wie das aber auch manchmal so ein bisschen komisch sein kann, fast so ein bisschen, dass man sich krank fühlt und fragt, was ist hier eigentlich gerade los mit mir? Ich komme gar nicht mehr klar darauf, was eigentlich gerade in meinem Körper, in meinem Herz, in meinem Kopf passiert. Ein Song, glaube ich, der sehr, sehr gut in den Sommer passt, der sehr hoffnungsvoll, euphorisch ist und einfach Spaß macht jetzt hier auf das hoffentlich gute Wetter, was jetzt hier uns bevorsteht in diesem Sommer.
0: Als hätte er den für dieses Pfingstwochenende gemacht. Hier ganz neu für euch im besten Mix, Michael Schulte, Lovesick.

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1: Um 12.30 Uhr mit Nico Mensching. Guten Tag. Eine Serie von Gewalttaten in Brühl beschäftigt seit dem Morgen wieder das Kölner Landgericht. Ein 54-jähriger Mann soll über anderthalb Jahre hinweg Menschen bedroht, geschlagen und verletzt haben, mitten in der Brühler Innenstadt und auf dem Marktplatz. Jetzt entscheidet eine Strafkammer zum zweiten Mal, ob der Mann in die Psychiatrie eingewiesen wird. Der Grund für die Neuauflage? Der Bundesgerichtshof hat das erste Urteil kassiert. Weitere Infos jetzt von Theo Kirschbaum.
2: Die Kölner Richter hatten damals die Unterbringung abgelehnt, weil nach ihrer Einschätzung die Taten nicht schwer genug waren. Doch der BGH widersprach. Aus seiner Sicht hat das Landgericht zu strenge Maßstäbe angelegt. Die Anklage wirft dem Brühler insgesamt 10 Straftaten vor, unter anderem Faustschläge ins Gesicht, das Werfen einer glühenden Zigarette und Todesdrohungen. Alle Taten soll der Mann im Zustand aufgehobener Schuldfähigkeit begangen haben. Für den Prozess sind insgesamt 12 Verhandlungstage angesetzt. Das Urteil fällt voraussichtlich Mitte Juli.
1: Im ICE-Werk in Köln-Nippes haben Sicherheitskräfte der Deutschen Bahn gestern 4 mutmaßliche Kabeldiebe auf frischer Tat ertappt. Die Bundespolizei nahm kurz vor Mitternacht nach kurzer Flucht 4 Männer fest, die Kupferkabel entwendet hatten. Alle Verdächtigen kommen aus einer Familie, 2 davon sind minderjährig. Die Tatverdächtigen gaben an, die Kabel verkaufen zu wollen. Es ist nicht der erste Kabeldiebstahl dieser Art. Seit geraumer Zeit werden immer wieder Kupferkabel im Bereich der Deutschen Bahn entwendet. Und jetzt weitere Meldungen im Überblick. Die Selbstständigkeit erlebt bei jungen Menschen einen Aufschwung. Das zeigt eine groß angelegte Studie der Förderbank KfW. 2025 waren demnach 40% der Gründerinnen und Gründer in Deutschland weniger als 30 Jahre alt. Auf der A1 bei Köln ist in der Nacht ein Schweinetransporter umgekippt. Der Fahrer wurde leicht verletzt. Mehrere Tiere starben bei dem Unfall zwischen Wermelskirchen und Burscheid, so die Polizei. Die lebenden Schweine wurden in einen anderen Transporter umgeladen. 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
0: Das Wetter an Rhein und Erft.
1: Inzwischen ist es wieder ziemlich wolkig bei uns und in den kommenden Stunden muss auch mit Regen gerechnet werden. Vielleicht ist auch mal ein kräftigerer Schauer dabei. Das Ganze bei 16 bis 18 Grad.
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1: A1 nach Euskirchen zwischen Erftstadt und Bliesheim 2 Kilometer. A4 nach Olpe zwischen Kerpen und Frechen-Nord 4 Kilometer. A4 nach Aachen zwischen Heumer und Kreuzköln-Süd 4 Kilometer. A57 nach Köln zwischen Worringen und dem Kreuzköln-Nord 5 Kilometer. Und die 59 nach Köln zwischen Spich und Flughafen 4 Kilometer.
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3: Claudia Löß hier. Hallo zusammen. Klassiker von Michael Jackson gleich für euch aus den 90ern. Black or White. Und das ist Cyril mit der Auflage von Stumbling In. Entspannten Dienstagmittag euch. Hallo zusammen.

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0: Maroon 5 und Memories. Gleich noch die neue von Alle Farben, Baby Goodbye. In Berlin soll ein Mann 16 Monate in einem Hotel gelebt haben. Die Rechnung soll er allerdings nicht bezahlt haben.
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0: Tja, der Fall liegt jetzt vor Gericht. Was lernen wir daraus? Besser vorher Geld besorgen. Und das geht am einfachsten bei uns. Rüber zu Henrik Frost ins landesweite Geldregenstudio.
2: Ich habe Lara am Telefon und für Lara ist das heute ein ganz besonderer Tag. Warum?
3: Genau, ich unterschreibe gerade meinen neuen Arbeitsvertrag.
2: Herzlichen Glückwunsch.
3: Dankeschön.
2: Und du bist happy mit der Entscheidung?
3: Ja, sehr.
2: Wunderbar. Wenn du nicht gerade in deiner Freizeit neue Arbeitsverträge unterschreibst, bist du ja, glaube ich, auch im Karneval aktiv. Was machst du?
3: Ich bin Gardetänzerin.
2: Aha. Okay, also Sternzeichen Karnevalsmaus.
3: Genau, mit einer Flasche Bier in der Hand.
2: Ja, guck mal an, so will ich das doch hören. Dann würde ich sagen, ab unter den Geldregen und ich drücke dir die Daumen.
3: Dankeschön.
1: 200 Euro.
3: Weiter.
1: 750 Euro.
3: Stopp.
2: Das Stopp haben wir notiert. Lara, das ist die extra große Portion Kamelle für dich. 750 Euro.
3: Dankeschön.
2: Sehr gerne.
3: Ich freue mich.
2: Was machst du damit?
3: In Urlaub fliegen.
2: Ah, perfekte Lösung. Guck mal, das hört der neue Chef gerne. Ne? Kollegin ist noch nicht da, aber plant schon Urlaub.
3: Erstmal den Urlaubsantrag einreichen.
2: Lara, du machst alles richtig, ich höre das schon.
3: Danke.
2: Ja, und statt einer Woche Urlaub zum Beispiel, könntet ihr ja auch direkt einen ganzen Monat Urlaub machen. Ist auf jeden Fall möglich mit 20.000 Euro. 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
3: 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Ich wünsche euch eine schöne Mittagspause aus dem landesweiten Geldregenstudio. 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
1: Mit Danny Hoppe, guten Tag. Seit April dürfen Tankstellen ihre Spritpreise nur noch einmal am Tag erhöhen, mittags um 12 Uhr. Das ist eine der Maßnahmen der Bundesregierung gegen die hohen Spritpreise und das früher übliche Preischaos. Aber offenbar halten sich viele Tankstellen nicht daran. Das hat der Verbraucherdienst Mehr Tanken herausgefunden. Demnach haben bis zum 11. Mai allein bei uns in NRW fast 450 Tankstellen ihre Preise erhöht, obwohl sie das gar nicht durften. Marc Weiß hat die Infos.
2: Rund 3000 Tankstellen sind in Nordrhein-Westfalen erfasst. Wenn also 450 gegen die Preisregeln verstoßen, dann sind das 14,5% und damit eindeutig zu viele, sagen die Verbraucherschützer. Verglichen mit Bayern sind wir hier aber noch gut dran. Im Freistaat liegt die Quote für unerlaubte Preiserhöhungen bei fast 26%. Der bundesweite Schnitt ist 19,7. Die Zahlen stammen laut Verbraucherdienst aus den Daten der Markttransparenzstelle für Kraftstoffe. Aber wie kann das sein? Die Tankstellenbetreiber weisen jeden Vorwurf zurück. Preisänderungen würden über Kassensysteme laufen und müssten anschließend von Automaten, Preismasten und Zapfsäulen verarbeitet werden. Dann erst gingen die Daten ans Kartellamt, heißt es vom Bundesverband Freier Tankstellen in der Sächsischen Zeitung. Und deshalb könnten langsame Leitungen oder auch noch laufende Tankvorgänge dazu führen, dass eine Preisänderung erst verzögert übermittelt wird. Diesem Argument widersprechen aber die Verbraucherschützer. Bei den erhobenen Daten habe man den Zeitraum von 11.30 Uhr bis 12.30 Uhr bewusst ausgelassen, damit Verzögerungen eben nicht zu falschen Preisannahmen führen.
1: Und jetzt weitere Meldungen im Überblick. Am Nachmittag kommt in Genf der Notfallausschuss der Weltgesundheitsorganisation zusammen. Er will über den Ebola-Ausbruch in der Demokratischen Republik Kongo und in Uganda beraten. Ein mit dem Virus infizierter US-Amerikaner soll außerdem in Deutschland versorgt werden. Das hat das Bundesgesundheitsministerium bestätigt. Am Vormittag ist die neue E-Auto-Förderung gestartet. Das entsprechende Online-Portal wurde während einer Pressekonferenz mit Bundesumweltminister Schneider freigeschaltet. Und das Interesse scheint groß zu sein. Schon nach einer Viertelstunde gab es mehr als 1.800 Anträge. In Duisburg sucht die Polizei nach einem 6 Monate alten Baby. Der Junge könnte sich in Lebensgefahr befinden. Er war in der Helios St. Johannes Klinik notärztlich behandelt worden, als in der Nacht eine 31-jährige Frau mit ihm verschwand, offenbar die Mutter. Das hat die Polizei mitgeteilt. Sie bereitet eine Öffentlichkeitsverhandlung vor. Künstliche Intelligenz ist bei vielen von uns inzwischen fest im Alltag angekommen und bei einigen davon nimmt sie offenbar einen immer größeren Raum ein. Jeder Fünfte in Deutschland kann sich eine romantische oder erotische Beziehung mit einem KI-Chatbot vorstellen. Bei den Jüngeren ist es sogar fast jeder Zweite. Das zeigt eine neue Studie der Krankenkasse Pronova BKK. Sie hat fast 3.500 Männer und Frauen ab 18 Jahren befragt. Demnach wird die KI auch immer häufiger als Beziehungscoach genutzt. Fast 40% haben Chatbots schon einmal um Rat gefragt, zum Beispiel bei Streit, für Date-Ideen oder fürs Liebesleben. Die Pronova BKK warnt, die KI könne zwar aufmerksam wirken und intime Gespräche simulieren, menschliche Partnerschaft und echte Nähe ersetze sie aber nicht. Und das waren die Nachrichten mit Danny Hoppe.
0: Das Wetter an Rhein und Erft.
3: Heiter bis wolkig heute Nachmittag. Von Westen her kommen ein paar Schauer rein. 16 bis 19 Grad kriegen wir in der Spitze. In der Nacht und auch morgen ist es noch ein bisschen wechselhaft. Zwischendurch kann es auch immer mal wieder nass werden. Aber es wird von Tag zu Tag wärmer. Ab Donnerstag lassen die Schauer danach. Die Sonne schafft sich Platz und dann freuen wir uns auf ein sehr warmes, sonniges Pfingstwochenende.
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3: Viertelstunde länger dauert es auf diesen Strecken. A2 Dortmund Richtung Oberhausen zwischen Dreieck Bottrop und Kreuz Oberhausen 8 Kilometer Stau. Da braucht ihr mindestens eine Dreiviertelstunde länger. A4 Aachen Richtung Köln zwischen Kreuz Kerpen und Frechen-Nord 4 Kilometer. Auch hier eine knappe Dreiviertelstunde on top. A4 Olpe Richtung Aachen zwischen Kreuz Köln-Ost und Köln-Eiffeltor 6 Kilometer. Gut 10 Minuten plus. Und die A59 Bonn Richtung Köln zwischen Spich und Flughafen 3 Kilometer Stau. Da braucht ihr eine knappe Viertelstunde länger. Kommt gut an.
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3: Claudia Lörz hier. Hallo, schönen Dienstag. Ihr habt es ja wahrscheinlich mitbekommen, seit heute gibt es die Prämie für E-Autos. Bis zu 6.000 Euro Förderung gibt es. Das ist ja schon mal nicht so schlecht. Aber da können wir ja locker mithalten, ne? 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

0: Lara ist ja auch sehr, sehr cool. Die hat heute ihren neuen Arbeitsvertrag unterschrieben. Und was macht die als erstes? Sie reicht erstmal einen Urlaubsantrag ein.
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0: Ja, nun, ne, wenn du hier 750 Euro verdienst im Geldregen, wieso nicht?
2: Dankeschön. Ich freue mich.
0: So, und jetzt kommt das, was ihr ja immer hören wollt. 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

0: Hallo zusammen, schönen Dienstagmittag mit uns. Die Bundesregierung will ja mehr E-Autos auf die Straße bringen. Deswegen gibt es seit heute eine Förderung von bis zu 6.000 Euro. Die bekommt ihr, wenn ihr ein neues E-Auto oder einen Plug-in-Hybriden fahrt. Seit heute ist die Website vom Bundesamt für Wirtschaft und Ausfuhrkontrolle freigeschaltet. Da könnt ihr diese Prämie beantragen. Stefan Rejek, 6.000 Euro klingt natürlich attraktiv, kann man nicht anders sagen. Wie kann ich diese Prämie beantragen?
1: Ja, um den Antrag auf der Website zu stellen, müsst ihr euch da erstmal mit eurem Bund-ID-Konto anmelden. Das braucht man ja eh für alle behördlichen Vorgänge, die so online ablaufen. Ja, und für den Antrag selbst müsst ihr dann eigentlich nur noch eure zwei letzten Steuerbescheide, den Kauf- oder Leasingvertrag eures Autos und den Fahrzeugschein auf der Seite hochladen. Dann müsst ihr dann noch ein paar persönliche Daten eintragen und dann geht auch schon die Prüfung los.
0: Okay, und worauf muss ich dann achten, wenn ich die Förderung bekommen möchte?
1: Also am wichtigsten ist, dass das Auto nicht vor dem 1. Januar 2026 zugelassen wurde, sonst greift nämlich diese Förderung nicht. Ob und wie viel Geld ihr dann am Ende rückwirkend erstattet bekommt, hängt dann von drei Faktoren ab, nämlich von eurem Gehalt, wie viele Kinder ihr habt und natürlich welches Auto ihr fahrt. Je nach Gehalt, Anzahl der Kinder und Antriebsart des Autos variiert dann die Erstattungssumme sehr stark, nämlich so zwischen 3.000 und 6.000 Euro.
0: Wenn ich jetzt ein ganz neues Auto bestelle, worauf muss ich dann achten, um wirklich die maximale Förderung daraus zu holen?
1: Naja, eigentlich auf dasselbe, nur dass man eben im Vorhinein die Erstattung ein bisschen besser planen kann. Am besten geht ihr genau durch, was ihr verdient. Wenn ihr verheiratet seid, werden übrigens beide Einkommen zusammengerechnet. Solange euer zu versteuerndes Einkommen im Jahr aber unter 90.000 Euro bleibt, seid ihr da auf der sicheren Seite. Und was man bei der Wahl auch immer so ein bisschen im Hinterkopf behalten sollte, ist, dass ein E-Auto immer mehr gefördert wird als ein Hybrid. Ja, dann rechnet ihr noch 500 Euro Förderung pro Kind on top und ihr habt dann so einen ersten Überblick über die mögliche Fördersumme.
0: Alles klar, danke Stefan. Ab heute könnt ihr die E-Auto-Kaufprämie beantragen und zwar über die Website des Bundesamtes für Wirtschaft und Ausfuhrkontrolle. Bis zu 6.000 Euro bekommt ihr dann erstattet.
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1: Um 13.30 Uhr mit Nico Mensching. Guten Tag. Vor dem Kölner Landgericht ist am Morgen noch einmal der Prozess um eine Serie von Gewalttaten in Brühl gestartet. Ein 54-jähriger Mann soll über mehr als anderthalb Jahre Menschen in der Innenstadt und auf dem Marktplatz bedroht, geschlagen und verletzt haben. Jetzt muss die Strafkammer erneut prüfen, ob sie den Mann in die Psychiatrie einweist. Der Bundesgerichtshof hatte das erste Urteil aufgehoben. Damals hatte das Landgericht die Unterbringung abgelehnt. Die Anklage wirft dem Mann insgesamt 10 Straftaten vor, darunter Faustschläge ins Gesicht, das Werfen einer glühenden Zigarette und Todesdrohung. Nach einem Raubüberfall am Abend in Köln sucht die Polizei 2 Männer. Ein 38-Jähriger telefonierte in Mülheim, als die beiden Räuber auf ihn zukamen. Ohne Vorwarnung sollen sie ihm ins Gesicht geschlagen haben. Dann soll einer ein Messer gezogen und den Mann an der Hüfte verletzt haben. Mit seinem Mobiltelefon flüchteten die Täter. Rettungskräfte brachten den Verletzten in eine Klinik. Und jetzt weitere Meldungen kurz und knapp. Wer die neue Kaufprämie für Elektroautos nutzen will, kann die staatliche Unterstützung ab sofort beantragen. Das entsprechende Portal wurde während einer Pressekonferenz mit Bundesumweltminister Schneider freigeschaltet. In Polheim-Brauweiler ist in der Nacht eine Spülmaschine in Brand geraten. Die Feuerwehr konnte das Feuer in dem Reihenhaus schnell löschen und baute das Gerät aus. Die Bewohner blieben unverletzt. 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
1: Von der Sonne ist jetzt nicht mehr viel zu sehen. Es sind doch schon einige Wolken unterwegs und die bringen dann auch am Nachmittag immer wieder mal ein bisschen Regen. Vielleicht ist auch mal ein kräftigerer Schauer mit dabei. Die Temperaturen liegen bei 16 bis maximal 18 Grad.
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1: A1 nach Dortmund zwischen Hürth und Gleuel 2 Kilometer. Die 1 nach Euskirchen zwischen Dreieck-Erftal und Kreuz-Bliesheim 3 Kilometer. A4 nach Olpe zwischen Kreuz-Kerpen und Frechen-Nord 4 und dann zwischen Kreuz-Köln-West und Eiffeltor 1 Kilometer. A4 nach Aachen zwischen dem Kreuz Köln-Ost und Eiffeltor 6 Kilometer und dann zwischen Elsdorf und Merzenich nochmal 5 Kilometer. A57 nach Köln zwischen Dormagen und dem Kreuz Köln-Nord 6 Kilometer und die 59 nach Köln zwischen Spich und dem Flughafen 2 Kilometer.
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2: Claudia Lörs hier. Hallo zusammen. Was für ein Mix an diesem Dienstagmittag. Ganz frische Musik gleich von Holly Humberstone. Das ist eine junge britische Künstlerin, kommt auch in diesem Jahr noch nach Köln im September. Und Whitney Houston aus den 80ern, I Wanna Dance with Somebody. Einen wunderschönen Dienstagmittag. Hallo.

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2: Alex Warren, Fever Dream.

0: Was ein Klassiker aus den 80ern. Whitney Houston, I Wanna Dance With Somebody. Bis Freitag läuft der Geldregen noch.
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0: Ja, ich sag mal so, wir haben noch reichlich Material, um den immer wieder aufzufüllen. So ist es nicht. Rüber zur nächsten Runde ins landesweite Geldregenstudio zu Henrik
2: Anja Voss. Ist mein Gast hier in dieser Runde Geldregen. Hallo Anja.
3: Hallo.
2: Ich wollte noch mal nachfragen, dein Auto, ist das elfenbeinfarben?
3: Nein.
2: Weil du bist heute Nachmittag als Taxi unterwegs, deswegen frage ich.
3: Ja, das stimmt. Das ist öfter nachmittags bei mir der Fall, die Kinder rumzubringen zu ihren Hobbys oder Freunden.
2: Und zwischendurch wird er noch am Fastfood-Riesen vorbeigefahren und dann soll da auch noch angehalten werden für eine Packung Nuggets.
3: Heute mal nicht, sonst gerne immer.
2: Ja gut, also ich sag mal so, wenn ich als Elternteil gleich hier eine kleine Summe gewinnen würde, vielleicht wäre meine Laune besser und ich würde mich da eher zu überreden lassen. Aber ich möchte dir da natürlich nicht reinreden.
3: Das stimmt.
2: Anja, hier kommt dein Geldregen.
3: Danke.
1: 200 Euro.
3: Weiter.
1: 500 Euro.
3: Stopp.
2: Und das sind 500 Euro, Anja.
3: Super, ich freue mich total.
2: Und ändert das deine Meinung zu Nuggets?
3: Vielleicht.
2: Na guck, 500 Euro für dich.
3: Dankeschön, super.
2: Anja war wahrscheinlich so im Familienstress, dass sie gar nicht mitbekommen hat, was ich euch hier versprochen habe. Leute, ich sag's nochmal, ich wiederhole es, weil wir schieben die 20.000 Euro ja auch in die nächste Runde. Sie sind weiterhin für euch da. 20.000 Euro, Anja hat sie nicht abgerufen. Ihr macht das jetzt aber bitte. Versucht euch zu bewerben und sichert euch 20.000 Euro.
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4: Mit Danny Hoppe. Guten Tag. Das Internet bietet Kindern und Jugendlichen nicht nur viele Chancen, sondern auch viele Risiken und Gefahren. Das zeigen neue Zahlen der Plattform Jugendschutz.net, die von Bund und Ländern finanziert wird. Die Plattform hat im vergangenen Jahr mehr als 15.000 Verstöße gegen Jugendschutzbestimmungen gezählt. In den meisten Fällen ging es um Missbrauchsdarstellungen von Kindern und Jugendpornografie. Marc Weiß aus dem News-Team, das kann weder die Politik noch die Behörden zufriedenstellen.
5: Das stimmt und das sagt unter anderem Bildungs- und Jugendministerin Prien auch. Man sei weit davon entfernt, Kindern eine sichere digitale Welt zu ermöglichen. Viele Anbieter im Netz täten immer noch viel zu wenig für Kinder und Jugendschutz, sagt sie. Immerhin, und das ist das Positive, konnte in 96% der Fälle bei den Anbietern die Entfernung dieser Bilder, Texte oder beanstandeten Filme erreicht werden. In fast 6.500 Fällen sei noch unmittelbar die Strafverfolgungsbehörden eingeschaltet worden, heißt es. Aber passiert ist es dann ja trotzdem. Diese Bilder haben Kinder gesehen. Und selbst wenn Anbieter komplett abgeschaltet werden, dann kommen neue.
4: Ja, und das ist ja auch nicht alles. Es gibt noch andere Trends im Netz, die von den Experten als gefährlich angesehen werden.
5: Ja, das betrifft den Bereich der KI, zum Beispiel sogenannte Charakterbots. Das sind freigestaltbare KI-Gesprächspartner, die beraten, coachen oder simulieren sogar Beziehungen. Und ja, das kann je nach Sicherheitseinstellungen natürlich eben auch sexuelle Themen beinhalten. Und spätestens hier haben wir dann wieder einen Verstoß gegen den Jugendschutz. Ebenfalls als gefährlich für Kinder werden KI-Models und KI-Influencer eingeschätzt. Hier werden ja vor allem übernatürlich schöne und absolut makellose Körper gezeigt. Das hat negative Folgen für das Selbstbild von Minderjährigen. Jugendschutz.net warnt hier zum Beispiel ganz massiv vor Essstörungen, die Kinder entwickeln können, wenn sie sowas zu oft sehen.
4: Danke, Marc. Und jetzt weitere Meldungen im Überblick. Die Weltgesundheitsorganisation hat für den Nachmittag einen Notfallausschuss einberufen. Es geht um den Ebola-Ausbruch in der Demokratischen Republik Kongo und in Uganda. Man prüfe momentan, ob existierende Impfstoffe oder Medikamente bei der Eindämmung helfen könnten, sagte eine Sprecherin. Den deutschen Wäldern geht es weiter schlecht. Zu schaffen machen ihnen vor allem die Folgen von Hitze, Trockenheit und Schädlingen. Das hat Bundesagrarminister Rainer in Berlin mitgeteilt. Demnach sind 4 von 5 Bäumen nach wie vor krank. Immerhin habe sich der Zustand unseres Waldes insgesamt nicht weiter verschlechtert, sagte Rainer. Nach dem Einsturz eines Hauses in Görlitz suchen die Einsatzkräfte weiter nach Vermissten. Bei den möglicherweise 3 Verschütteten sehe man eine Überlebenschance für bis zu 72 Stunden, sagte ein Polizeisprecher. Allerdings hätten die Spürhunde heute nicht mehr auf Lebenszeichen angeschlagen. Fernweh, All-Inclusive und jeden Morgen ein anderer Hafen. Das spricht offenbar immer mehr Menschen an, denn Kreuzfahrten boomen in Deutschland so stark wie noch nie. Das zeigen neue Zahlen des Statistischen Bundesamts. Demnach sind im vergangenen Jahr rund 1,5 Millionen Menschen von einem deutschen Hafen aus zu einer Kreuzfahrt aufgebrochen. Das ist ein neuer Rekord. Selbst das Niveau vor der Corona-Pandemie wurde damit deutlich übertroffen. Im europäischen Vergleich liegt Deutschland auf Platz 3. In Italien und Spanien gingen zuletzt noch mehr Menschen an Bord eines Kreuzfahrtschiffes. Hinter Deutschland auf Platz 4 liegt Frankreich.
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6: Ja, da haben wir ziemlich viele Wolken am Start hier bei uns im Rhein-Erft-Kreis. Das sieht nicht ganz so gut aus, weil immer mal wieder auch ein bisschen Regen runterkommt. Nicht viel, muss nicht überall sein, aber kann schon mal der ein oder andere Schauer dabei sein. Morgen sogar mit etwas Pech ein bisschen Gewitter. Zumindest am Vormittag. Der Nachmittag wird dann wieder ein bisschen besser, dann auch so um die 19 Grad. Aktuell haben wir im Moment noch 17 Grad, zum Beispiel in Brühl am Marktplatz.
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6: Vorsicht auf der A4 Richtung Olpe. Zwischen Kreuzkerpen und Kreuzköln-West hat's gekracht. Die Unfallstelle ist noch nicht gesichert. Fahrt da bitte vorsichtig. Dann haben wir Staus auf der 1 Richtung Euskirchen zwischen Hürth und Kreuz-Bliesheim. Auf der 4 Richtung Olpe zwischen Kreuzkerpen und Frechen-Nord. Da sind's 3 Kilometer, braucht eine Viertelstunde länger. Dann habt ihr den Stau auf der 4 Richtung Aachen zwischen Dreieckholmer und der Eiffeltor. Und es dauert länger auf der 57 Richtung Köln zwischen Worringen und Kreuzköln-Nord. 4 Kilometer Stau.
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6: 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Ihr habt das vielleicht mitbekommen. Ihr solltet euch dringend noch schnell bewerben für die nächste Spielrunde.
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6: 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Also ich drücke euch die Daumen, dass ihr noch mit reinkommt. Und gleich hören wir mal, ob die 20.000 Euro auch abgerufen werden.

0: Radio, ihr habt es hier. Ich bin Olli Frühauf. Ja, bis zu 6.000 Euro Förderung könnt ihr jetzt bekommen. Wenn ihr darüber nachdenkt, ein E-Auto oder ein Plug-in-Hybrid zu fahren, seit heute könnt ihr die Förderung ja beantragen. Wir haben ein E-Auto, ich kann nur sagen, super Sache. Absolut super Sache. Aber natürlich trotzdem Geschmackssache. Ne? Viele von euch sagen, ja, erstmal Förderung beantragen können. Ich weiß gar nicht, was ich da kriege. Das hängt ein bisschen davon ab, wie viel ihr verdient und ob ihr zum Beispiel Kinder habt oder so. Ja, und gerade jetzt, wo die Spritpreise so unsexy sind, denken sich viele von euch vielleicht auch, naja, warum denn nicht E-Auto? Oder etwa nicht? Ne? Es gibt schon viele Skeptiker.
1: Nein, weil ich von E-Autos nichts halte. Also ich würde auf jeden Fall bei einem Benziner bleiben.
2: Es ist eine Alternative schon, aber es gibt keine Säule in unserer Nähe. Das ist das Problem.
3: Eher nicht, wegen den ungenügenden Lademöglichkeiten und dem Aufwand, den man dabei hat. Mehr Reichweite, mehr Effizienz, dann würde es schon Sinn machen für mich.
4: Wenn dann nur ein E-Auto, wenn ich in die Stadt fahre, vorher auf Campen und so weiter, da kommen wir ja eh nicht so weit mit den Tankstellen und so.
5: Klar, würde ich mir gerne ein E-Auto kaufen wollen, aber der Restgeld muss ja auch irgendwie da sein. Weil es schon eine Menge Kohle, auch wenn die 6.000 Euro dabei sind.
0: Ja, aber die helfen ja vielleicht doch irgendwie.
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Radio habt ihr es hier. Ich bin Olli Frühauf und der ESC ist gerade erst vorbei mit einem, wie ich finde, zumindest ganz coolen Gewinner, ne, aus Belgien. Vielleicht habt ihr es gesehen. 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Das geht auch. 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
1: Um 14.30 Uhr mit Nico Mensching. Guten Tag. Verkehrserziehung für Vorschulkids bei uns im Rhein-Erft-Kreis mal anders. Und zwar von und mit einem Abschleppunternehmen. Ungewöhnlich auf der einen, aber ganz wichtig auf der anderen Seite, sagt Gabi Malitz von der Kita Brühler-Ströpp aus Schwadorf. Auf dem Vorschulstundenplan stand der tote Winkel.
2: Die Kinder, die haben noch kein Gefühl dafür, das abzusehen, wo dann eben der tote Winkel ist, wenn ein Laster kommt oder ein Bus kommt. Und wir wissen ja aus der Erfahrung, wie viel Unfälle in letzter Zeit auch passiert sind.
1: Der Brühler Abschleppdienst hatte der Kita angeboten, den Kindern die Gefahren des toten Winkels zu erklären. Außerdem waren die Kleinen mit einem Polizisten auf den Straßen in Schwadorf unterwegs. Eine Serie von Gewalttaten in Brühl beschäftigt seit dem Morgen wieder das Kölner Landgericht. Ein 54-jähriger Mann soll über anderthalb Jahre hinweg Menschen bedroht, geschlagen und verletzt haben, mitten in der Brühler Innenstadt auf dem Marktplatz. Jetzt entscheidet eine Strafkammer zum zweiten Mal, ob der Mann in die Psychiatrie eingewiesen wird. Der Grund für die Neuauflage: der Bundesgerichtshof hatte das erste Urteil kassiert. Die Kölner Richter hatten damals die Unterbringung abgelehnt, weil nach ihrer Einschätzung die Taten nicht schwer genug waren. Doch der BGH widersprach. Aus seiner Sicht hat das Landgericht zu strenge Maßstäbe angelegt. Und jetzt weitere Meldungen im Überblick. Den deutschen Wäldern machen Folgen von Hitze, Trockenheit und Schädlingen weiter zu schaffen. Der Wald hat sich demnach bis heute nicht von den Dürrejahren 2018 bis 2020 erholt, heißt es aus dem Agrarministerium. Auf der A1 bei Köln ist in der Nacht ein Schweinetransporter umgekippt. Der Fahrer wurde leicht verletzt. Mehrere Tiere starben bei dem Unfall zwischen Wermelskirchen und Burscheid, so die Polizei. Die noch lebenden Schweine wurden in einen anderen Transporter umgeladen. 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
3: Ja, heute ist immer mal wieder so ein bisschen Regen drin bei uns an Rhein und Erft. Sind halt ziemlich viele Wolken am Himmel im Rheinland und das, ja, führt schon mal zu nassen Straßen. Also fahrt vorsichtig. Wir haben Temperaturen so um die 16 Grad aktuell, zum Beispiel in Frechen. Morgen bis zu 19 Grad. Allerdings dann am Vormittag vor allem auch wieder viel Regen. Vielleicht sogar das ein oder andere Gewitter. Der Nachmittag ist dann ganz okay.
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3: A4 Richtung Olpe zwischen Kreuz Kerpen und Kreuz Köln-West hat's gekracht. Die Unfallstelle ist noch ungesichert. B1 Richtung Euskirchen zwischen Erftstadt und Kreuz Bliesheim 2 Kilometer. Und ihr steht auf der 555 Richtung Köln zwischen Rodenkirchen und Kreuz Köln Süd 2 Kilometer.
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3: Ich bin Olli Frühauf. Hallo zusammen.

0: Musik, oder? Die Soul-Sister aus den 80ern.
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0: Ja, mir wird ja eine ganze Menge einfallen, was ich mit Geld, mit dem ich nicht rechne, so anfangen könnte. Eine ganze Menge, glaube ich. Ja, ich weiß nicht, wie es bei euch aussieht, aber wir werden es vielleicht jetzt herausfinden bei Henrik Frost im landesweiten Geldregenstudio.
2: Bei mir am Telefon ist Jessica. Du bist so eine Art Krankenwagen. Ihr seid alle auf dem Weg zum Arzt. Es klingt jetzt dramatischer, als es ist. Klär mal auf.
3: Wir müssen nur zur Kontrolle zum Augenarzt. Genau, einfach nur die Kinder kontrollieren. Die müssen ja auch mal wissen, ob es alles in Ordnung ist.
2: Ja, du hast Charlotte und Merle an Bord, ne?
4: Ja.
2: Ja, guck mal, da sind die Töchter. Ja. Jessica, ich stelle dich gleich in den Geldregen. Wenn du Geld gewinnst, hast du irgendeine Idee, was du damit machen möchtest?
3: Gerade noch nicht, nein.
2: Das kommt dann gleich, wenn du vielleicht eine Summe hörst.
3: Genau.
1: 200 Euro.
3: Weiter.
1: 450 Euro.
3: Stopp.
2: Das sind 450 Euro, Jessica.
3: Ja, super.
2: Und jetzt muss ich noch mal fragen, immer noch keine Idee?
3: Nee, immer noch keine Idee.
2: Dann gebe ich dir eine mit auf den Weg. Gleich einmal schön an der Eisdiele anhalten für Charlotte und Merle, die freuen sich.
3: Das glaube ich auch. Mädels, der hat gewonnen. Strahlende Gesichter.
2: Ja, perfekt. So wünschen wir uns das. Habt ganz viel Spaß mit dem Geld.
3: Ja, danke schön.
2: Und ich muss sagen, ich bin ein bisschen sprachlos. Wir hatten eben Anja, die sagt vorher Stopp. Wir hatten jetzt Jessica, die sagt auch vorher Stopp. Was ist los mit euch? Hier sind 20.000 Euro im Geldregen. Die gehören euch. Vorher schlägt der Blitz nicht ein. Ihr könnt bis 20.000 Euro weitersagen. Wir nehmen die Kohle und schieben sie jetzt in die letzte Runde für heute. Noch einmal für euch garantiert 20.000 Euro. Leute, ich will die Kohle loswerden, echt.
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12: Hallo, hier ist Hendrik Frost im landesweiten Geldregenstudio. Jessica freut sich über 450 Euro. Viel mehr hätte sie sich wahrscheinlich über 20.000 Euro gefreut. Die waren garantiert. Ohne Blitz. Die schieben wir weiter. 20.000 Euro sind jetzt für euch da in der letzten Spielrunde für heute. 20.000 Euro.
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1: Mit Danny Hoppe. Guten Tag. Die Weltgesundheitsorganisation ist besorgt über den Ebola-Ausbruch in der Demokratischen Republik Kongo. Die Epidemie werde wohl nicht in 2 Monaten vorbei sein, sagte eine Sprecherin der Organisation. Seit Beginn des neuen Ausbruchs gäbe es mindestens 500 Verdachtsfälle und 130 mutmaßliche Todesfälle. Jetzt am Nachmittag kommt deshalb der Notfallausschuss der WHO zusammen. Marc Weiß aus dem News-Team, immerhin, das Virus ist bekannt.
2: Das ist es ja. Es ist zwar eine seltene Variante des Ebola-Virus, aber man kennt sie. Das Dumme ist nur, dass die existierenden Medikamente und Impfstoffe vor allem vor den anderen Varianten schützen, nicht vor dieser. Davon gehen die Experten zumindest im Moment noch aus. Man prüft das noch. Mit etwas Glück vielleicht helfen die Medikamente ein bisschen, aber das kann im Moment noch niemand mit Sicherheit sagen. Laut WHO besteht allerdings nach wie vor kein Grund zu einer weltweiten Panik. Es gibt allerdings jetzt auch die ersten Verdachtsfälle aus einem anderen Land, in diesem Fall aus Uganda.
1: Deutschland hat ja einen guten Ruf, was das Wissen über Ebola angeht. Deshalb soll jetzt auch ein infizierter US-Amerikaner zu uns geflogen und hier behandelt werden.
2: Genau, aber vor allem wahrscheinlich, weil er noch im Kongo ist und der Weg nach Deutschland einfach deutlich kürzer ist als in die USA und weil wir hier absolute Experten für solche Fälle haben. Also ist beides im Prinzip richtig. Laut US-Medien handelt es sich um einen Arzt, der im Kongo gearbeitet und sich dort infiziert hat. Wo genau der Mann hinkommt, also in welche Klinik, wurde noch nicht öffentlich gesagt und der kommt wohl auch nicht alleine. 6 Kontaktpersonen des Mannes mit hohem Ansteckungsrisiko sollen wohl auch in Deutschland untersucht oder gegebenenfalls dann auch hier behandelt werden.
1: Danke, Marc. Und jetzt weitere Meldungen im Überblick. Wer die neue Kaufprämie für E-Autos nutzen will, kann jetzt die staatliche Unterstützung beantragen. Bundesumweltminister Schneider hat am Vormittag das Förderportal freigeschaltet. Der Ansturm ist offenbar groß. Schon in der ersten halben Stunde wurden mehr als 1.800 Anträge gestellt. Die Plattform Jugendschutznet hat im vergangenen Jahr mehr als 15.000 Verstöße gegen den Jugendschutz im Netz registriert. In den meisten Fällen ging es dabei um Missbrauchsdarstellungen von Kindern und Jugendpornografie. Bildungsministerin Prien sprach von alarmierenden Zahlen. Als weitere Gefahren bezeichnete sie KI-Programme. Es gibt momentan Probleme im Bahnverkehr rund um Düsseldorf. Auch die Strecke von und nach Köln ist betroffen. Der Grund ist ein LKW-Unfall in einer Unterführung. Das hat ein Bahnsprecher mitgeteilt. Wie lange die betroffene Bahnbrücke im Düsseldorfer Stadtteil Eller nicht von Zügen befahren werden könne, sei noch offen. Hitze, Trockenheit und Schädlinge. Mit den Folgen dieser 3 Probleme haben die Wälder in Deutschland weiter zu kämpfen. Der Zustand des deutschen Waldes ist schlecht, nur jeder 5. Baum ist gesund. Das hat Bundesagrarminister Rainer heute mitgeteilt. Der Wald habe sich bis heute nicht von den Dürrejahren 2018 bis 2020 erholt, sagte er. Rainer versuchte aber, das Positive hervorzuheben. Im Vergleich zum Vorjahr habe sich der Zustand immerhin nicht weiter verschlechtert und auch die Zahl neu abgestorbener Bäume sei zurückgegangen. Scharfe Kritik kommt von Umweltverbänden. Wer den Wald vor allem als Holzacker betrachte, verkenne seine Bedeutung, heißt es vom WWF.
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4: Da steht uns noch so ein bisschen was an Regen bevor. Also nicht in allen Städten, aber in vielen bei uns an Rhein und Erft. Das hängt natürlich mit der dichten Wolkendecke zusammen, die da über dem Rheinland hängt. Morgen dann auch wieder viel Regen. Ab und zu sogar Gewitter möglich bei bis zu 19 Grad. Aktuell einmal 16 Grad zum Beispiel in Frechen.
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4: Vorsicht auf der 555 in Richtung Köln. Da ist in der Ausfahrt Rodenkirchen was los. Da liegen nämlich Füchse auf der Fahrbahn. Dann haben wir einen Stau auf der 3 Richtung Oberhausen zwischen Kreuzköln-Ost und Delbrück 1 Kilometer. Und ihr habt einen Stau auf der 4 Richtung Aachen zwischen Dreikolmer und Eiffeltor 7 Kilometer Stau. Dauert 15 Minuten länger.
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4: Ich bin Olli Frühauf und ich habe so einen wichtigen Tipp für euch.
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4: Ja, und das können eine ganze Menge Wünsche sein, denn in der nächsten Spielrunde, also in einer guten halben Stunde, garantieren wir 20.000 Euro ohne Blitz. Also ihr könnt immer schön weiter sagen, bis ihr 20.000 Euro erreicht habt. Also ihr solltet euch ganz dringend jetzt noch schnell bewerben.
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0: das sein, dass ihr ja schon ganz schön lustig seid, gut irgendwie eine Gesellschaft unterhaltet, ne, wenn die Familie zusammenkommt, könnt ihr super Witze erzählen, keine Ahnung, ne, seid einfach so ein Stand-Up-Talent, dann bringen wir euch gerne ganz groß raus mit dem Comedy-Cam-Slam, moderiert von Hannes Höfer. Alle Infos dazu gibt's auf Radio Erft und ja, jetzt lassen wir ihn erstmal selber zu Wort kommen.
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2: Dachtet ihr, ihr würdet mal reich werden? Und wenn ja, womit? Also mein Plan seit Jahren, nee, nicht Comedy. Nee, ich plane einen Löffel zu erfinden, der gleichzeitig Salzstreuer ist. So für gekochte Eier, wisst ihr? Da muss man nicht immer Löffel weglegen, Salz streuen, weiter essen, sondern in einem durchfuttern. Ja, damit räume ich bei der Höhle der Löwen richtig auf. Ich sehe schon Carsten Maschmeyer, wie er 7 Millionen Stück davon kauft. Ja, ich glaube, der hat was übrig für Geschäfte, für die man Eier braucht. Als Kind war ich davon überzeugt, ich werde reich durch meinen kleinen Bruder. Der dachte nämlich, dass mehr Geldstücke mehr Geld bedeutet. Also beim Tausch von zwei 5

0: Cent-Münzen gegen ein, zwei Euro-Stück kamt er sich vor wie der Wolf of Wall Street. Und immer dran denken, was der gute Marcel Reich-Ranitzky gesagt hat. Und der hatte reich im Namen. Geld allein macht nie glücklich. Aber es ist besser, in ein Taxi zu weinen, als in der Straßenbahn.
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wunderbare Ed Sheeran. Gebt doch mal bei YouTube Ed Sheeran auf der Straße ein. Da findet ihr so tolle Geschichten. Das scheint ein echt netter Typ zu sein. Radio Haft ist hier. Ich bin Olli Frühauf. Und manche Orte, die flüstern ja Geschichten. Na, das wissen wir. Das Schloss Augustusburg in Brühl, das ist, glaube ich, so ein Ort. Ne? Die Sommerresidenz des Kölner Kurfürsten und Erzbischofs. Wow. Da glänzt nicht zufällig, sag ich mal so. Da könnte man mal einen Rundgang machen oder eine Führung. Habe ich letztens gemacht. Ist wirklich toll. Super schön, super spannend vor allem. Bestimmt auch was für euch. Und jetzt kommt ja das lange Wochenende, ne? Da kann man ja einiges machen. Hier ist Radio Haft. Ich bin Olli Frühauf.

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1: Um 15.30 Uhr mit Nico Mensching. Guten Tag. Die Gefahren im Straßenverkehr erkennen, das ist schon für uns Erwachsene eine Herausforderung. Noch viel schwieriger ist es für Kinder. Die Kita-Kids der Brühler Ströpp aus Spardorf waren jetzt auf der Straße unterwegs, um sich von Lars Eder vom Brühler Abschleppdienst den toten Winkel erklären zu lassen.
2: Ich habe selber 4 Kinder, so, und dadurch ist mir das noch näher am Herzen. Ne? Auch meine Kinder haben das früh erklärt bekommen, damit die Kinder einfach wissen, wo sind diese Gefahren, weil die Kinder werden heute viel selbstständiger. Und ne, damit sie auch sicher wieder heimkommen, haben wir halt Lust und Zeit oder nehmen uns die Zeit und machen das sehr gerne für die Kinder.
1: Zuvor hatten die Abschleppexperten mit Schulen aus dem Kreis zusammengearbeitet. Das Verkehrstraining mit Kita-Kindern aus Schwadorf war eine Premiere. Nach einem Raubüberfall am Abend in Köln sucht die Polizei 2 Männer. Ein 38-Jähriger telefonierte in Mülheim, als die beiden Räuber auf ihn zukamen. Ohne Vorwarnung sollen sie ihm ins Gesicht geschlagen haben. Dann soll einer ein Messer gezogen und den Mann an der Hüfte verletzt haben. Mit seinem Mobiltelefon flüchteten die Täter. Rettungskräfte brachten den Verletzten in eine Klinik. Und jetzt weitere Meldungen im Überblick. Bundeskanzler Merz hat seine schwarz-rote Regierungskoalition zu entschlossenen Anstrengungen für weitere Reformen aufgerufen. Er forderte die Unionsfraktionen wie die SPD-Fraktion zudem dazu auf, nicht gegenseitig öffentlich rote Linien aufzuzeigen. Die Bushaltestellen in Erftstadt wurden und werden barrierefrei. Dafür will der Stadtrat noch einmal 150.000 Euro zur Verfügung stellen. Das Geld ist insbesondere für neue Wartehäuschen gedacht. Außerdem wählt der Rat einen neuen ersten Beigeordneten. Und in der Radio Erft App, da gibt's noch mehr News von Rhein und Erft.
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3: Ja, wenn es mit dem Hundi gleich nochmal rausgeht, ne, zum Gassi gehen, vielleicht eine Regenjacke anziehen. Es kommt hier und da nochmal ein bisschen Regen runter. Bei unseren Rhein und Erft Temperaturen so um die 15 Grad. Zum Beispiel bei euch in Pulheim. Morgen bis zu 19 Grad. Aber auch dann wieder ziemlich verregnet und dann sind sogar einzelne Gewitter möglich.
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3: Vorsicht auf der 1 Richtung Euskirchen. Zwischen Kreuz Bliesheim und Weilerswist-West liegen Sachen auf der kompletten Fahrbahn rum. Vorsichtig fahren. Und die 57 Richtung Köln zwischen Worringen und Kreuz Köln-Nord. Da haben wir 5 Kilometer Stop and Go.
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3: Und ich bin Olli Frühauf. Hallo zusammen.

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0: falls ihr auch ein Lied singen wollt, und zwar für den Rhein-Erft-Kreis, ne, euer Lied-Contest. Ihr denkt daran, ihr könnt eure Stadt vertreten, wenn man so will. Und ja, ihr könnt euch bewerben gerne über radioerft.de oder ihr macht hier mit. Da kann man richtig viel Geld abräumen.
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0: Ja, ihr könnt ja auch beides machen, ne? Also ihr könnt große Karriere auf der Bühne machen mit euren Songs hier bei Radio Erft beim Lead Contest für den Rhein-Erft-Kreis oder Geld abräumen. Das geht ja beides. Bei unserem Geldregen, da ist jede Menge Kohle drin und deshalb rüber zu Henrik Frost ins landesweite Geldregenstudio.
2: Bei mir am Telefon ist Ines und ich sage hola, ¿qué tal?
3: Hola.
2: Ines, du bist auf Mallorca groß geworden, hast du mir gerade verraten.
3: Ja, das war schon ziemlich cool. Also ich war eine ganz tolle Kindheit.
2: Ich wollte gerade fragen, wie ist denn so die Kindheit, wenn man immer mit Sonne und Strand irgendwie aufwächst?
3: Ja, kann man gar nicht beschreiben, wenn man jetzt so nach draußen guckt.
2: Wenn andere Leute sagen, das ist so das 17. Bundesland Deutschlands, wie reagierst du da drauf?
3: Ziemlich genervt. Aber gut.
2: Ja.
3: Man kennt's.
2: Aber du magst es ja schon, die Insel, ne?
3: Aber ich liebe sie, ja.
2: Und dein Ziel wäre es, auch mit deinen Kindern dahin zu fliegen. Mhm. Guck mal, vielleicht können wir euch finanziell unterstützen. Das regelt jetzt im besten Fall der Geldregen. Hol das raus, was du magst.
3: Alles klar.
1: 300 Euro.
3: Weiter.
1: 2.200 Euro.
3: Weiter.
1: 6.000 Euro.
3: Weiter.
1: 15.000 Euro.
3: Weiter.
1: 20.000 Euro.
3: Stopp.
2: Ich habe das nicht ganz verstanden.
3: Stopp.
2: So ein zaghaftes Stopp habe ich aber schon lange nicht mehr gehört. Ines.
3: Ja.
2: Felicidades.
3: Muchas gracias.
2: Da sind 20.000 Euro für dich.
3: Ja, wie cool. Danke.
2: Wie fühlst du dich?
3: Ja, weiß ich auch nicht. Hier ist man ja Urlaub gebucht.
2: Ach, wie schön. Ines ist happy. Und wir machen euch auch noch happy mit dem Feierabenddeal. Der Geldregen macht ja nicht Schluss für heute. Wir gehen über einen Feierabenddeal. Unter allen, die sich bis heute Nacht bewerben, verlosen wir 500 Euro. Anmelden und registrieren geht wie immer hier.
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1: Mit Danny Hoppe, guten Tag.
2: Wir geben Deutschland und der für uns so wichtigen Autosindustrie einen Schub. Und ich finde, das ist ein starkes psychologisches Signal in der jetzigen Lage.
1: Bundesumweltminister Schneider war das zur neuen Kaufprämie für Elektroautos. Denn seit heute Vormittag ist das Portal freigeschaltet, über das man die Förderung digital beantragen kann. Und der Ansturm darauf ist offenbar groß. Schon nach einer halben Stunde gab es fast 1.900 Anträge. Das hat das zuständige Bundesamt für Wirtschaft und Ausfuhrkontrolle mitgeteilt. Gefördert werden Kauf und Leasing neuer E-Autos, bestimmter Plug-in-Hybride sowie Elektroautos mit sogenannten Reichweitenverlängerern. Wie viel es vom Staat gibt, hängt von Fahrzeug, Einkommen und Familiengröße ab. Maximal sind es 6.000 Euro. Laut Schneider sollen die Fördermittel des Staates für bis zu 800.000 Fahrzeuge reichen. Generell tun sich in Deutschland aber noch immer viele Autofahrer schwer damit, aufs E-Auto umzusteigen. Das zeigt eine neue Studie der Unternehmensberatung Bearing Point, die auch heute vorgestellt wurde. Thorsten Adolfs aus dem News-Team, warum zögern denn noch so viele?
3: Ja, das liegt vor allem daran, dass der Alltag mit einem E-Auto noch nicht überall reibungslos funktioniert. Laut der Studie fehlt vielen Menschen immer noch ein verlässlicher Zugang zu Lademöglichkeiten, egal ob zu Hause oder auf der Arbeit. Außerdem sind viele Interessenten verunsichert, weil sie bis jetzt kaum persönliche Erfahrungen am Steuer eines Stromers gesammelt haben. Wer heute ein E-Auto kaufen will, prüft das Fahrzeug sehr genau und wägt dabei auch Risiken wie mögliche Werkstattkosten gegen den Nutzen ab, sagen die Studienmacher.
1: Danke, Thorsten. Und jetzt weitere Meldungen im Überblick. Jetzt am Nachmittag kommt in Genf der Notfallausschuss der Weltgesundheitsorganisation zusammen. Er will über den Ebola-Ausbruch in der Demokratischen Republik Kongo und in Uganda beraten. Ein mit dem Virus infizierter US-Amerikaner soll außerdem in Deutschland versorgt werden. Das hat das Bundesgesundheitsministerium bestätigt. Anderthalb Monate nach Einführung der 12-Uhr-Preisregel kommt raus, bundesweit haben sich rund 3000 Tankstellen nicht an die Vorgaben gehalten und auch danach noch die Spritpreise erhöht. Das hat der Verbraucherdienst Mehr Tanken herausgefunden. Der ADAC fordert deshalb eine härtere Gangart bei solchen Verstößen. In Deutschland gründen immer mehr junge Menschen eine eigene Firma. Das zeigt eine Untersuchung der Förderbank KfW. Demnach waren die Gründerinnen und Gründer im vergangenen Jahr im Schnitt 34,2 Jahre alt. Mehr als jeder fünfte von ihnen sei sogar aus dem Studium herausgestartet, heißt es. In Duisburg sucht die Polizei gerade fieberhaft nach einem Baby. Der 6 Monate alte Junge war in der Nacht aus der Helios St. Johannes Klinik verschwunden. Die 31 Jahre alte Mutter soll ihn ohne Absprache einfach mitgenommen haben. Das hat die Polizei mitgeteilt. Sie geht davon aus, dass sich das Baby in Lebensgefahr befinden könnte, denn es wurde in der Klinik wegen einer Erkrankung notärztlich behandelt. Nach dem Verschwinden des Kindes kam es in der Nacht zu einem Großeinsatz der Polizei an der Klinik. Momentan bereitet sie eine Öffentlichkeitsfahndung nach dem Kind und der Frau vor. Diese ist laut Polizei 1,70 Meter groß, kräftig und hat schwarze Haare, die sie oft zu einem Dutt gebunden trägt.
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4: Da haben wir ein bisschen Regen vor uns heute am Dienstag. Morgen am Mittwoch wird das so weitergehen. Auch dann sind immer wieder Schauer möglich. Ab und zu vielleicht sogar Gewitter. Morgen Temperaturen um die 19 Grad. Aktuell haben wir 15 Grad zum Beispiel in Berger.
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4: Da sieht's eigentlich ganz in Ordnung aus. Wir haben zwar ein paar Staus, die sind allerdings nicht so lang. Also die A1 zum Beispiel Richtung Dortmund zwischen Bocklemünd und Kreuz Leverkusen West. 3 Kilometer Stop and Go. Dann dauert es ein bisschen länger in der Gegenrichtung zwischen Kreuzköln-Nord und Löwenich. 2 Kilometer Stop and Go. Ihr steht auf der 4 Richtung Olpe zwischen Kreuzköln-West und Eiffeltor für 10 Minuten. 10 Minuten Zeitverlust auch auf der 4 Richtung Aachen zwischen Dreieck-Holmar und Eiffeltor. Und ein Stau auf der 555 Richtung Köln zwischen Godorf und Kreuzköln-Süd. 2 Kilometer.
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4: Ich bin heute früh auf. Hallo zusammen.

0: Ach, guck mal. Wo kommt ihr denn her?
1: Hallo, Radio R.
0: Ja, das sind die Kita-Kids der Brühlerstolpe aus Schwadorf. Die waren auf Tour draußen auf der Straße, haben sich den toten Winkel mal zeigen lassen. Das ist natürlich, wie wir alle wissen, höllegefährlich. Und ehrlich gesagt, selbst wir Großen haben da manchmal Probleme mit und erschrecken, wenn so der tote Winkel auf einmal irgendwas verdeckt oder so. Aber für die Kleinen ist das natürlich noch schwerer zu verstehen.
2: Dass man jemanden nicht sehen kann.
3: Ein toten Winkel ist, damit der LKW nichts sieht.
4: Weil sonst man überfahren wird.
5: Weil dann kann man plattgefahren werden.
6: Jetzt habt ihr alle mal gesehen, dass man euch nicht sehen kann. Immer weit weg vom LKW bleiben, dann seid ihr sicher.
0: Ja, das ist Lars Eder vom Brühler Abschleppdienst. Er hat selbst Kinder und deshalb hat er den Brühler Ströpp gezeigt, wie sie einen großen Bogen um Busse und Laster machen können. Und ja, ne, damit geraten sie dann natürlich nicht in den toten Winkel. Also eine sehr gute Aktion.
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0: könnte mir vorstellen, das wird lecker. Und da werdet ihr Sachen essen, die ihr vielleicht so noch gar nicht kanntet. Ne? Beim Street Food Festival hier in Wesslingen jetzt am Wochenende, ne? Pfingsten und so weiter. Da habt ihr genügend Zeit, euch mal durchzufuttern durch das ganze Sortiment. Und da gibt's ja einiges zu erleben.
1: Also das ist hier jetzt frittiertes Mac and Cheese. Und ich muss sagen, es schmeckt sehr außergewöhnlich, aber extrem gut.
2: Ja, afghanisches Essen, mega lecker. Ja, passt.
3: Wir probieren uns auf jeden Fall hier durch. Also ich kann jetzt sagen, die Barbecue-Kroketten, die waren ziemlich gut. Und das, was weiterkommt, das wird bestimmt auch gut schmecken.
0: Ja, das könnte ich mir wohl auch vorstellen, ne? Infos dazu gibt es übrigens auf radioerf.de. Und falls ihr hingeht, bringt auf jeden Fall ordentlich Hunger mit.
4: Das

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1: Um 16.30 Uhr mit Nico Mensching. Guten Tag. Wo früher im Rheinischen Revier Braunkohle abgebaut wurde, entstehen immer mehr Solarparks. RWE hat jetzt mit dem Bau einer weiteren Freiflächen-Solaranlage im südlichen Teil des Tagebaus Hambach begonnen. Der neue Solarpark Mannheimer Bucht entsteht auf Kerpener Stadtgebiet und soll Ende des Jahres fertig sein. Er könnte 5000 Haushalte mit klimafreundlichem Strom versorgen, heißt es. Im Sommer soll hier dann der Bau eines Batteriespeichers beginnen, um damit zur Netzstabilität beizutragen. Auch an der A44N bei Bedburg erweitert RWE die Solarkapazitäten. Hier laufen die Vorbereitungen für die zweite Ausbaustufe, sagt Simon Halfkann von RWE.
2: Wir sehen es da tatsächlich auch gerade im Hintergrund. Sind wir gerade mit dem Rammen der Pfosten beschäftigt, also mit der Erstellung der Unterkonstruktion, wo dann im Endeffekt dann die Solarmodule draufgeschraubt werden. Und damit werden wir dann gegen Ende des Jahres fertig sein und in Betrieb gehen.
1: Derzeit betreibt RWE nach eigenen Angaben im Rheinischen Revier 9 große Solarparks. Verkehrserziehung für Vorschulkids bei uns im Rhein-Erft-Kreis mal anders. Und zwar von und mit einem Abschleppunternehmen. Ungewöhnlich auf der einen, aber ganz wichtig auf der anderen Seite, sagt Gabi Maletz von der Kita Brühler-Ströpp aus Schwadorf. Auf dem Vorschulstundenplan stand der tote Winkel.
3: Die Kinder, die haben noch kein Gefühl dafür, das abzusehen, wo dann eben der tote Winkel ist, wenn ein Laster kommt oder ein Bus kommt. Und wir wissen ja aus der Erfahrung, wie viel Unfälle in letzter Zeit auch passiert sind.
1: Der Brühler Abschleppdienst hatte der Kita angeboten, den Kindern die Gefahren des toten Winkels zu erklären. Außerdem waren die Kleinen mit einem Polizisten auf den Straßen in Schwadorf unterwegs. Und jetzt weitere Meldungen, kurz und knapp. Um den Glasfaserausbau zu beschleunigen, fordert Vodafone-Chef Marcel de Groot eine möglichst baldige Abschaltung von DSL, also von Internet über Telefonleitungen. Die Verbraucher sollten auf schnelles Internet umsteigen, so de Groot. Im ICE-Werk in Köln-Nippes haben Sicherheitskräfte der Deutschen Bahn gestern 4 mutmaßliche Kabeldiebe auf frischer Tat ertappt. Die Bundespolizei nahm die 4 Männer kurz vor Mitternacht nach einer kurzen Flucht fest. Sie sollen Kupferkabel gestohlen haben, um sie zu verkaufen. Und auf radioerft.de, da gibt's weitere News von Rhein und Erft.
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4: Ja, ein bisschen Regen haben wir noch heute Abend. Nicht, dass wir danach gefragt hätten, aber wer fragt uns schon? Da kommt noch ein bisschen was runter. Morgen dann auf, wieder Regen, teilweise sogar ein bisschen Gewitter. Die Temperaturen morgen so bis zu 19 Grad. Heute haben wir jetzt gerade aktuell noch 14 Grad in Kaster zum Beispiel.
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4: Vorsicht auf der 61 Richtung Koblenz zwischen Kreuz Kerpen und Türnich. Da hat einer seine Ladung verloren, also ganz viele Plastikteile. Dann haben wir Staus auf der 4 Richtung Olpe zwischen Kreuz Gremberg und Kreuz Köln Ost. Ihr steht auf der 4 Richtung Aachen zwischen Elsdorf und Merzenich für 2 Kilometer. Dann braucht ihr rund 15 Minuten länger auf der 59 Richtung Köln zwischen Spich und Flughafen. Ihr habt einen Stau auf der 555 Richtung Köln mal wieder zwischen Godorf und Kreuzkönig Süd. Da steht ihr für 10 Minuten.
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2: Ja, nee, ist klar. Was hab ich mich da drauf gefreut? Seit Jahren fiebrig drauf hin. Hab immer die Füße stillgehalten, mich selbst beruhigt mit Sätzen wie: Atze, du bist noch nicht so weit. Das ist noch eine Nummer zu groß für dich. Und jetzt, wo ich endlich die Platzreife für die Wiesen erreicht habe, mir übers Oktoberfest komplett freigenommen habe, jetzt, wo mein Dirndl schon am Schrank hängt, wo ich den Text von Das rote Pferd komplett auswendig kann, da drehen die Schweine die Champagnerdusche ab. Hier ist eine Meldung. Champagnerduschen sind ab diesem Jahr auf dem Oktoberfest verboten. Aus, vorbei mit dieser altrömischen Dekadenz. Ja, und da frage ich mich, was soll das denn? Was bleibt den Münchner Geldadel denn noch? Soll sich die Schickeria demnächst mit Weizenbier und Almdudler hochbetern? Was wird als nächstes verboten auf dem Oktoberfest? Hinters Bierzelt kotzen? Fummeln in der Geisterbahn? Die Zungenküsse der Effenbergs? Obwohl, da sollte das Münchner Ordnungsamt wirklich mal ein bisschen genauer hingucken. Das ist wirklich unschön.
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1: Mit Danny Hoppe, guten Tag. Seit anderthalb Monaten gilt die 12 Uhr Preisregel an den Tankstellen. Das heißt, danach dürfen die Preise nicht mehr erhöht werden. Eigentlich, denn offenbar haben sich bundesweit fast 3000 Tankstellen nicht daran gehalten. Das hat der Verbraucherdienst Mehr Tanken herausgefunden. Die Zahlen sind offiziell, sie stammen nach Angaben der Verbraucherschützer vom Bundeskartellamt. Und von dort gibt es jetzt auch eine erste Reaktion. Marc Weiß aus dem News-Team, was sagt denn die Behörde?
2: Ja, man kann es fast nicht mehr hören, aber das Kartellamt sagt, man habe die Vorgänge im Auge. Preiserhöhungen werden an das Amt auf jeden Fall gemeldet. Auch die Uhrzeit, also man kann ja dann relativ schnell sehen, wer sich da korrekt verhält und wer nicht. Das alles wird dann archiviert, aber, und jetzt kommt das Problem, das Kartellamt sagt, es könne gar keine Strafen aussprechen. Das liege in der Verantwortung der Behörden in den einzelnen Bundesländern. Es ist aber leider gar nicht klar, wer da in den Ländern jeweils zuständig ist. Das Kartellamt weiß es nicht. Man habe erst aus wenigen Bundesländern überhaupt die zuständigen Behörden genannt bekommen, das sagte Kartellamtspräsident Mund. Sobald man Ansprechpartner habe, werde man die gespeicherten Daten weiterleiten. Bis dahin passiert also außer dieser Datenaufzeichnung erstmal nichts. Das klingt einigermaßen unfassbar, findet auch der ADAC. Der Club fordert ein ganz hartes Vorgehen gegen die Konzerne, die die Preisregel brechen. Immerhin gibt es aber auch eine Entwicklung, die zumindest hoffen lässt. In einigen Ländern bereitet man wohl Möglichkeiten vor, was man dagegen tun könnte. Also da entwickelt sich vielleicht noch was, jetzt fast zwei Monate nach dem Start der neuen Preisregel.
1: Danke, Marc. Und jetzt weitere Meldungen im Überblick. Das bayerische oberste Landesgericht beschäftigt sich seit heute mit einer Sammelklage gegen den Online-Riesen Amazon. Rund 220.000 Verbraucher haben sich daran beteiligt. Es geht um die Werbung im Streamingdienst Prime Video. Allerdings droht die Klage zu scheitern. Das Gericht habe erhebliche Zweifel an der Zulässigkeit der Klage aufgeworfen, sagt die Verbraucherzentrale Sachsen. Wer die neue Kaufprämie für E-Autos nutzen will, kann jetzt die staatliche Unterstützung beantragen. Bundesumweltminister Schneider hat am Vormittag das Förderportal freigeschaltet. Der Ansturm ist offenbar groß. Schon in der ersten halben Stunde wurden mehr als 1.800 Anträge gestellt. Den deutschen Wäldern geht es weiter schlecht. Zu schaffen machen ihnen vor allem die Folgen von Hitze, Trockenheit und Schädlingen. Das hat Bundesagrarminister Rainer in Berlin mitgeteilt. Demnach sind 4 von 5 Bäumen nach wie vor krank. Immerhin habe sich der Zustand unseres Waldes insgesamt nicht weiter verschlechtert, sagte Rainer. Übermorgen will Bundestrainer Nagelsmann den Kader für die WM bekannt geben. Aber natürlich gibt es schon jetzt viele Gerüchte, Berichte und Spekulationen, wer dabei sein soll und wer nicht. Vor allem die Personalie Manuel Neuer sorgt seit Tagen für Wirbel. Heute hatte auch die Bild gemeldet, dass der 40-Jährige bei der WM im Tor stehen soll. Am Nachmittag sind neue Berichte dazu gekommen. Laut Sky wird Nagelsmann die 3 Stuttgarter Dennis Undaff, Jamie Leveling und Angelo Stiller in den Kader berufen. Die Sportbild meldet außerdem, dass auch Dortmunds Felix Metscher nominiert wird. Leverkusens Robert Andrich soll laut RTL dagegen nicht dabei sein. Welche 26 Spieler es am Ende wirklich werden, erfahren wir aber wohl erst übermorgen.
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3: Ja, das Wetter, das ist nicht so wirklich Fußballwetter, muss man sagen. Dafür kommt zu viel Regen runter heute und auch morgen fangen wir mit Regen, teilweise sogar mit Gewittern an. Morgen im Laufe des Tages bis zu 18 Grad. Aktuell haben wir gerade noch so 13 Grad, zum Beispiel in Frechen.
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3: A4 Richtung Olpe, zwischen Kreuz Köln-West und Eiffeltor. 5 Kilometer Stop and Go. Dann haben wir einen Stau auf der 4 Richtung Olpe, zwischen Kreuz Gremberg und Kreuz Köln-Ost. 2 Kilometer, um genau zu sein. Ihr braucht eine Viertelstunde länger auf der 4 Richtung Aachen, zwischen Dreieckholmer und Eiffeltor. Und habt einen Stau auf der 4 Richtung Aachen, zwischen Elsdorf und Merzenich.
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3: Und wir lassen die Jungs von Linkin Park los. Lost.

0: Letztens hat mich meine Tochter gefragt, was bedeutet eigentlich divers, Papa? Und darüber reden wir heute auch am bundesweiten Diversity-Tag hier bei uns bei Radio Erft. Der Aktionstag, der soll ja grundsätzlich darauf aufmerksam machen, auf Vielfalt im Job und dass das auch wirklich gelebt wird. Wie sieht das bei euch am Arbeitsplatz aus?
1: Ich bin Berufsschullehrer. Bei uns ist es natürlich ganz wichtig, dass alle die Möglichkeit haben, mit den gleichen Voraussetzungen so unterrichtet zu werden.
2: Ich finde es wichtig, sich seiner Privilegien bewusst zu sein, also zu wissen, was ist für mich vielleicht selbstverständlich, wo habe ich vielleicht Zugänge, die andere nicht haben.
3: Es sind viele junge Leute, viele Erwachsene, verschiedene Generationen. Da kann jeder sein, was er will und kann auch ausüben, was er möchte.
4: Haben wir halt ein ziemlich gut aufgestelltes Team für eine Beratungs- und Beschwerdestelle, haben gute Betriebsvereinbarungen dazu, aber immer noch verbesserungswürdig.
0: Ja, so geht's wahrscheinlich einigen, ne? Luft nach oben ist immer.

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Ich bin Olli Frühauf, wir haben jetzt gleich 20 nach 5. 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Ständig Witze reißt, alle anderen schmunzeln sich ein. 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
1: Um 17.30 Uhr mit Nico Mensching. Guten Tag. Im Tagebau Hambach baut RWE eine weitere Solaranlage. Die neue Freiflächenanlage Mannheimer Bucht entsteht im Süden des Tagebaus auf Kerpener Stadtgebiet. RWE will den Solarpark Ende des Jahres fertigstellen. Nach Angaben des Unternehmens kann die Anlage rund 5000 Haushalte mit klimafreundlichen Strom versorgen. Im Sommer startet dort außerdem der Bau eines Batteriespeichers für mehr Netzstabilität. Auch an der A44N bei Bedburg bereitet RWE die zweite Ausbaustufe seiner Solaranlagen vor. Im Rheinischen Revier betreibt RWE nach eigenen Angaben aktuell 9 große Solarparks. Bei einem Unfall in Erftstadt ist am Montagabend ein Radfahrer schwer verletzt worden. Rettungskräfte und ein Notarzt versorgten den 47-Jährigen am Unfallort und brachten ihn danach in ein Krankenhaus. Nach ersten Erkenntnissen war der Mann gegen 19.10 Uhr mit seinem Rennrad auf der Brüggener Straße unterwegs. Er fuhr von Kerpenbrücken in Richtung Erftstadt-Gümnich. Hinter der Erftbrücke fuhr ein 57 Jahre alter Mann mit seinem Ford aus einem Feldweg auf die Straße. Dabei stießen Auto und Rennrad zusammen. Der Radfahrer stürzte und erlitt schwere Verletzungen. Und jetzt weitere Meldungen im Überblick. Angesichts steigender Düngemittelpreise will die EU-Kommission Europas Bauern finanziell stärker unterstützen. Noch vor dem Sommer will die Brüsseler Behörde ein Unterstützungspaket vorlegen, wie sie mitteilte. Nach einem Raubüberfall am Abend in Köln-Mülheim sucht die Polizei 2 Männer. Die Täter sollen einen 38-Jährigen beim Telefonieren ohne Vorwarnung ins Gesicht geschlagen, ihn mit einem Messer an der Hüfte verletzt und sein Handy geraubt haben. 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
2: Ja, wenn die Wäsche draußen noch hängt auf dem Balkon oder im Garten, dann besser mal reinholen. Es kommt noch so ein bisschen Regen runter. Wir haben Temperaturen so um die 14 Grad. Morgen dann auch ziemlich regnerisch. Ne? Das ist aber dann so der letzte Tag, wo viel Regen runterkommt. Wir haben ein sehr sonniges Pfingstwochenende vor uns. Temperaturen aktuell 14 Grad zum Beispiel in Elster.
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2: A1 Richtung Euskirchen zwischen Hürth und Kreuz Bliesheim. 4 Kilometer Stop and Go. Dann steht ihr 10 Minuten auf der 4 Richtung Olpe zwischen Kreuz Gremberg und Kreuz Köln Ost. Und ihr braucht länger auf der 4 Richtung Aachen zwischen Elsdorf und Merzenich. Da habt ihr 5 Kilometer Stau und braucht 20 Minuten länger.
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2: Ich bin Olli Frühauf. Kommt gut in den Feierabend.

0: So, und jetzt gibt's nichts zu lachen. Hoffe ich zumindest.
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0: 10 Promis, 6 Stunden, eine Regel. Wer lacht, fliegt raus. Ist eigentlich einfach, aber sagt das mal Caroline Kebekus oder Elton. Last One Laughing ist zurück und diesmal wird's noch grausamer.
2: Neu in dieser Woche.
0: Ja, sie haben's überstanden und kaum hat sich das Zwerchfell erholt, kommen sie auch schon wieder. Caroline Kebekus, Elton oder Olaf Schubert zum Beispiel, die stellen sich wieder dem härtesten Nicht-Lachen-Wettbewerb Deutschlands. Und Bulli Herbig guckt sich das wieder genüsslich an, wie sich die Kollegen quälen.
2: Noch nicht geguckt? Unbedingt nachholen.
0: Du brauchst was zu lachen, aber Last One Laughing ist dir zu anstrengend? Dann gibt's natürlich noch die 8 Staffeln von Brooklyn Nine-Nine auf Prime Video. Die Comedy-Serie über das chaotischste Polizeirevier in New York ist wirklich absolutes Comedy-Gold. Mega lustig.
2: Und darauf dürft ihr euch jetzt schon freuen.
0: Oder vielleicht habt ihr Bock auf eine schrille Murder-Mystery-Party im 80er-Jahre-Look? Mitte Juni startet die Serie Mentiras auf Prime Video. 4 Frauen treffen sich da auf einer Testamentseröffnung und dann finden die heraus, warte mal, wir waren ja alle mit dem gleichen toten Mann liiert und einer von ihnen ist auch noch die Mörderin. Unglaublich. Bunt, laut und mega drüber.
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0: Ich mag Cascada. Die hat so eine fröhliche Ausstrahlung. Hier gemeinsam mit Felix Jehn bei uns hier bei Radio Erft. Bis zu 6.000 Euro könnt ihr ab heute praktisch beantragen als Förderung für euer E-Auto. Das ist mal eine Stange Geld und ein richtig gutes Argument, vielleicht mal umzusteigen. Ich weiß, viele sind da noch skeptisch. Ich kann nur aus eigener Erfahrung sagen, ich habe tatsächlich auch ein E-Auto. Ja, fährt sich sehr gut, muss man sagen. Alle Infos, wie ihr an die Kohle kommen könnt, das findet ihr auf radioerft.de und wir sprechen gleich drüber bei Sebastian Poli im Radio Erft Abend. Viel Spaß miteinander, ich bin Olli Frühauf.
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1: Mit Danny Hoppe, guten Abend. Der Ebola-Ausbruch in der Demokratischen Republik Kongo und in Uganda beschäftigt gerade die Weltgesundheitsorganisation. Am Nachmittag ist deshalb auch der Notfallausschuss zusammengekommen, um über das weitere Vorgehen zu beraten. Laut WHO besteht nach wie vor kein Grund zu einer weltweiten Panik. Die Lage in Afrika macht ihr aber Sorgen. Ein mit Ebola infizierter US-Amerikaner kommt jetzt außerdem zur Behandlung nach Deutschland. Und seit dem Nachmittag wissen wir auch wohin. Er soll in die Sonderisolierstation der Charité in Berlin gebracht werden. Das meldet das Bundesgesundheitsministerium. Der Mann kommt direkt aus der Demokratischen Republik Kongo. Die US-Behörden hatten die Bundesregierung wegen der kürzeren Flugzeit um die Behandlung in Deutschland gebeten. Marc Weiß hat die Einzelheiten.
2: Nach Angaben von US-Medien ist der Mann Arzt und hatte sich im Kongo offenbar bei der Arbeit infiziert. Der Transport nach Berlin soll von der US-Regierung von Uganda aus mit einem Flugzeug für hochinfektiöse Patienten organisiert werden. Vom Berliner Flughafen zur Charité soll der Transport dann mit einem speziellen Rettungswagen erfolgen. Für die Bevölkerung und andere Patienten der Klinik bestehe keine Gefahr, meldet das Gesundheitsministerium. Der Patient werde vollständig isoliert auf einer Sonderstation aufgenommen und behandelt. Die Station gilt in der Tat als herausragend. Sie ist eine in sich geschlossene und geschützte Einheit und verfügt über eigene Zugangswege und Schleusensysteme, Lüftungs- und Filteranlagen sowie eine geschlossene Abwasseraufbereitung. Unterdessen kommen aus Afrika keine allzu guten Nachrichten. Inzwischen wurden über 130 Todesopfer im Zusammenhang mit der Ebola-Epidemie gezählt. Erste Verdachtsfälle gibt es inzwischen auch in Nachbarländern der Demokratischen Republik Kongo. Die Weltgesundheitsorganisation hat eine gesundheitliche Notlage ausgerufen, die zweithöchste Alarmstufe.
1: Und jetzt weitere Meldungen im Überblick. Knapp 3000 Tankstellen haben bisher schon gegen die 12 Uhr Preisregel verstoßen und auch später noch die Preise erhöht. Das hat der Verbraucherdienst Mehr Tanken herausgefunden. Der ADAC fordert deshalb eine harte Gangart gegen die Verstöße und auch vom Bundeskartellamt heißt es, die Zahl der Abweichungen sei durchaus hoch. Die Plattform Jugendschutz.net hat im vergangenen Jahr mehr als 15.000 Verstöße gegen den Jugendschutz im Netz registriert. In den meisten Fällen ging es dabei um Missbrauchsdarstellungen von Kindern und Jugendpornografie. Bildungsministerin Prien sprach von alarmierenden Zahlen. Als weitere Gefahren bezeichnete sie KI-Programme. In Duisburg sucht die Polizei nach einem Baby, das sich in Lebensgefahr befinden könnte. Der 6 Monate alte Junge war in der Nacht zusammen mit seiner Mutter aus der Helios St. Johannes Klinik verschwunden, wo er notärztlich behandelt wurde. Die Polizei hat am Nachmittag eine Öffentlichkeitsfahndung gestartet. Buckelwal Timmy soll jetzt doch obduziert werden. Das hat die dänische Umweltbehörde mitgeteilt. Das Tier liege an einem gut besuchten Strand im flachen Wasser und werde Badegäste wohl stark stören, heißt es. Deshalb sollen dänische Forscher und Tierärzte den Wal jetzt bergen, obduzieren und Proben entnehmen. Man hoffe dadurch auch auf wertvolle wissenschaftliche Erkenntnisse und stehe mit den deutschen Behörden in engem Austausch. Denn noch immer ist unklar, woran Timmy genau starb. Er war vor mehr als 2 Wochen von einer privaten Initiative zur Nordsee transportiert worden, wurde dann aber tot vor der Insel Anholt angeschwemmt. Und das waren die Nachrichten mit Danny Hoppe.
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3: Ja, wir basteln hier gerade schon mal die Laternen für die Kinder. St. Martin ist auch bald, oder? Es ist bestes Herbstwetter, auch über den Abend weiter grau und immer mal wieder nass. Und morgen geht's so weiter. Es kann Schauer geben hier und da und auch Gewitter vereinzelt. Aber immerhin, es wird wärmer, bis 20 Grad maximal. Nochmal frischer über die Nacht, da landen wir so bei 12 Grad.
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3: Ja, ist mehr so mittelschön. Wir starten mit einer Autobahnsperrung. Die A1 ist weiter dicht. Münster Richtung Dortmund zwischen Kamenzentrum und Unna nach einem Unfall. Dann haben wir die Staus ab 12 Minuten Wartezeit. A1 Dortmund-Münster zwischen Kamenau-Kreuz und Hamberg-Kamen 6 Kilometer, knappe 20 Minuten plus. A1 Münster-Dortmund zwischen Kamenau-Kreuz und Kreuz-Dortmund-Unna 3 Kilometer, eine Viertelstunde. A2 Dortmund-Oberhausen zwischen Bottrop und Kreuz-Oberhausen 4 Kilometer, 18 Minuten. Und die A44 Kassel Richtung Dortmund, da haben wir einen Stau zwischen Unna-Ost und Kreuz-Dortmund-Unna über 3 Kilometer. Das sind 12 Minuten. Gute Fahrt, kommt gut an.
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3: Hallo, Sebastian Pulli hier an diesem lauschigen Dienstagabend im Herbst. Ich habe uns hier schon mal so ein Teelicht angemacht, Herbstdeko rausgestellt, hier die kleine Terrakotta-Igel-Familie, dann die adipöse Eule mit den Reflektoraugen hier, sehr niedlich. Kürbissuppe steht auch auf dem Herd, also alles fertig. Nur die Musikauswahl, die ist leider völlig fehl am Platz. Ich bitte das sehr zu entschuldigen. Die klingt nämlich sehr nach Sonne. Ed Sheeran ist das, Azizam. Schönen Abend.

0: diesem Schrebergarten immer so blöde Sprüche. Es ist eine Hürde aus verschiedensten Gründen, das E-Auto zu nehmen. Immerhin die beim Preis, die soll kleiner werden. Es gibt ab sofort eine Förderung für E-Autos oder Plug-in-Hybride von bis zu 6.000 Euro. Ja, ist immer noch viel Preis übrig danach, aber immerhin. Was sagt ihr denn? E-Auto, ja oder nein?
1: Nein, weil ich von E-Autos nichts halte. Also ich würde auf jeden Fall bei einem Benziner bleiben.
2: Es ist eine Alternative schon, aber es gibt keine Säule in unserer Nähe. Das ist das Problem.
3: Eher nicht, wegen den ungenügenden Lademöglichkeiten und dem Aufwand, den man dabei hat. Mehr Reichweite, mehr Effizienz, dann würde es schon Sinn machen, für mich.
4: Wenn dann nur ein E-Auto, wenn ich in die Stadt fahre, Feuer auf Campen und so weiter, da kommen wir ja eh nicht so weit mit den Tankstellen und so.
5: Klar würde ich mir gerne ein E-Auto kaufen wollen, aber der Rest Geld muss ja auch irgendwie da sein, ne? Weil es ist schon eine Menge Kohle, auch wenn die 6.000 Euro dabei sind.
0: Ja, auf jeden Fall. Es sind leider viele Abers übrig. Jetzt hier noch ein Song bei uns von NSYNC für alle fossilen Brennstoffe.

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1: Am Dienstagabend, ich bin Nico Mensching. Einen schönen guten Abend. Wo früher im Rheinischen Revier Braunkohle abgebaut wurde, entstehen immer mehr Solarparks. RWE hat jetzt mit dem Bau einer weiteren Freiflächensolaranlage im südlichen Teil des Tagebaus Hambach begonnen. Der neue Solarpark Mannheimer Bucht entsteht auf Kerpener Stadtgebiet und soll Ende des Jahres fertig sein. Er könnte 5000 Haushalte mit klimafreundlichem Strom versorgen, heißt es. Im Sommer soll hier dann der Bau des Batteriespeichers beginnen, um damit zur Netzstabilität beizutragen. Auch an der A44N bei Bedburg erweitert RWE die Solarkapazitäten. Hier laufen die Vorbereitungen für die zweite Ausbaustufe, sagt Simon Halfkann von RWE.
2: Wir sehen es da tatsächlich auch gerade im Hintergrund. Sind wir gerade mit dem Rammen der Pfosten beschäftigt, also mit der Erstellung der Unterkonstruktion, wo dann im Endeffekt dann die Solarmodule draufgeschraubt werden. Und damit werden wir dann gegen Ende des Jahres fertig sein und in Betrieb gehen.
1: Derzeit betreibt RWE nach eigenen Angaben im Rheinischen Revier 9 große Solarparks. Statt einer Entscheidung wurde im Brühler Stadtrat gestern Abend alles vertagt. Eigentlich sollte über die Wiederaufnahme der Planung zur möglichen Erweiterung des Phantasialands beraten werden. Nach intensiven Diskussionen wurde das Thema aber in den Planungsausschuss verschoben. CDU und SPD hatten dazu einen gemeinsamen Antrag eingebracht. Nea May mit weiteren Einzelheiten.
3: Wie es konkret weitergeht und welche nächsten Schritte möglich sind, soll dann jetzt im Juli im Planungsausschuss beraten werden. Vor der Ratssitzung hatten vor dem Rathaus bereits Gegner der Pläne demonstriert. Das Netzwerk Naturschutzgebiet Ententeich hat mit Schildern und lauten Rufen vor den massiven Eingriffen in Natur- und Hochwasserschutz gewarnt und kündigt weiteren Widerstand an. Nach Angaben der Kritiker könnte vor allem das Gebiet rund um das Naturschutzgebiet Ententeich dauerhaft beeinträchtigt werden. Auch ein möglicher Bürgerentscheid gegen die Pläne ist aus dem Netzwerk bereits ins Gespräch gebracht worden.
1: Eine Serie von Gewalttaten im Brühl beschäftigt seit heute wieder das Kölner Landgericht. Ein 54-jähriger Mann soll über 1,5 Jahre hinweg Menschen bedroht, geschlagen und verletzt haben, mitten in der Brühler Innenstadt und auf dem Marktplatz. Jetzt entscheidet eine Strafkammer zum zweiten Mal, ob der Mann in die Psychiatrie eingewiesen wird. Der Grund für die Neuauflage: der Bundesgerichtshof hat das erste Urteil kassiert. Weitere Infos jetzt von Theo Kirschbaum.
4: Die Kölner Richter hatten damals die Unterbringung abgelehnt, weil nach ihrer Einschätzung die Taten nicht schwer genug waren. Doch der BGH widersprach. Aus seiner Sicht hat das Landgericht zu strenge Maßstäbe angelegt. Die Anklage wirft dem Brühler insgesamt 10 Straftaten vor, unter anderem Faustschläge ins Gesicht, das Werfen einer glühenden Zigarette und Todesdrohungen. Alle Taten soll der Mann im Zustand aufgehobener Schuldfähigkeit begangen haben. Für den Prozess sind insgesamt 12 Verhandlungstage angesetzt. Das Urteil fällt voraussichtlich Mitte Juli.
1: Und jetzt weitere Meldungen kurz und knapp. Die Zahl der Kreuzfahrtgäste in Deutschland ist im vergangenen Jahr auf einen Rekord gestiegen. Rund 1,51 Millionen Urlauber starteten eine Hochseekreuzfahrt von einem deutschen Hafen, wie das Statistische Bundesamt in Wiesbaden mitteilte. Bei einem Unfall in Erftstadt ist am Montagabend ein 47 Jahre alter Radfahrer schwer verletzt worden. Nach ersten Erkenntnissen stieß er gegen 19.10 Uhr auf der Brüggener Straße mit dem Ford eines 57-Jährigen zusammen, der hinter der Erftbrücke aus einem Feldweg auf die Straße fuhr. Und auf radioerft.de, da gibt's weitere News von Rhein und Erft.
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1: In den kommenden Stunden, da zieht der Regen erstmal so weit ab. Danach bleibt es dann ein bisschen trocken, bevor dann in den Frühstunden wieder neuer Regen zu uns kommt. Dabei gehen die Temperaturen auf etwa 13 bis 10 Grad zurück. Morgen geht es dann auch erstmal mit dichten Wolken los und es kommt auch immer wieder zu einzelnen Schauern. Und am Mittag und Nachmittag wird es dann ein bisschen freundlicher. Da kann auch mal die Sonne rausgucken. Aber es muss weiterhin mit Schauern gerechnet werden, bei immerhin schon mal bis 20 Grad.
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1: Ein kleiner Stau ist noch übrig geblieben auf der A57 nach Krefeld. Zwischen Bickendorf und Longerich 1 Kilometer, dauert etwa 6 Minuten länger.
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5: Sebastian Pulli hier. Nein, nein, es ist kein schlechtes Wetter, es lädt nur auf fürs Wochenende. Hier, Stand jetzt. Freitag plötzlich 27 Grad und Samstag dann einfach 30. Also praktisch vom Herbst direkt bündig in den Sommer. Wir hören die Wetterfühligen schon leise weinen. Aber hey, Sonne ist Sonne. Musikalisch machen wir auch schon mal wärmer. Texas Summer Sun. Schönen Abend.

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0: Gleich haben wir hier noch Giants, Riesensong.
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0: Heißt ja immer, Geld allein macht nicht glücklich. Das stimmt, aber vielleicht ja das, was man davon kaufen kann.
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3: Dachtet ihr, ihr würdet mal reich werden? Und wenn ja, womit? Also mein Plan seit Jahren, nicht Comedy. Nee, ich plane einen Löffel zu erfinden, der gleichzeitig Salzstreuer ist. So für gekochte Eier, wisst ihr? Da muss man nicht immer Löffel weglegen, Salz streuen, weiter essen, sondern in einem durchfuttern. Ja, damit räume ich bei der Höhle der Löwen richtig auf. Ich sehe schon Carsten Maschmeyer, wie er 7 Millionen Stück davon kauft. Ja, ich glaube, der hat was übrig für Geschäfte, für die man Eier braucht. Als Kind war ich davon überzeugt, ich werde reich durch meinen kleinen Bruder. Der dachte nämlich, dass mehr Geldstücke mehr Geld bedeutet. Also beim Tausch von 2 5-Cent-Münzen gegen 1-2-Euro-Stück kam der sich vor wie der Wolf of Wall Street. Und immer dran denken, was der gute Marcel Reich-Hranicki gesagt hat. Und der hatte reich im Namen. Geld allein macht nie glücklich. Aber es ist besser, in ein Taxi zu weinen, als in der Straßenbahn.
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1: Mit Danny Hoppe, guten Abend. Seit April dürfen Tankstellen ihre Spritpreise nur noch einmal am Tag erhöhen, mittags um 12 Uhr. Aber offenbar halten sich viele Tankstellen nicht daran. Das hat der Verbraucherdienst Mehr Tanken herausgefunden. Allein bei uns in NRW haben demnach fast 450 Tankstellen ihre Preise erhöht, obwohl sie das gar nicht durften. Der ADAC fordert hier klar eine härtere Gangart und auch das Bundeskartellamt sagt, die Zahl der Abweichungen sei durchaus hoch. Marc Weiß hat die Infos.
2: Rund 3000 Tankstellen sind in Nordrhein-Westfalen erfasst. Wenn also 450 gegen die Preisregeln verstoßen, dann sind das 14,5% und damit eindeutig zu viele, sagen die Verbraucherschützer. Verglichen mit Bayern sind wir hier aber noch gut dran. Im Freistaat liegt die Quote für unerlaubte Preiserhöhungen bei fast 26%. Der bundesweite Schnitt ist 19,7. Die Zahlen stammen laut Verbraucherdienst aus den Daten der Markttransparenzstelle für Kraftstoffe. Aber wie kann das sein? Die Tankstellenbetreiber weisen jeden Vorwurf zurück. Preisänderungen würden über Kassensysteme laufen und müssten anschließend von Automaten, Preismasten und Zapfsäulen verarbeitet werden. Dann erst gingen die Daten ans Kartellamt, heißt es vom Bundesverband Freier Tankstellen in der Sächsischen Zeitung. Und deshalb könnten langsame Leitungen oder auch noch laufende Tankvorgänge dazu führen, dass eine Preisänderung erst verzögert übermittelt wird. Diesem Argument widersprechen aber die Verbraucherschützer. Bei den erhobenen Daten habe man den Zeitraum von 11.30 Uhr bis 12.30 Uhr bewusst ausgelassen, damit Verzögerungen eben nicht zu falschen Preisannahmen führen.
1: Und jetzt weitere Meldungen im Überblick. Ein US-Amerikaner, der sich im Kongo mit dem Ebola-Virus angesteckt hat, soll zur Behandlung nach Berlin kommen. Das hat das Bundesgesundheitsministerium bestätigt. Er soll demnach in die Sonderisolierstation der Charité gebracht werden. Für die Bevölkerung und für andere Patienten bestehe keinerlei Gefahr, heißt es. Wenige Tage nach US-Präsident Trump ist auch Kreml-Chef Putin am Nachmittag in China eingetroffen. In Peking will er sich mit Staatschef Xi treffen. China ist der wichtigste Handelspartner für Russland. Putin sagte vor seiner Abreise, es gehe auch um den Ausbau der strategischen Partnerschaft beider Länder. Buckelwal Timi soll jetzt doch obduziert werden, das hat die dänische Umweltbehörde mitgeteilt. Forscher und Tierärzte sollen den Wal demnach bergen, obduzieren und Proben entnehmen. NRW und die polnische Region Schlesien wollen enger zusammenrücken. NRW-Ministerpräsident Wüst ist deshalb heute und morgen in Polen unterwegs. Dabei geht es nicht nur um die Wirtschaft, sondern auch um Themen wie Cybersicherheit, Gesundheit und Krisenvorsorge. José Nasjandi ist für uns in Katowice. José, was ist das genaue Ziel dieser Reise?
3: Ja, es geht hier vor allem darum, von Polen zu lernen. Bei seinem Besuch hier in Schlesien schaut sich Wüst unter anderem Einrichtungen an, die für Nordrhein-Westfalen Vorbild sein könnten. Polen gilt zum Beispiel bei der Digitalisierung, der Gesundheitsversorgung und dem Schutz kritischer Infrastruktur als sehr gut aufgestellt. Hintergrund ist dabei auch die aktuelle Sicherheitslage in Europa. Polen entwickelt seit Jahren Konzepte, um Cyberangriffe auch aus Russland besser abzuwehren. Und NRW und Schlesien verbindet viele Gemeinsamkeiten der Struktur. Kulturwandel vom ehemaligen Kohlerevier hin zur modernen Forschungs- und Wirtschaftsregion ist auch hier in Katowice ein großes Thema.
1: Danke, José. Und das waren die Nachrichten mit Danny Hoppe.
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4: Dieser Frühling möchte einfach nicht sein wie die anderen Frühlinge. Deshalb gibt's auch jetzt durch den Abend und die Nacht immer wieder Regen und auch morgen teilweise ordentliche Schauer. Hier und da sind auch Gewitter drin. Immerhin in Sachen Temperatur ist morgen ein bisschen Frühling. Bis 20 Grad kriegen wir da maximal. Jetzt in der Nacht, da landen wir so bei 12.
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4: Sah schon mal schlimmer aus um die Zeit. Was nicht so toll ist, ist die Autobahnsperrung. Die A1 ist dicht, Münster Richtung Dortmund zwischen Kamenzentrum und Unna nach einem Unfall. Da kommt ihr nicht durch. Jetzt die Staus ab 10 Minuten Wartezeit. A1 Dortmund-Münster zwischen Kamenau-Kreuz und Hamberg-Kamen 5 Kilometer, knappe 20 Minuten. A2 Dortmund-Oberhausen zwischen Oberhausen-Königshardt und Kreuz-Oberhausen 2 Kilometer, 11 Minuten plus. Und A44 Kassel-Dortmund zwischen Unna-Ost und Kreuz-Dortmund-Unna 3 Kilometer, auch da 11 Minuten. Gute Fahrt.
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4: Sebastian Pulli hier und jetzt die Chainsmokers, die Kettenraucher, die hier melancholisch bei Wind und Regen unter einem traurigen Vordach stehen mit ihren Synthesizern. Und dann kommt die weiche, seidige Stimme von Chris Martin ums Eck, der nicht klingt, als er jemals in seinem Leben überhaupt im selben Raum mit einer Zigarette gewesen. Wer mag, kann gerne einstimmen mit so einem rhythmischen Raucherhusten im Takt. Die Chainsmokers und Coldplay, Something Just Like This. Schönen Abend.

0: Das gilt nicht für Manuel Neuer offenbar.
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0: Wäre ich die Bildtitelseite, ich würde schreiben: Neuer Torwart. Manuel Neuer soll doch wieder bei der WM mitmachen. Direkt als Nummer 1 für Deutschland. So das Gerücht, beziehungsweise vielleicht ein eher schlecht gehütetes Geheimnis. Das wiederum hieße für Oliver Baumann, der würde wieder auf die Ersatzbank rutschen. Kollege Jonas Mikolajczak versucht, ihn so ein bisschen zu trösten.
2: Ach, Oliver Baumann, du musst doch auch mal das Positive sehen. Ja, vielleicht erlebst du die WM doch nur von der Ersatzbank aus. Aber hey, ich glaube, günstiger kommt man nicht an Tickets bei dieser WM. Naja, Manuel Neuer ist doch genauso überrascht. Der hatte schon die Füße hochgelegt, die Meisterschale mit Popcorn gefüllt.

gefühlt und sich gefreut, die WM von zu Hause zu gucken. Und dann kommt Julian Nagelsmann angekraxelt, wie so einen Ex-Partner, der nicht loslassen kann. Der darf jetzt auch schön das Trennungsgespräch mit Oliver Baumann führen. Hey Oliver, ich würde dich doch auf die Bank setzen. Es liegt nicht an dir, sondern an mir. Und nein, es hat wirklich nichts mit meiner Ex zu tun. Aber hey, wir können doch Freunde bleiben. Ich glaube, genauso fühlt sich das gerade für Oliver Baumann an. Man muss sich das ja nur mal vorstellen. Das ist ja wie wenn hier King Charles, der freut sich mit über 70, dann doch mal das Krönchen auf den Kopf zu kriegen. Und auf einmal würde seine Mutter Queen Elizabeth von den Toten auferstehen und sagen, ja, ich kann doch noch ein paar Jahre. Wenn das jetzt so läuft bei Julian Nagelsmann, ja, dann würde ich mir diese Taktik auch woanders wünschen. Weil wie wär's? Wir tauschen Donald Trump doch nochmal schnell gegen Obama aus. Oder beim ESC, da hätten wir kurz vorher auch noch Lena einwechseln können. Ach so, und glaubt ihr, Merkel würde nochmal Kanzlerin machen?

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1: Am Dienstagabend, ich bin Nico Mensching. Einen schönen guten Abend. Wo früher im Rheinischen Revier Braunkohle abgebaut wurde, entstehen immer mehr Solarparks. RWE hat jetzt mit dem Bau einer weiteren Freiflächensolaranlage im südlichen Teil des Tagebaus Hambach begonnen. Der neue Solarpark Mannheimer Bucht entsteht auf Kerpener Stadtgebiet und soll Ende des Jahres fertig sein. Er könnte 5000 Haushalte mit klimafreundlichem Strom versorgen, heißt es. Im Sommer soll hier dann der Bau des Batteriespeichers beginnen, um damit zur Netzstabilität beizutragen. Auch an der A44N bei Bedburg erweitert RWE die Solarkapazitäten. Hier laufen die Vorbereitungen für die zweite Ausbaustufe, sagt Simon Halfkann von RWE.
2: Wir sehen es da tatsächlich auch gerade im Hintergrund. Sind wir gerade mit dem Rammen der Pfosten beschäftigt, also mit der Erstellung der Unterkonstruktion, wo dann im Endeffekt dann die Solarmodule draufgeschraubt werden. Und damit werden wir dann gegen Ende des Jahres fertig sein und in Betrieb gehen.
1: Derzeit betreibt RWE nach eigenen Angaben im Rheinischen Revier 9 große Solarparks. Statt einer Entscheidung wurde im Brühler Stadtrat gestern Abend alles vertagt. Eigentlich sollte über die Wiederaufnahme der Planung zur möglichen Erweiterung des Phantasialands beraten werden. Nach intensiven Diskussionen wurde das Thema aber in den Planungsausschuss verschoben. CDU und SPD hatten dazu einen gemeinsamen Antrag eingebracht. Nea Mai mit weiteren Einzelheiten.
3: Wie es konkret weitergeht und welche nächsten Schritte möglich sind, soll dann jetzt im Juli im Planungsausschuss beraten werden. Vor der Ratssitzung hatten vor dem Rathaus bereits Gegner der Pläne demonstriert. Das Netzwerk Naturschutzgebiet Ententeich hat mit Schildern und lauten Rufen vor den massiven Eingriffen in Natur- und Hochwasserschutz gewarnt und kündigt weiteren Widerstand an. Nach Angaben der Kritiker könnte vor allem das Gebiet rund um das Naturschutzgebiet Ententeich dauerhaft beeinträchtigt werden. Auch ein möglicher Bürgerentscheid gegen die Pläne ist aus dem Netzwerk bereits ins Gespräch gebracht worden.
1: Eine Serie von Gewalttaten im Brühl beschäftigt seit heute wieder das Kölner Landgericht. Ein 54-jähriger Mann soll über 1,5 Jahre hinweg Menschen bedroht, geschlagen und verletzt haben, mitten in der Brühler Innenstadt und auf dem Marktplatz. Jetzt entscheidet eine Strafkammer zum zweiten Mal, ob der Mann in die Psychiatrie eingewiesen wird. Der Grund für die Neuauflage: der Bundesgerichtshof hat das erste Urteil kassiert. Weitere Infos jetzt von Theo Kirschbaum.
4: Die Kölner Richter hatten damals die Unterbringung abgelehnt, weil nach ihrer Einschätzung die Taten nicht schwer genug waren. Doch der BGH widersprach. Aus seiner Sicht hat das Landgericht zu strenge Maßstäbe angelegt. Die Anklage wirft dem Brühler insgesamt 10 Straftaten vor, unter anderem Faustschläge ins Gesicht, das Werfen einer glühenden Zigarette und Todesdrohungen. Alle Taten soll der Mann im Zustand aufgehobener Schuldfähigkeit begangen haben. Für den Prozess sind insgesamt 12 Verhandlungstage angesetzt. Das Urteil fällt voraussichtlich Mitte Juli.
1: Und jetzt weitere Meldungen kurz und knapp. Die Zahl der Kreuzfahrtgäste in Deutschland ist im vergangenen Jahr auf einen Rekord gestiegen. Rund 1,51 Millionen Urlauber starteten eine Hochseekreuzfahrt von einem deutschen Hafen, wie das Statistische Bundesamt in Wiesbaden mitteilte.

0: mitteilte. Bei einem Unfall in Erftstadt ist am Montagabend ein 47 Jahre alter Radfahrer schwer verletzt worden. Nach ersten Erkenntnissen stieß er gegen 19.10 Uhr auf der Brüggener Straße mit dem Ford eines 57-Jährigen zusammen, der hinter der Erftbrücke aus einem Feldweg auf die Straße fuhr. Und auf radioerft.de, da gibt's weitere News von Rhein und Erft.
1: Das Wetter an Rhein und Erft.
2: Ansatzweise frühlingshaft wird morgen die Temperatur, 20 Grad maximal. Der Rest ist useliger Herbst. Durchgehend grau, immer wieder Regen, auch ordentliche Schauer, je nach Ort möglich. Und hier und da kann es auch gewittern. Über den Abend und die Nacht jetzt auch keine Überraschung, da bleibt's grau und immer mal wieder nass.
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2: Nichts Neues von der A1, die bleibt weiter gesperrt. Münster Richtung Dortmund zwischen Kamnerkreuz und Unna, da hat es ja einen Unfall gegeben. Die ist wohl noch dicht, stand jetzt bis 10 Uhr später. Dann die Staus ab 3 Minuten Wartezeit A1 Dortmund-Münster zwischen Kamnerkreuz und Hamberg-Kamen. 4 Kilometer, knappe 20 Minuten. A1 Münster-Osnabrück zwischen Münster-Nord und Greven, da haben wir 2 Kilometer, 10 Minuten. Und A2 Dortmund-Oberhausen zwischen Oberhausen-Königshardt und Kreuz-Oberhausen 1 Kilometer, 5 Minuten. Gute Fahrt, kommt gut an.
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2: Sebastian Pulli hier und da kann man ja gar keinen schlechten Song draus machen, wenn man Faithless samplet mit dem großartigen Insomnia. Ob der Rest abseits des Samples besser ist als das Original hier in der neuen Version, kann man diskutieren. Aber eine Sache ist tatsächlich besser, das ist die Produktion. Der Bass drückt härter. Oder wie eine junge Kollegin hier aus dem Hause sagt, der Bass kopuliert. Also sie sagt nicht kopuliert, aber ich will ja meinen Job behalten. Bibi Rexha, New Religion. Schönen Abend euch. Die

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1: Neue Musik jetzt von Olivia Rodrigo.
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1: Die sagen wir Ü35er, also ab da sinkt die Bekanntheitsrate wahrscheinlich was mehr, vermutlich zum ersten Mal bewusst wahrgenommen haben hier bei uns über diesen Song.
3: I got my driver's license last week, just like we always talked about.
1: Dieses wunderschöne, kleine, zerbrechliche Driver's License, wo sie endlich ihren Führerschein hat und nachts am Haus ihres Ex vorbeifährt, weil sie damals immer gemeinsam davon geträumt haben, mal zusammen Auto zu fahren. Es ist so ein schönes und so ein schmerzhaftes, treffendes Bild für Liebeskummer. So, jetzt ist das aber eigentlich ein Ausnahmesong, denn Olivia Rodrigo hat normalerweise so eine schöne, überdrehte Eichhörnchen-Energie in ihren Liedern. Die Songs sind bunt, die sind wild, die sind punkig manchmal. Sie schreit, lacht, leidet sich dadurch. Da ist ganz viel los. Und da ist die neue Single hier nochmal sehr viel mehr typisch Rodrigo als Driver's License.
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1: Ich bin Dirk Zeitler. Gerade erst war US-Präsident Trump in Peking, nun ist Kreml-Chef Putin zu einem Besuch in China eingetroffen. Moskau hat große Erwartungen an die Gespräche mit Chinas Staatschef Xi.
2: Wenige Tage nach dem Besuch von Donald Trump empfängt China mit Putin den nächsten Staatschef einer Großmacht. Bei den Gesprächen mit Parteichef Xi Jinping wird es vor allem um die enge Partnerschaft beider Länder gehen. Auch die Kriege in der Ukraine und im Nahen Osten dürften Thema sein. Russland will zudem über neue Gaslieferungen nach China sprechen. In Peking wird die schnelle Abfolge der Besuche auch als Aufwertung gesehen. Peking kann zeigen, an China kommt in der Weltpolitik kaum noch jemand vorbei. Aus Shenzhen, Jörn Petring.
1: Der US-General und NATO-Oberbefehlshaber Grinkevich hat bestätigt, dass die Vereinigten Staaten vorerst keine weitreichenden Mittelstreckenwaffen in Deutschland stationieren werden. Die zuvor geplante Verlegung eines sogenannten Long-Range-Fires-Bataillon werde nicht beginnen, sagte der US-General. Eine Abmachung hatte eigentlich vorgesehen, dass die USA von 2026 an in Deutschland wieder Mittelstreckenwaffen mit konventionellen Sprengköpfen stationieren, die weit bis nach Russland reichen. Fast jede fünfte Tankstelle in Deutschland verstößt gegen die 12-Uhr-Regel. Das hat eine Untersuchung des Verbraucherdienstes Mehr Tanken ergeben. Die Spritpreise dürfen seit April nur noch einmal am Tag erhöht werden. Sinken können sie dagegen immer.
3: Gut 15.000 Tankstellen gibt es in Deutschland. 3.000 davon haben die Preise zu unerlaubten Zeiten angehoben. Am häufigsten in Bayern, am seltensten in Berlin. Ein etabliertes System, mit dem Abweichungen von der 12-Uhr-Regel sanktioniert werden könnten, gibt es nicht. Das Kartellamt hat nach eigenen Angaben noch nicht einmal aus allen Bundesländern die Info, welche Landesbehörde überhaupt zuständig wäre. Die Tankstellenbranche sagt, Regelverstöße seien nicht mutwillig. Preisänderungen an der Zapfsäule kämen nicht auf Knopfdruck, sondern durch ein komplexes Berechnungssystem, das technisch bedingt auch mal länger brauche. Thomas Bleskin, Nachrichtenredaktion.
1: Zwei Wochen nach seinem Transport Richtung Nordsee wurde der als Timmy bekannte Buckelwal tot vor der dänischen Insel Anholt entdeckt. Der Kadaver soll nun doch untersucht werden. Die Bergung des Wals, die Obduktion und die Probenentnahme übernehmen dänische Forscher und Tierärzte. Und das waren die Nachrichten mit Dirk Zeitler.
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4: So, wir haben uns ein schönes Teelicht angemacht und schon mal angefangen, ein Gesicht aus dem Kürbis zu schnitzen. Es ist weiter Herbst, auch über den Abend und die Nacht viele Wolken und immer wieder nass. Und auch morgen kann es ordentlich schauern und hier und da auch gewittern. Aber immerhin, es wird wärmer, 20 Grad maximal. Jetzt in der Nacht erstmal frischer, da landen wir so bei 12.
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4: Die A1 bleibt weiter gesperrt, stand jetzt bis 22 Uhr gleich noch. A1 Münster-Dortmund zwischen Kamnerkreuz und Unna. Da hat es ja einen Unfall gegeben. Jetzt die Staus, da haben wir nur noch zwei. A1 Dortmund-Münster zwischen Kamnerkreuz und Hamberg-Kamen, 2 Kilometer 6 Minuten. Und A1 Münster-Osnabrück zwischen Münster-Nord und Greven, da haben wir 2 Kilometer, knappe Viertelstunde plus. Kommt gut an.
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4: Sebastian Pulli hier. Ja, wie kann man sich das graue Wetter schönreden? Super für Gamer, Sonne blendet nicht auf dem Bildschirm. Man stirbt nicht vor Hitze, wenn die warme Partnerin nachts angekuschelt kommt. Herbsttees, mega lecker, auch um die Zeit. Allergie ist weniger Allergie ist genauso schlimm. Ich weiß ja auch nicht. Fakt ist, es wird auf jeden Fall schöner über Pfingsten. Keine Sorge, don't worry, Leonie. Schönen Abend euch.

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0: Harry Styles sagt aktuell Amsterdam. Zumindest hält er sich da gerade auf, gibt da Live-Konzerte und in Deutschland nicht, obwohl er ja in Berlin wohnt seit einiger Zeit und dann schön mit Matcha Latte und Kabelkopfhörern über den Prenzlauer Berg ist. Muss man da machen, sonst wird man nicht eingebürgert. Ariane Lepoglavic aus der Musikredaktion. Das neue Album ist raus, klingt anders als die Vorgänger.
2: Es ist super spannend. Also allein schon der Titel Kiss All The Time, Disco Occasionally. Die Songs sind vielseitig, von emotionalen Balladen bis hin zu tanzbaren Hits und alles mit so einem elektronischen Touch. Ich meine, es passt ja auch zu seinem Aufenthalt in der Elektrohauptstadt Berlin.
0: Ja, vielleicht hat er jetzt auch öfter mal eine Hundemaske auf. Was hat er noch alles gemacht in Berlin?
2: Ja, die Frage ist eher, was hat er nicht gemacht? Also er war im Berghain-Club unterwegs, wurde beim Kaffeetrinken gesichtet und hat sogar beim Marathon teilgenommen. Also einmal die ganze Berlin-Experience mitgenommen, aber er hat dort auch gearbeitet und zwar in den Hansa-Studios Berlin an seinem Album. Das Album ist wie gesagt super vielschichtig und eben auch emotional. Das merkt man auch in seiner neuen Lead-Single American Girls.
3: The song to me is like, it's actually quite a lonely song in a lot of ways. I watch like my three closest friends get married. You know, there just is a magic when you find the right person.
2: Es geht um dieses einsame Gefühl, wenn um dich rum alle Freunde heiraten und glückliche Partner gefunden haben, aber man selbst hat da noch nicht die eine Person gefunden. Das Album ist halt einfach sehr persönlich und das macht es auch so sympathisch und schön. Ich kann es wirklich nur empfehlen.
0: Die neue Single jetzt, American Girls, hat zwar elektronische Elemente, wehen aber auch so ein bisschen 60s und 70s durch, wie beim alten Harry. Schöner Song gibt's jetzt hier.
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0: Das Wetter an Rhein und Erft.
1: Ja, nee, weiter grau und immer wieder nass über den Abend und die Nacht. Und morgen wird's auch nicht anders, kann auch hier und da mal gewittern. Und ein bisschen wärmer wird's dazu, immerhin 20 Grad maximal. Jetzt in der Nacht noch frischer, da landen wir so bei 12.
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1: Fast nichts los, vor allem nicht auf der A1. Die ist weiter gesperrt, Münster Richtung Dortmund zwischen Kamnerkreuz und Unna nach dem Unfall. Stand jetzt noch bis 10 Uhr gleich. Und einen Stau haben wir noch, A1 Münster Richtung Osnabrück zwischen Münster Nord und Greven. Da haben wir aktuell 2 Kilometer Stau, 7 Minuten. Eine gute Fahrt, kommt gut an.
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1: Sebastian Pulli hier mit einem der, ja, vielleicht schönsten Sounds der Welt, dem einer warmen, schneidenden, rhythmisch gespielten Akustikgitarre. Underdog, Alicia Keys. Schönen Abend.

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0: Alphaville und jetzt neue Musik von Alex Warren und die ist ziemlich überraschend.
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0: Ne, Alex Warren, der Lieferant für den vermutlich meistgewählten Hochzeitssong der nächsten Jahre. Ordinary, so wie die meisten Songs von Alex Warren, ja immer mit einer traurigen Note drin.
2: I cry in almost all of my sessions. I fully just allow it to happen and I love my music. I listen to it all the time and I cry all the time.
0: Ja, da sagt er es, er weint ständig bei den Aufnahmen zu seiner eigenen Musik, hört sie auch, weint dann auch. Hat auch sehr viel zu tragen, hat seine beiden Eltern ja sehr früh verloren. Ja, und vielleicht deshalb kann er gar keine restlos fröhlichen Songs schreiben. Die neue Single nämlich, eigentlich tanzbar, treibt richtig schön an, dicke Bassdrum. Thema ist, sich so richtig verlieben, also auch das schön, alles schön. Und trotzdem ist da einfach eine Resttraurigkeit drin und immer auch diese Schwere in seiner Stimme, die offenbar einfach ein Teil von ihm ist. Wir hoffen, es geht ihm gut. Uns im besten Fall ja mit der Single, denn Spaß macht die. Heißt Fever Dream. Alex Warren hier bei uns. Schönen Abend.
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1: Ich bin Dirk Zeitler. Der US-General und NATO-Oberbefehlshaber Grinkewitsch hat bestätigt, dass die Vereinigten Staaten vorerst keine weitreichenden Mittelstreckenwaffen in Deutschland stationieren werden. Die zuvor geplante Verlegung eines sogenannten Long-Range-Fires-Bataillon werde nicht beginnen, sagte der US-General. Eine Abmachung hatte eigentlich vorgesehen, dass die USA in Deutschland wieder Mittelstreckenwaffen mit konventionellen Sprengköpfen stationieren, die bis weit nach Russland reichen. Wer die neue Kaufprämie für Elektroautos nutzen will, kann seit heute die staatliche Unterstützung beantragen. Das Antragsverfahren läuft ausschließlich digital ab, rückwirkend für Neuzulassungen ab Januar.
2: Viele Interessierte standen offenbar schon in den Startlöchern. Bis zum Ende der Veranstaltung mit Umweltminister Schneider, die gerade mal eine halbe Stunde dauerte, gab es schon über 1.800 Anträge. Für den Online-Antrag ist eine Bund-ID nötig, also ein Konto, mit dem man sich online bei Behörden ausweisen kann. Gefördert wird unter anderem der Kauf und das Leasing neuer E-Autos und bestimmter Plug-in-Hybride, die sowohl mit Strom als auch mit Treibstoff fahren können. Die Höhe des Zuschusses hängt von Fahrzeug, Einkommen und Familiengröße ab und kann bei bis zu 6.000 Euro liegen. Tine Klimach, Nachrichtenredaktion.
1: 2 Wochen nach seinem Transport Richtung Nordsee wurde der als Timmy bekannte Burkelwal tot vor der dänischen Insel Anholt entdeckt. Der Kadaver soll nun doch untersucht werden.
3: Der Wal liegt an einem gut besuchten Strand im flachen Wasser, schreibt die dänische Umweltbehörde. Wenn man sich Strömung und Wasserstand dort ansieht, ist es demnach sehr wahrscheinlich, dass er ohne Zutun dort liegen bleibt. Dann allerdings fürchten die Dänen, könnte er Badegäste und Einheimische stören. Deshalb soll der Kadaver nun doch geborgen werden und nicht nur das. Die Dänen wollen ihn nach Möglichkeit auch obduzieren und Proben für die Forschung entnehmen. Aus Skandinavien Julia Weschenbach.
1: Die diesjährige ESC-Siegerin Dara ist in der bulgarischen Hauptstadt Sofia von tausenden Fans mit einer Party gefeiert worden. Die Menschenmenge versammelte sich unter den Klängen des ESC-Siegesongs Bangaranga auf dem zentralen Platz vor dem früheren Königsschloss. Die Fans skandierten immer wieder Dara, Dara, bis die Sängerin im exzentrischen Outfit auf die Bühne kam. Das waren die Nachrichten mit Dirk Zeitler.
0: Das Wetter an Rhein und Erft.
4: Ja, wir basteln hier gerade schon mal die Laternen für die Kinder. St. Martin ist auch bald, oder? Es ist bestes Herbstwetter, auch über den Abend weiter grau und immer mal wieder nass. Und morgen geht so weiter. Es kann Schauer geben hier und da und auch Gewitter vereinzelt. Aber immerhin, es wird wärmer, bis 20 Grad maximal. Nochmal frischer über die Nacht, da landen wir so bei 12 Grad.
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4: Die A1 Münster Richtung Dortmund, noch so eine Stunde gesperrt zwischen Kamnock und Unna nach dem Unfall. Dann staut es sich auf der A1 Münster-Osnabrück zwischen Münster-Nord und Greven 2 Kilometer, 10 Minuten. Und A2 Dortmund-Hannover zwischen Herford-Bad Salzuflen und Herford-Ost. Da haben wir aktuell 1 Kilometer Stau, sind 5 Minuten plus. Gute Fahrt.
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4: Sebastian Pulli hier und David Guetta jetzt mit Lovers on the Sun. Ist einer der wenigen Vorteile an dem wolkigen Frühling, dass wir denen jetzt wenigstens nicht zugucken müssen, wie die da oben rummachen. Schönen Dienstagabend euch.

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0: Jetzt komplett unnötiges, aber sehr unterhaltsames Musikwissen.
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0: Rund um den Song Down Under von der australischen Band Men at Work. Und Kern der Geschichte ist ein kleines Stück aus dem Flötenpart des Liedes. Und zwar dieses hier. Denn das ist eine kleine Hommage, ist ein Zitat aus einem Kinderlied, das in Australien wohl alle Kinder kennen. In der Schule wird's gesungen, ist ganz bekannt. Kookaburra sits in the old gum tree. Der Kookaburra ist ein Vogel, zu Deutsch tatsächlich der lachende Hans. Der sitzt im alten Gummibaum und dieses Kinderlied klingt so.
2: Kookaburra sits in the old gum tree.
0: So, nochmal zum Vergleich, die Flötenmelodie. So, fand die Band super als Idee, in einem Lied über Australien eben dieses kleine Zitat einzuweben. Und es ist offenbar nie so wirklich wem aufgefallen, bis 30 Jahre nach Veröffentlichung des Liedes im Jahr 2011, da kam im Fernsehen in einer Quizshow die Frage, welches Kinderlied steckt in dem Song Down Under? So, und diese Show guckte sich zufällig an, der neue, frische Besitzer der Rechte an diesem Kinderlied und hat sich gedacht, ja, da holen wir doch mal Kohle raus. Hat geklagt und die Band musste ihm dann rückwirkend über 600.000 Euro zahlen. Bisschen unverschämt, konnte keiner drüber lachen, nicht mal der Hans. Down Under jetzt, Men at Work, schönen Abend.

0: Das Wetter an Rhein und Erft.
1: Morgen nochmal extra hässlich, damit wir das schöne Wetter über Pfingsten auch richtig zu schätzen wissen. Heute über den Abend und die Nacht weiter grau und immer wieder nass und auch morgen Schauer und Gewitter möglich. Immerhin wird ein bisschen wärmer, 20 Grad morgen maximal. In der Nacht jetzt, da dippt es ein bisschen runter, da landen wir so bei 12.
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1: Die A1 weiter gesperrt, nicht mehr lang, stand jetzt wohl noch bis 10 Uhr gleich Münster Richtung Dortmund. Zwischen Kamener Kreuz und Unna, da hat es ja einen Unfall gegeben. Dann die Staus A1 Münster-Osnabrück zwischen Münster-Nord und Greven, aktuell 1 Kilometer, 5 Minuten. A2 Dortmund-Hannover zwischen Herford-Bad Salzuflen und Herford-Ost, 1 Kilometer, auch da 5 Minuten. Und die A40 haben wir noch Duisburg-Essen zwischen Essen-Frohnhausen und Essen-Zentrum, 2 Kilometer, 10 Minuten. Gute Fahrt.
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1: Sebastian Pulli hier, und kennt ihr das noch früher aus der Schule beim Referate halten? Da war dann vor einem die Susanne Peter Schmitzenkopf dran und die Susanne hat das so gut gemacht. Alle konnten folgen, waren überrascht, haben gelacht. Es war ein absolutes Feuerwerk. Und dann war man selbst dran und hatte vergessen, das vorzubereiten. Und dann hat man sich so krumpelig was zusammen improvisiert und konnte am Ende nicht mal sagen, wie viele Jahre der 30-jährige Krieg gedauert hat. So, was will ich damit sagen? Jetzt kommt erst die absolut grandiose Ray und dann kommt Revolverheld. Schönen Abend.

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0: gleich noch neue Musik vom DJ-Duo You Not Us.
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0: Skandalmeldung zum Oktoberfest. Also Skandal, naja, es ist ein erste Weltskandal, der ausschließlich sehr reiche Leute empört. Problemlevel ist so, der neue SUV ist zu groß für meine Garage. Er hier hat Details.
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3: Ja, nee, ist klar. Was hab ich mich da drauf gefreut? Seit Jahren fiebrig drauf hin. Hab immer die Füße stillgehalten, mich selbst beruhigt mit Sätzen wie: Atze, du bist noch nicht so weit. Das ist noch eine Nummer zu groß für dich. Und jetzt, wo ich endlich die Platzreife für die Wiesen erreicht habe, mir übers Oktoberfest komplett freigenommen habe, jetzt, wo mein Dirndl schon am Schrank hängt, wo ich den Text von Das rote Pferd komplett auswendig kann, da drehen die Schweine die Champagnerdusche ab. Hier, ist eine Meldung. Champagnerduschen sind ab diesem Jahr auf dem Oktoberfest verboten. Aus, vorbei mit dieser altrömischen Dekadenz. Ja, und da frage ich mich, was soll das denn? Was bleibt den Münchner Geldadel denn noch? Soll sich die Schickeria demnächst mit Weizenbier und Almdudler hochbetern? Was wird als nächstes verboten auf dem Oktoberfest? Hinters Bierzelt kotzen? Fummeln in der Geisterbahn? Die Zungenküsse der Effenbergs? Obwohl, da sollte das Münchner Ordnungsamt wirklich mal ein bisschen genauer hingucken. Das ist wirklich unschön.
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1: Ich bin David Riemer. Gerade erst war US-Präsident Trump in Peking, nun ist Kreml-Chef Putin zu einem Besuch in China eingetroffen. Moskau hat große Erwartungen an die Gespräche mit Chinas Staatschef Xi Jinping.
2: Wenige Tage nach dem Besuch von Donald Trump empfängt China mit Putin den nächsten Staatschef einer Großmacht. Bei den Gesprächen mit Parteichef Xi Jinping wird es vor allem um die enge Partnerschaft beider Länder gehen. Auch die Kriege in der Ukraine und im Nahen Osten dürften Thema sein. Russland will zudem über neue Gaslieferungen nach China sprechen. In Peking wird die schnelle Abfolge der Besuche auch als Aufwertung gesehen. Peking kann zeigen, an China kommt in der Weltpolitik kaum noch jemand vorbei. Aus Shenzhen, Jörn Petring.
1: Der US-General und NATO-Oberbefehlshaber Grinkewitsch hat bestätigt, dass die Vereinigten Staaten vorerst keine weitreichenden Mittelstreckenwaffen in Deutschland stationieren werden. Eine Abmachung hatte eigentlich vorgesehen, dass die USA von 2026 an in Deutschland wieder Mittelstreckenwaffen mit konventionellen Sprengköpfen stationieren, die weit bis nach Russland reichen. 15 Monate lang hat der Landtag von Sachsen-Anhalt den Anschlag auf den Magdeburger Weihnachtsmarkt intensiv aufgearbeitet. Ein zentrales Ergebnis, Schwächen und Fehler im Handeln von Behörden haben es dem Täter zumindest leicht gemacht, die Tat zu begehen. So steht es im Abschlussbericht, den der Parlamentarische Untersuchungsausschuss vorgestellt hat.
3: Ein Betonblock an der falschen Stelle, Schutzkonzepte, die nicht gründlich gecheckt worden sind, Informationen zum späteren Täter, die nicht zentral zusammengeführt wurden. Im Abschlussbericht werden eine ganze Reihe von Fehlern aufgelistet. Und mindestens die Oppositionsfraktionen im Magdeburger Landtag sind sich einig, der Anschlag hätte verhindert werden können. Als Konsequenz soll nun ein Bedrohungsmanagement etabliert werden. Ziel: Gefährder früher aktiv ins Visier nehmen, damit wichtige Hinweise nicht wieder unbeachtet bleiben. Thomas Thonfeld, Nachrichtenredaktion.
1: Den deutschen Wäldern machen gravierende Folgen von Hitze und Trockenheit weiterhin stark zu schaffen. Bei den häufigsten Arten sind nach wie vor 4 von 5 Bäumen krank, wie aus neuen Daten für 2025 hervorgeht. Bundesagrarminister Rainer sprach von einer Stabilisierung trotz ungünstigerer Wetterbedingungen. Umweltverbände mahnen angesichts der Klimakrise, es gebe keinen Grund zur Entwarnung. Und das waren die Nachrichten mit David Riemer.
0: Das Wetter an Rhein und Erft.
4: Dieser Frühling möchte einfach nicht sein wie die anderen Frühlinge. Deshalb gibt's auch jetzt durch den Abend und die Nacht immer wieder Regen und auch morgen teilweise ordentliche Schauer. Hier und da sind auch Gewitter drin. Immerhin in Sachen Temperatur ist morgen ein bisschen Frühling. Bis 20 Grad kriegen wir da maximal. Jetzt in der Nacht, da landen wir so bei 12.
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4: Die gesperrte A1 soll angeblich in diesen Minuten wieder geöffnet werden. Das war zumindest die Ankündigung. Ab 10 Uhr angeblich wieder frei, die A1 Münster Richtung Dortmund zwischen Kamnerkreuz und Unna nach dem Unfall, aber noch ist sie hier als gesperrt gemeldet. Dann haben wir noch 3 Staus, A2 Dortmund-Hannover zwischen Herford-Bad Salzuflen und Flotow-West, 1 Kilometer, 2 Minuten. A4 Köln-Aachen zwischen Köln-Eifeltor und Kreuz-Köln-West, dichter Verkehr, 3 Minuten. Und A40 Duisburg-Essen zwischen Essen-Holsterhausen und Essen-Zentrum, dichter Verkehr, 5 Minuten plus. Gute Fahrt.
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4: Sebastian Pulli hier und es gibt ja ein paar Großereignisse, geschichtliche Knackpunkte, wo die ganze Welt hinschaut. 9-11 natürlich, die deutsche Wiedervereinigung, Corona, Timmy der Wahl und im Jahr 97, da hat die ganze Welt geschaut nach Großbritannien. Da ist ja Prinzessin Diana ums Leben gekommen und es gab dieses eine Lied, das wir natürlich damals alle gehört haben, von Elton John, für sie neu aufgelegt damals, Candle in the Wind. Gibt's jetzt hier. Euch noch einen schönen Abend. Goodbye.

0: Eine ganz, ganz wundervolle Geschichte haben wir für euch.
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0: Es geht um Steven. Steven hat ein Lotterielos gekauft, hatte es schon fast vergessen. Dann kam ein Anruf und jetzt gehört Steven, seiner Frau und seinem Sohn ein Haus. Ein Landgut bei Düsseldorf im Wert von 2,8 Millionen Euro.
2: Zu diesem Landgut gehört ein Gästehaus, ein Baumhaus, ein Fitnessstudio, eine Sauna, ein Bach und eine riesengroße Menge Wald auf 22.000 Quadratmeter Grundstück. Und für mich war wirklich Platz 1, ein Kamin drin zu haben. Und es ist nicht nur ein Kamin, es sind zwei oder drei Kamine. Das war für mich wow.
0: Sollte Neid aufkommen, das sind keine Schnösel, Steven ist sehr bodenständig. Also das, was er da bekommen hat, das passt gar nicht zu ihm, sagt er.
2: Das passt gar nicht, wie wir leben. Jetzt sind ein paar Nummern zu groß für uns. Wir sind ganz normale Arbeiter und versuchen hier und dort uns das zu ermöglichen, was man sich ermöglichen möchte. Und das natürlich so ein Haus dann herauskommt, naja, das war natürlich das i-Tüpfelchen auf der Sahnetorte, wie man so schön sagt.
0: Das i-Tüpfelchen auf der Sahnetorte, so sagt man das. Ganz herzlichen Glückwunsch. Was für eine schöne Geschichte hier aus NRW. Einen erholsamen Abend jetzt erstmal der Familie vor dem Kamin. Hat ja jetzt jeder sein eigenes.

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0: Das Wetter an Rhein und Erft.
1: Ansatzweise frühlingshaft wird morgen die Temperatur, 20 Grad maximal. Der Rest ist useliger Herbst. Durchgehend grau, immer wieder Regen, auch ordentliche Schauer, je nach Ort möglich. Und hier und da kann es auch gewittern. Über den Abend und die Nacht jetzt auch keine Überraschung, da bleibt's grau und immer mal wieder nass.
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1: Die A1 ist endlich wieder frei nach der Sperrung. Ein paar Staus haben wir noch, sind aber alle sehr klein. A1 Münster-Dortmund zwischen Ascheberg und Hamberg-Kamen. 1 Kilometer, 2 Minuten. A2 Dortmund-Hannover zwischen Herford-Bad Salzuflen und Herford-Ost. Dichter Verkehr, 2 Minuten. A3 Arnheim-Oberhausen zwischen Kreuz-Oberhausen und Oberhausen-Holten. Dichter Verkehr, auch da 2 Minuten. Und die A40 Duisburg-Essen zwischen Essen-Holsterhausen und Essen-Zentrum. Da steht ja am längsten 3 Minuten. Gute Fahrt.
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1: Sebastian Pouli hier und gleich Clouseau mit seiner Nummer, die klingt, als wäre das uneheliche Kind von Herbert Grönemeyer. Klingt wirklich sehr grönemeyerisch, die Nummer. Gewinner gibt's gleich hier, aber erstmal Pink mit Trustfall. Schönen Abend.

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0: Nach The Weeknd jetzt die Sarah Engels von vor 8 Jahren, Michael Schulte.
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0: Viertplatzierter ja beim ESC damals und das für Deutschland, das wäre für andere Länder schon die 1. Von ihm jetzt neue Musik.
2: Mein neuer Song Lovesick handelt, wie man unschwer auch im Songtitel erkennen kann, von der Liebe und wie wunderschön das sein kann, verliebt zu sein. Wie das aber auch manchmal so ein bisschen komisch sein kann, fast so ein bisschen, dass man sich krank fühlt und fragt, was hier eigentlich gerade los mit mir? Ich komme gar nicht mehr klar darauf, was eigentlich gerade in meinem Körper, in meinem Herzen, in meinem Kopf passiert. Ein Song, glaube ich, der sehr, sehr gut in den Sommer passt, der sehr hoffnungsvoll, euphorisch ist und einfach Spaß macht jetzt hier auf das hoffentlich gute Wetter, was jetzt hier uns bevorsteht in diesem Sommer.
0: Ja, am Pfingstwochenende ist schon soweit, da wird sommerlich und nach dem Song sind wir da 2,5 Minuten näher dran. Michael Schulte mit Lovesick jetzt bei uns.

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1: Ich bin David Riemer. Fast jede fünfte Tankstelle in Deutschland verstößt gegen die 12-Uhr-Regel. Das hat eine Untersuchung des Verbraucherdienstes Mehr Tanken ergeben. Die Spritpreise dürfen seit April nur noch einmal am Tag erhöht werden. Sinken können sie dagegen immer.
2: Gut 15.000 Tankstellen gibt es in Deutschland. 3.000 davon haben die Preise zu unerlaubten Zeiten angehoben. Am häufigsten in Bayern, am seltensten in Berlin. Ein etabliertes System, mit dem Abweichungen von der 12-Uhr-Regel sanktioniert werden könnten, gibt es nicht. Das Kartellamt hat nach eigenen Angaben noch nicht einmal aus allen Bundesländern die Info, welche Landesbehörde überhaupt zuständig wäre. Die Tankstellenbranche sagt, Regelverstöße seien nicht mutwillig. Preisänderungen an der Zapfsäule kämen nicht auf Knopfdruck, sondern durch ein komplexes Berechnungssystem, das technisch bedingt auch mal länger brauche. Thomas Bleskin, Nachrichtenredaktion.
1: Wenige Tage nach US-Präsident Trump ist Kreml-Chef Putin zu einem Besuch in China eingetroffen. Putin wird von einer Delegation aus Ministern und Managern von staatlichen und privaten Konzernen begleitet. Bei den Gesprächen auf Einladung von Chinas Staatschef Xi Jinping geht es um einen Ausbau der privilegierten strategischen Partnerschaft beider Länder. China ist der wichtigste Handelspartner für Russland. Den deutschen Wäldern machen Folgen von Hitze, Trockenheit und Schädlingen weiterhin zu schaffen. Aber der Zustand unseres Waldes habe sich insgesamt im Vergleich zu 2024 nicht weiter verschlechtert. Das sagte Bundesagrarminister Rainer bei der Vorstellung des Waldzustandsberichts für das vergangene Jahr.
3: Nach wie vor sind 4 von 5 Bäumen in Deutschland krank. Gut erkennbar zum Beispiel an fehlenden Nadeln oder Blättern in den Baumkronen. Vor allem bei Eichen, gut die Hälfte haben hier größere kahle Stellen. Auch ein Drittel der Kiefern haben deutlich sichtbare Schäden. Das sind etwas mehr noch als im Vorjahr. Buchen und Fichten geht's dagegen etwas besser. Zwar sind im vergangenen Jahr weniger Bäume abgestorben als vorher, aber insgesamt hat sich der Wald auch noch nicht von den Dürrejahren 2018 bis 2020 erholt. Aus Berlin, Thomas Thonfeld.
1: Nach dem Hauseinsturz im sächsischen Görlitz laufen die Arbeiten auch in der Nacht weiter. Die Helfer arbeiteten per Hand an der Beseitigung der Trümmer, sagt eine Polizeisprecherin. In Görlitz war Montagabend ein Mehrfamilienhaus eingestürzt. Grund dafür war möglicherweise eine Gasexplosion. An der Unfallstelle wird nach 3 Menschen gesucht. Von 2 Frauen und einem Mann fehlt jedes Lebenszeichen. Das waren die Nachrichten mit David Riemer.
0: Das Wetter an Rhein und Erft.
4: So, wir haben uns ein schönes Teelicht angemacht und schon mal angefangen, ein Gesicht aus dem Kürbis zu schnitzen. Es ist weiter Herbst, auch über den Abend und die Nacht viele Wolken und immer wieder nass. Und auch morgen kann es ordentlich schauern und hier und da auch gewittern. Aber immerhin, es wird wärmer, 20 Grad maximal. Jetzt in der Nacht erstmal frischer, da landen wir so bei 12.
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4: Sehr wenig los, noch ein kleiner Stau. A40 Duisburg-Essen zwischen Essen-Holsterhausen und Essen-Zentrum. Dichter Verkehr, 2 Minuten seid ihr durch. Gute Fahrt.
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4: Sebastian Pulli hier. Jetzt ist hier gerade bei YouTube die automatische deutsche Übersetzung angegangen. Ich weiß nicht, wie man die ausmacht. Ich bin über 40. Ich wollte das Video gucken zu Teddy Swims, Mr. Know-It-All. Und jetzt steht hier unter dem Video, als wäre nichts, Teddy schwimmt, Gedankenstrich, Herr Besserwisser. Ja, Leute, die immer gerne mehr deutsche Musik hätten, das ist ein gutes Gegenargument. Also, Teddy schwimmt jetzt. Herr Besserwisser, viel Freude.

0: So langsam hat es sich ausgeregnet. Nicht beim Wetter, das braucht noch ein bisschen. Aber bei ihm hier.
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0: Wir befinden uns nämlich in der Finalwoche, aber der Feierabenddeal, der gilt auch in der noch. Das heißt, ihr könnt auch, nachdem die Türen des landesweiten Geldregenstudios geschlossen sind, am Nachmittag immer noch mal 500 Euro nach Feierabend gewinnen. Annika zum Beispiel, sie hat sich gestern beworben und heute gewonnen beim Kollegen Hendrik Frost.
2: So auf einem Level von 0 bis 10. Wo ist gerade so deine Laune, deine Stimmung, Annika?
3: Ich bin ziemlich aufgeregt. Ich glaube eine 8. Schon?
2: Würdest du auch mit einer 10 stimmungsmäßig klarkommen?
3: Ja.
2: Sehr gut, dann schenke ich dir jetzt ein bisschen Geld.
3: Okay.
1: 500 Euro.
2: Die gehören dir.
3: Krass. Wie kommt das denn?
2: Du hast gestern bei uns beim Feierabenddeal mitgemacht.
3: Definitiv, ja, habe ich.
2: Und hier ist der Rückruf.
3: Oh, cool, sehr cool.
2: Nichts machen, kein Weiter, kein Stopp, kein Blitz. Einfach so 500 Euro frei Haus.
3: Oh, ich zitter voll. Sehr schön. Dankeschön.
2: Sehr gerne. Wem erzählst du als erstes davon?
3: Meiner Arbeitskollegin, wo ich gleich in mein Büro wieder gehe.
2: Ja, nimm uns doch mal mit.
3: Fragen, was jetzt hier los ist.
2: Nimm uns doch mal mit, wir wollen das hören. Am besten auf Lautsprecher.
3: Ich hab den Geldregen am Telefon. 500 Euro. Richtig gut. Wir stehen hier gerade zu dritt jetzt in meinem Büro.
4: Ja.
2: Und ich höre, die Freude ist groß.
3: Ja. Total. Das ist super, Mensch. Alle ganz sprachlos hier.
2: Annika, das hat einen Vor- und Nachteil. Vorteil, 500 Euro gehören dir. Nachteil, die Kolleginnen wollen jetzt ein Mittagessen ausgegeben haben.
4: Ja, aber Blattgold, also.
2: Ganz viel Spaß damit.
3: Vielen Dank.
0: Wenn ihr noch mitmachen wollt beim Feierabenddeal 01379 36 5000, die landesweite Geldregen-Hotline, mitmachen wie immer ab 18, 50 Cent pro Anruf und alle Infos bei uns zum Nachlesen im Netz.
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0: Das Wetter an Rhein und Erft.
1: Ja, nee, weiter grau und immer wieder nass über den Abend und die Nacht. Und morgen wird's auch nicht anders, kann auch hier und da mal gewittern. Und ein bisschen wärmer wird's dazu immerhin, 20 Grad maximal. Jetzt in der Nacht noch frischer, da landen wir so bei 12.
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1: A46 Düsseldorf-Heinsberg zwischen Kapellen und Grevenbroich, da haben wir dichten Verkehr, 2 Minuten plus. Und die A57 Krefeld Richtung Nimwegen zwischen Krefeld-Gartenstadt und Mörs-Kapellen, da steht ihr knappe 10 Minuten. Gute Fahrt.
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1: Sebastian Pulli hier, und wenn sich ein Streichquartett von der Musikhochschule abends versehentlich in Technoschuppen verirrt, dann kommt vermutlich sowas hier dabei heraus. Klassik plus Elektro, sehr spannender Hybrid, Clean Bandit ist das, Rather Be.

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0: wirklich schön, dass das Wetter nicht gut ist. Dann können wir ins Kino.
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0: Wir hätten auch einen Blockbuster, einen neuen Star Wars Film, und zwar The Mandalorian and Grogu nach der Serie The Mandalorian. Kinoexperte Jörg Albrecht, der erste Star Wars Film im Kino seit langem, ne?
2: Ja, der letzte war 2019, das Finale der dritten Star Wars Trilogie. Seitdem haben sich die Fans daran gewöhnt, dass sämtliche neuen Geschichten der Weltraumsaga in Serienform bei Disney Plus laufen. Jetzt also die Rückkehr ins Kino mit The Mandalorian and Grogu und damit der Test, ob Star Wars noch auf der großen Leinwand funktioniert.
3: Wir alle kennen die Geschichten über den mandalorianischen Kopfgeldjäger und dieses Kind.
2: Gemeint sind damit der Mensch Din Djarin und Grogu, unser Baby Yoda. Über drei Serienstaffeln und diverse Abenteuer sind sie zusammengewachsen. Sie sind mittlerweile sogar offiziell Vater und Sohn, nachdem Din Grogu adoptiert hat. Und natürlich warten auf die beiden jetzt erneut finstere Typen in der Galaxie.
4: Das Kind wird Jahrhunderte länger leben als ich. Ich werde nicht immer da sein, um ihn zu beschützen.
0: Ja, müssen wir denn die Serie gesehen haben, damit wir Spaß haben? Also man würde ja meinen, besser ja, ne?
2: Sagen wir mal, es schadet sicher nicht, aber es ist auch keine Voraussetzung. Hm. The Mandalorian and Grogu ist dann doch so einfach gestrickt, dass man sofort einsteigen kann, selbst wenn man noch nie im Star Wars-Universum unterwegs war. Das ist gleichzeitig aber auch das Problem, denn dieser Trip, der ist nicht aufregender, der ist nicht witziger als eine Serienepisode von The Mandalorian. Außerdem sind irgendwann auch mal der Coolness-Faktor von Pedro Pascal als Kopfgeldjäger und der Niedlichkeitsfaktor von Grogu aufgebraucht.
4: Hey, nicht die Knöpfe anfassen.
0: Okay, also wir halten fest, ist ein Spaß für Fans, für alle anderen nicht unbedingt ein Muss. The Mandalorian and Grogu ist jetzt frisch im Kino.
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1: Ich bin David Riemer. Gerade erst war US-Präsident Trump in Peking, nun ist Kreml-Chef Putin zu einem Besuch in China eingetroffen. Moskau hat große Erwartungen an die Gespräche mit Chinas Staatschef Xi Jinping.
2: Wenige Tage nach dem Besuch von Donald Trump empfängt China mit Putin den nächsten Staatschef einer Großmacht. Bei den Gesprächen mit Parteichef Xi Jinping wird es vor allem um die enge Partnerschaft beider Länder gehen. Auch die Kriege in der Ukraine und im Nahen Osten dürften Thema sein. Russland will zudem über neue Gaslieferungen nach China sprechen. In Peking wird die schnelle Abfolge der Besuche auch als Aufwertung gesehen. Peking kann zeigen, an China kommt in der Weltpolitik kaum noch jemand vorbei. Aus Shenzhen, Jörn Petring.
1: Der US-General und NATO-Oberbefehlshaber Grinkewitsch hat bestätigt, dass die Vereinigten Staaten vorerst keine weitreichenden Mittelstreckenwaffen in Deutschland stationieren werden. Eine Abmachung hatte eigentlich vorgesehen, dass die USA von 2026 an in Deutschland wieder Mittelstreckenwaffen mit konventionellen Sprengköpfen stationieren, die weit bis nach Russland reichen. 15 Monate lang hat der Landtag von Sachsen-Anhalt den Anschlag auf den Magdeburger Weihnachtsmarkt intensiv aufgearbeitet. Ein zentrales Ergebnis: Schwächen und Fehler im Handeln von Behörden haben es dem Täter zumindest leicht gemacht, die Tat zu begehen. So steht es im Abschlussbericht, den der Parlamentarische Untersuchungsausschuss vorgestellt hat.
3: Ein Betonblock an der falschen Stelle, Schutzkonzepte, die nicht gründlich gecheckt worden sind, Informationen zum späteren Täter, die nicht zentral zusammengeführt wurden. Im Abschlussbericht werden eine ganze Reihe von Fehlern aufgelistet. Und mindestens die Oppositionsfraktionen im Magdeburger Landtag sind sich einig, der Anschlag hätte verhindert werden können. Als Konsequenz soll nun ein Bedrohungsmanagement etabliert werden. Ziel: Gefährder früher aktiv ins Visier nehmen, damit wichtige Hinweise nicht wieder unbeachtet bleiben. Thomas Thonfeld, Nachrichtenredaktion.
1: Den deutschen Wäldern machen gravierende Folgen von Hitze und Trockenheit weiterhin stark zu schaffen. Bei den häufigsten Arten sind nach wie vor 4 von 5 Bäumen krank, wie aus neuen Daten für 2025 hervorgeht. Bundesagrarminister Rainer sprach von einer Stabilisierung trotz ungünstigerer Wetterbedingungen. Umweltverbände mahnen angesichts der Klimakrise, es gebe keinen Grund zur Entwarnung.
0: Das Wetter an Rhein und Erft.
4: Wechselhaft ist es heute Nacht. Zwischendurch kann es immer mal wieder einen Schauer geben. Immerhin kälter als 7 bis 12 Grad wird es nicht. Morgen dann ein Mix aus Sonne, Wolken und Schauern. Ab Donnerstag wird es dann stabiler mit mehr Sonne.
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5: A2 Dortmund-Hannover zwischen Reda-Wiedenbrück und Gütersloh. 1 Kilometer Stau, 9 Minuten Zeitverlust. Und A3 Oberhausen-Arnheim zwischen Wesel und Haminkeln. 1 Kilometer stockender Verkehr. Wir wünschen allen unterwegs gute Fahrt.
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4: Claudia Löß hier, hallo zusammen. Die neue Single von Nico Santos spiele ich euch gleich. Finde ich, ist schon sehr besonders. So ein bisschen ja reduziert, ne? Er und seine Gitarre. Ich vermute mal, er will die Botschaft einfach klar und deutlich hervorheben. Optimist heißt der Song. Jetzt in diesen Zeiten auch nicht das Allerschlechteste. Kommt gut durch diese Nacht, hallo zusammen.

0: Hallo zusammen, kommt gut durch diese Nacht. Bis Freitag hauen wir ja hier noch die Kohle raus im Geldregen. Auch morgen habt ihr wieder die Chance auf 20.000 Euro. Gut, damit ist man noch nicht reich, aber man kann ja mal davon träumen.
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2: Dachtet ihr, ihr würdet mal reich werden? Und wenn ja, womit? Also mein Plan seit Jahren, nicht Comedy. Nee, ich plane einen Löffel zu erfinden, der gleichzeitig Salzstreuer ist. So für gekochte Eier, wisst ihr? Dann muss man nicht immer Löffel weglegen, Salz streuen, weiter essen, sondern in einem durchfuttern. Ja, damit räume ich bei der Höhle der Löwen richtig auf. Ich sehe schon Carsten Maschmeyer, wie er 7 Millionen Stück davon kauft. Ja, ich glaube, der hat was übrig für Geschäfte, für die man Eier braucht. Als Kind war ich davon überzeugt, ich werde reich durch meinen kleinen Bruder. Der dachte nämlich, dass mehr Geldstücke mehr Geld bedeutet. Also beim Tausch von 2 5-Cent-Münzen gegen 1-2-Euro-Stück kam der sich vor wie der Wolf of Wall Street. Und immer dran denken, was der gute Marcel Reich-Ranitzky gesagt hat. Und der hatte reich im Namen. Geld allein macht nie glücklich. Aber es ist besser, in ein Taxi zu weinen, als in der Straßenbahn.
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0: Das Wetter an Rhein und Erft.
1: Ihr werdet nicht ganz trocken durch diese Nacht kommen. Schauer sind auf jeden Fall möglich. Wenigstens sind wir mit dem Nachtfrost durch. 7 bis 12 Grad sind es in der Nacht. Morgen dann weiterhin wechselhaft mit bis zu 20 Grad. Ab Donnerstag wird es dann trockener und noch wärmer.
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2: A30 Osnabrück Bad Oeynhausen. Zwischen Bad Oeynhausen Ost und Kreuz Bad Oeynhausen. 2 Kilometer Stau. Wir wünschen allen unterwegs gute Fahrt.
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1: Claude Löhr, hallo, komm gut durch diese Nacht. Hi.
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0: I Just Might, Bruno Mars. Gleich für euch noch frische Musik. Die neue Single von Rico Rayama, Stay Here. Lecker, lecker, lecker. Bei IKEA gibt's an diesem Samstag den Kurt Buller Lolli. Die hatten das als April-Scherz mal angekündigt tatsächlich und jetzt machen sie es wahr. 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Hier bei uns in NRW ist das Köln. 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Komplett vegan übrigens. IKEA spricht von einem einmalig interessanten Geschmackserlebnis. Davon bin ich überzeugt. Ja, schöne Nacht, kommt gut durch mit uns.
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1: Ich bin David Riemer. Bei der geplanten Führerscheinreform kommt der nächste Schritt. Das Bundeskabinett will heute entsprechende Pläne von Verkehrsminister Schnieder auf den Weg bringen. Das Ziel, die Fahrschulausbildung soll moderner, digitaler und einfacher werden. Dadurch sollen die Kosten sinken.
2: Ab dem Jahreswechsel sollen sich Fahrschülerinnen und Schüler zum Beispiel aussuchen können, ob sie die Theorie lieber wie bisher nur in der Fahrschule pauken wollen oder daheim per App. Statt nur im Fahrschulauto zu üben, soll es dann auch möglich sein, bestimmte Fahrten zusammen mit den Eltern zu machen oder in Simulatoren. Wie viele Sonderfahrten nötig sind, soll der Fahrlehrer dann individuell einschätzen. Es müssen nicht mehr zwingend 12 Fahrten über Land, nachts und auf der Autobahn sein. Außerdem sollen beide Prüfungen gestrafft werden, sowohl die theoretische als auch die praktische. Ursula Winkler, Nachrichtenredaktion.
1: Der US-General und NATO-Oberbefehlshaber Grinkewitsch hat bestätigt, dass die Vereinigten Staaten vorerst keine weitreichenden Mittelstreckenwaffen in Deutschland stationieren werden. Eine Abmachung hatte eigentlich vorgesehen, dass die USA von 2026 an in Deutschland wieder Mittelstreckenwaffen mit konventionellen Sprengköpfen stationieren, die weit bis nach Russland reichen. 2 Wochen nach seinem Transport Richtung Nordsee wurde der als Timi bekannte Buckelwal tot vor der dänischen Insel Anholt entdeckt. Der Kadaver soll nun doch untersucht werden.
3: Der Wal liegt an einem gut besuchten Strand im flachen Wasser, schreibt die dänische Umweltbehörde. Wenn man sich Strömung und Wasserstand dort ansieht, ist es demnach sehr wahrscheinlich, dass er ohne Zutun dort liegen bleibt. Dann allerdings fürchten die Dänen, könnte er Badegäste und Einheimische stören. Deshalb soll der Kadaver nun doch geborgen werden und nicht nur das. Die Dänen wollen ihn nach Möglichkeit auch obduzieren und Proben für die Forschung entnehmen. Aus Skandinavien Julia Weschenbach.
1: Zum Fußball. Der FC Arsenal ist nach 22 Jahren wieder englischer Meister. Die Mannschaft um Nationalspieler Kai Havertz profitierte davon, dass Verfolger Manchester City beim AFC Bournemouth nur 1:1 spielte. Arsenal hatte zuvor Burnley mit 1:0 besiegt. Es ist der 14. Meistertitel für die Gunners. Pep Guardiola verpasst mit Manchester City dagegen den 3. Titel der Saison. Laut Medienberichten wird er am kommenden Sonntag zum Saisonabschluss der Premier League als Trainer der Citizens zurücktreten.
0: Das Wetter an Rhein und Erft.
4: Es ist ein bisschen unbeständig heute Nacht. Ganz trocken kommen wir da nicht durch. Immerhin, Frost ist nicht mehr das Thema. 7-12 Grad kriegen wir. Morgen dann von allem etwas. Sonne, Wolken, Regen und warm wird es. Bis zu 21 Grad. Ab Donnerstag dann trocken und freundlich. Ab Freitag viel Sonne und noch wärmer.
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5: A30 Osnabrück-Bad Oeynhausen zwischen Bad Oeynhausen-Ost und Kreuzbad Oeynhausen. 2 Kilometer Stau. Und A44 Kassel-Dortmund zwischen Warburg und Diemelstadt. 2 Kilometer stockender Verkehr, 15 Minuten Verzögerung. Wir wünschen allen unterwegs gute Fahrt.
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4: Claudia Löhr hier, hallo zusammen. Michael Schulte hat schon wieder neues Material am Start. Love Sick heißt die neue Single, spiele ich euch gleich. Vorher noch Taylor Swift und The Fade of Ophelia. Hallo zusammen.

0: Kommt gut durch diese Nacht mit uns. Jetzt mit frischer Musik von Michael Schulte. Der hat neues Material am Start. Ich finde ja, seine Songs klingen immer wirklich sehr, sehr frisch nach Sommer und sind auch immer alles Ohrwürmer, ne? 5am ist so einer, der ist ja noch gar nicht so lange draußen, seit Anfang Januar. Und jetzt legt er direkt nach mit seiner neuen Single Lovesick.
1: Mein neuer Song Lovesick handelt, wie man unschwer auch im Songtitel erkennen kann, von der Liebe und wie wunderschön das sein kann, verliebt zu sein. Wie das aber auch manchmal so ein bisschen komisch sein kann, fast so ein bisschen, dass man sich krank fühlt und fragt, was hier eigentlich gerade los mit mir? Ich komme gar nicht mehr klar darauf, was eigentlich gerade in meinem Körper, in meinem Herz, in meinem Kopf passiert. Ein Song, glaube ich, der sehr, sehr gut in den Sommer passt, der sehr hoffnungsvoll, euphorisch ist und einfach Spaß macht jetzt hier auf das hoffentlich gute Wetter, was jetzt hier uns bevorsteht in diesem Sommer.
0: Als hätte er den genau für dieses Pfingstwochenende gemacht. Jetzt ganz neu für euch Michael Schulte, Lovesick.

0: Das Wetter an Rhein und Erft.
1: Ihr werdet nicht ganz trocken durch diese Nacht kommen. Schauer sind auf jeden Fall möglich. Wenigstens sind wir mit dem Nachtfrost durch. 7 bis 12 Grad sind es in der Nacht. Morgen dann weiterhin wechselhaft mit bis zu 20 Grad. Ab Donnerstag wird es dann trockener und noch wärmer.
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2: A30 Osnabrück Bad Oeynhausen. Zwischen Bad Oeynhausen Ost und Kreuzbad Oeynhausen. 2 Kilometer Stau. Und A57 Krefeld-Nimwegen. Zwischen Krefeld-Gartenstadt und Mörskapellen dichter Verkehr, 6 Minuten Verzögerung. Wir wünschen allen unterwegs gute Fahrt.
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1: Hoi, was eine Uhrzeit. Kommt gut durch, Claudia Löhrs hier. Hallo.

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1: Ich bin David Riemer. Milliarden für Feldbetten und Notvorräte. Bundesinnenminister Dobrindt will die Kapazitäten beim Zivilschutz für den Kriegs- und Anschlagsfall massiv ausbauen. Das Kabinett soll heute über ein entsprechendes Eckpunktepapier beraten. Es sieht vor, bis 2029 insgesamt 10 Milliarden Euro in den Bevölkerungsschutz zu investieren.
2: Die Bundesländer machen seit Jahren Druck, dass der Zivilschutz ausgebaut wird. Dobrindt will nun liefern und dafür reichlich Geld in die Hand nehmen. Es geht unter anderem um die Beschaffung von Fahrzeugen, Spezialgeräten und Material für den Notfall. Marode Gebäude sollen instand gesetzt, ehrenamtliche Strukturen gestärkt werden. Aus Berlin, Dirk Zeitler.
1: Fast jede fünfte Tankstelle in Deutschland verstößt gegen die 12-Uhr-Regel. Das hat eine Untersuchung des Verbraucherdienstes Mehr Tanken ergeben. Die Spritpreise dürfen seit April nur noch einmal am Tag erhöht werden. Sinken können sie dagegen immer.
3: Gut 15.000 Tankstellen gibt es in Deutschland. 3.000 davon haben die Preise zu unerlaubten Zeiten angehoben. Am häufigsten in Bayern, am seltensten in Berlin. Ein etabliertes System, mit dem Abweichungen von der 12-Uhr-Regel sanktioniert werden könnten, gibt es nicht. Das Kartellamt hat nach eigenen Angaben noch nicht einmal aus allen Bundesländern die Info, welche Landesbehörde überhaupt zuständig wäre. Die Tankstellenbranche sagt, Regelverstöße seien nicht mutwillig. Preisänderungen an der Zapfsäule kämen nicht auf Knopfdruck, sondern durch ein komplexes Berechnungssystem, das technisch bedingt auch mal länger brauche. Thomas Bleskin, Nachrichtenredaktion.
1: Den deutschen Wäldern machen die Folgen von Hitze und Trockenheit weiter stark zu schaffen. Nach neuen Daten für das vergangene Jahr sind 4 von 5 Bäumen krank. Nadel- und Blattverluste bleiben auf sehr hohem Niveau. Umweltverbände warnen, trotz leichter Stabilisierung gäbe es wegen der Klimakrise keinen Grund zur Entwarnung. Zum Fußball. Kurz vor der offiziellen Nominierung des WM-Kaders häufen sich Spekulationen um Zu- und Absagen von Bundestrainer Nagelsmann. Laut Bild-Zeitung gehört der 18 Jahre alte Lennart Karl vom FC Bayern zum Aufgebot der Nationalmannschaft.